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2: Ich bin Moritz Einzel. Der Bund steigt wohl beim deutsch-französischen Rüstungskonzern KNDS ein. Übereinstimmenden Berichten zufolge sollen beim geplanten Börsengang erstmal 40% erworben werden. Innerhalb weniger Jahre soll der Anteil auf 30% sinken, heißt es. KNDS stellt Waffensysteme wie zum Beispiel den Kampfpanzer Leopard 2 her. Die Bundesregierung will den Schutz der Bevölkerung im Verteidigungs- und Krisenfall stärken. Das Kabinett hat dafür Vorschläge von Innenminister Dobrindt beschlossen. Geplant sind unter anderem neue Fahrzeuge, zusätzliche Ausrüstung und Notfalllager mit wichtigen Materialien. Bis 2029 sollen insgesamt 10 Milliarden Euro in den Zivil- und Bevölkerungsschutz investiert werden. Die USA erheben Anklage gegen den früheren kubanischen Präsidenten Raúl Castro. Das US-Justizministerium macht den 94-Jährigen für den Abschuss von Flugzeugen durch Kubas Luftwaffe vor 30 Jahren verantwortlich. Dabei starben US-Amerikaner. Castro war damals Verteidigungsminister. Kuba weist die Anklage zurück. Es handle sich um eine politische Aktion ohne jegliche rechtliche Grundlage. In Murnau fahndet die Polizei nach einem mutmaßlichen Räuber. Der Unbekannte hat in einer Privatwohnung einen Mann mit einer Waffe bedroht und mit Schlägen erheblich am Kopf verletzt. Anschließend flüchtete er mit Beute. Das Opfer hatte den Angreifer in seine Wohnung gelassen, weil er ihm etwas verkaufen wollte. Der SC Freiburg hat ganz groß geträumt vom Titel in der Fußball-Europa League. Doch die Breisgauer sind im Finale von Istanbul dann doch ziemlich chancenlos gewesen. Gegen Aston Villa aus der englischen Premier League gab es eine 0:3 Niederlage. Freiburgs Trainer Julian Schuster bei RTL.
3: Es hat leider nicht gereicht. Wir werden mit Sicherheit mit ein paar Tage Abstand, mit ein bisschen Zeit, werden wir das reflektieren können, was wir dann geleistet haben, was wir eben ja, mit unseren Fans dann eben auch gemeinsam erreicht haben. Aber für den Moment bewegt die Trauer.
2: Der Trainer von Aston Villa, Unai Emery, machte seinem Ruf als Europa-League-Spezialist erneut alle Ehre. Für den Spanier ist es bereits der 5. Triumph im zweithöchsten europäischen Wettbewerb mit dem 3. Verein.
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4: Mit Henrike Müller. Die Friedrich-Alexander-Universität wächst kontinuierlich weiter. In Erlangen gab es jetzt gleich 2 Spatenstiche zu feiern. Rund 500 Millionen Euro investiert der Freistaat Bayern in 2 neue Großprojekte. Für FAU-Präsident Joachim Hornegger haben die beiden Gebäude eine ganz zentrale Bedeutung.
5: Für die FAU sind diese beiden Neubauten sehr zentral. Zum einen haben wir hier ein Ersatzgebäude für unser Audimax. Das heißt, es wird das zentrale Hörsaalgebäude für unsere Studierenden an der FAU. Und im Erlanger Süden kriegen wir mit dem Nationalen Hochleistungsrechenzentrum die Infrastruktur, um an der Spitze der KI-Forschung mitspielen zu können.
4: Beide Projekte sollen bis Anfang der 2030er Jahre fertiggestellt sein.
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1: Reiterstaffel, Motorradpolizist, Hubschrauberpilot, Hundeführerin. Über all diese besonderen Bereiche der Polizei haben wir schon gesprochen und mehr erfahren in unserer Blaulichtminute in Zusammenarbeit mit dem Polizeipräsidium Mittelfranken. Dieses Mal war ich selber im Einsatz. Ich durfte zum Schießtraining kommen. Ui, ui, ui, ui, ui. Und so ist es abgelaufen.
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2: Achtung, hier spricht die Polizei.
1: Ja, also wir sind im Polizeipräsidium Mittelfranken im Keller, im Schießraum. Und bei mir ist Sebastian Brendel. Wenn Sie mir noch kurz mal sagen, Ihre Position, was sind Sie genau?
3: Ich bin Beauftragter für polizeiliches Einsatztraining.
1: Vielen Dank, dass ich heute da sein darf.
3: Ja, herzlich willkommen.
1: Und wir werden jetzt gleich dann ausprobieren zu schießen, aber ich kann mir vorstellen, dass das natürlich eine kleine Vorarbeit benötigt, dass Sie mir vielleicht erstmal erklären, welche Waffe werde ich jetzt dann in Händen halten, mit welcher Waffe schießt die Polizei?
3: Aktuell schießt die bayerische Polizei mit der Heckler & Koch SFP9.
1: Und die hat auch jeder Polizist immer bei sich?
3: Jeder Polizeivollzugsbeamte in Bayern hat die Standardwaffe, ausgenommen unsere Spezialeinheiten beim SEK und beim MEK.
1: Wenn wir jetzt dann gleich mal zu dem Tisch gehen, wo den Sie vorbereitet haben, was liegt da alles und was werden Sie mir als erstes zeigen?
3: Wir haben einmal vorbereitet die Rotwaffe. Das ist genau das gleiche Modell wie die Echtwaffe. Mit der können die Kollegen alle Abläufe, alle technischen Dinge trainieren im Trockenen. Die Waffe ist nicht schussfähig, aber sie ist voll funktionsfähig. Und dann haben wir die Schwarzwaffe. Das ist im Endeffekt die echte Einsatzwaffe.
1: Wir sind dann zu einem kleinen Tisch gegangen und Herr Brendel hat mir die Waffe in die Hand gegeben und ganz genau erklärt. Sie haben mir jetzt eine Waffe in die Hand gegeben, die ich laden konnte, mit der aber nicht geschossen werden kann. Aber sie hat ungefähr das gleiche Gewicht und man kann auch mal abdrücken, dass man weiß, wie sich's anfühlt, auch wie man zielt. Gibt es noch irgendwas, wo wir vielleicht jetzt noch Rücksicht nehmen sollten, bevor wir da ans Werk gehen?
3: Ja, unsere Sicherheitsbestimmungen. Sie brauchen eine Schutzweste, Sie brauchen eine Schutzbrille. Und wir alle, die hier drin sind, brauchen einen Gehörschutz.
1: Wir waren insgesamt zu viert im Raum, denn wir haben beim Schießtraining auch gefilmt. Sie können sich das Reel jetzt auch bei uns bei Social Media und auf unserer Homepage ansehen. Und apropos, wenn ich jetzt dann schieße, habe ich übrigens nicht so schnell geschossen, wie es sich anhört. Die Schüsse waren ein bisschen weiter auseinander. Okay, dann würde ich sagen, ich bin bereit.
3: Kann losgehen.
1: Dann legen wir los. Jetzt stehen wir also vor meinem Ergebnis und jetzt möchte ich von Ihnen als Trainer natürlich erfahren, wie habe ich mich denn geschlagen, wie war es denn?
3: Also das Trefferergebnis, was wir hier sehen, ist unerwartet gut.
1: Was ist eigentlich das Schwierige daran zu schießen? Also ich habe es ja jetzt selber erfahren, man muss ja dagegen halten, die Waffe schlägt aus, man muss sich schon sehr konzentrieren. Ich habe auch gemerkt, ich habe schon irgendwann das Zittern angefangen. Also ich habe schon bemüht, mich wirklich zu zielen, aber je mehr ich mich da angestrengt habe, habe ich dann wieder gezittert. Also wie schwer ist es eigentlich zu schießen, auf was muss man achten?
3: Das eigentliche Schießen ist eigentlich nicht schwer, es ist wie ein Sport, deswegen gibt es ja auch den Schießsport. Für die Polizei das Schwierige ist die Einsatzsituation an sich. Stress, Belastung, Lärm, Geschrei, Dynamik, Bewegung. Und dann wird es schwer, so zu treffen, gut zu treffen, weil man nie tiefenentspannt hier in der Schießanlage steht, sondern im echten Einsatz draußen ist.
1: Wie oft kommen die Kollegen eigentlich her in der Regel?
3: In der Regel mindestens 4-mal im Jahr.
1: Und wie gut schießen unsere Polizisten?
3: Sehr gut. Die Grundausbildung, die bei der Bereitschaftspolizei erhalten ist, grundsolide und die machen eine gute Arbeit in der Ausbildung und wir führen das Ganze hier fort.
1: Vielen Dank, dass ich da sein durfte und danke für die Anleitung.
3: Gerne.
1: Nächste Woche in den Pfingstferien geht's zur Polizei am Flughafen und es gibt Tipps für sicheres und entspanntes Fliegen. 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
1: Ich bin Moritz Einzel. Der Bund steigt wohl beim deutsch-französischen Rüstungskonzern KNDS ein. Übereinstimmenden Berichten zufolge sollen beim geplanten Börsengang erstmal 40% erworben werden. Innerhalb weniger Jahre soll der Anteil auf 30% sinken, heißt es. KNDS stellt Waffensysteme wie zum Beispiel den Kampfpanzer Leopard 2 her. Die Bundesregierung will den Schutz der Bevölkerung im Verteidigungs- und Krisenfall stärken. Das Kabinett hat dafür Vorschläge von Innenminister Dobrindt beschlossen. Geplant sind unter anderem neue Fahrzeuge, zusätzliche Ausrüstung und Notfalllager mit wichtigen Materialien. Bis 2029 sollen insgesamt 10 Milliarden Euro in den Zivil- und Bevölkerungsschutz investiert werden. Die USA erheben Anklage gegen den früheren kubanischen Präsidenten Raúl Castro. Das US-Justizministerium macht den 94-Jährigen für den Abschuss von Flugzeugen durch Kubas Luftwaffe vor 30 Jahren verantwortlich. Dabei starben US-Amerikaner. Castro war damals Verteidigungsminister. Kuba weist die Anklage zurück. Es handle sich um eine politische Aktion ohne jegliche rechtliche Grundlage. In Murnau fahndet die Polizei nach einem mutmaßlichen Räuber. Der Unbekannte hat in einer Privatwohnung einen Mann mit einer Waffe bedroht und mit Schlägen erheblich am Kopf verletzt. Anschließend flüchtete er mit Beute. Das Opfer hatte den Angreifer in seine Wohnung gelassen, weil er ihm etwas verkaufen wollte. Der SC Freiburg hat ganz groß geträumt vom Titel in der Fußball-Europa League. Doch die Breisgauer sind im Finale von Istanbul dann doch ziemlich chancenlos gewesen. Gegen Aston Villa aus der englischen Premier League gab es eine 0:3 Niederlage. Freiburgs Trainer Julian Schuster bei RTL.
2: Es hat leider nicht gereicht. Wir werden mit Sicherheit mit ein paar Tage Abstand, mit ein bisschen Zeit, werden wir das reflektieren können, was wir dann geleistet haben, was wir eben ja, mit unseren Fans dann eben auch gemeinsam erreicht haben. Aber für den Moment bewegt die Trauer.
1: Der Trainer von Aston Villa, Unai Emery, machte seinem Ruf als Europa-League-Spezialist erneut alle Ehre. Für den Spanier ist es bereits der 5. Triumph im zweithöchsten europäischen Wettbewerb mit dem 3. Verein.
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3: Mit Henrike Müller. Nürnberg muss sparen. Zwar hat die Regierung von Mittelfranken den Haushalt für 2026 genehmigt, allerdings nur mit strengen Auflagen. Neue Kredite darf die Stadt im kommenden Jahr vorerst nicht aufnehmen. Grund für die schwierige Finanzlage sind vor allem die stark steigenden Sozialausgaben, zum Beispiel für Jugendhilfe und Pflege. Oberbürgermeister Markus König warnt vor schwierigen Jahren und unterstützt die Forderung des Deutschen Städtetags nach einer jährlichen Soforthilfe für die Kommunen in Höhe von 30 Milliarden Euro. Die Stadt muss nun ein formales Konsolidierungsprogramm erarbeiten. Künftige Projekte müssen damit deutlich strenger priorisiert werden.
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1: Zwei neue Filme in unseren fränkischen Kinos handeln von einem Konflikt in der Welt und einem im Privaten. Vorhang auf für Palästina 36 und Der verlorene Mann. Das deutsche Drama Der verlorene Mann beginnt damit, dass Hanne unerwarteten Besuch von Kurt bekommt. Dieser war vor Jahrzehnten mit ihr verheiratet, aber jetzt ist Hanne mit Bernd zusammen.
2: Das ist Kurt. Kurt, mein Ex-Mann.
3: Dein Ex-Mann?
2: Ja, der verhält sich irgendwie merkwürdig.
3: Hat er gesagt, was er hier will?
2: Er glaubt, dass er hier noch lebt. Er denkt, dass wir noch beide verheiratet sind. Das ist kein Scherz.
3: Ja. Ihr habt euch vor fast 30 Jahren scheiden lassen, dachte ich.
1: Das hat Kurt aber vergessen, denn er hat Alzheimer. Hanne und Bernd wollen ihn deshalb in ein Heim bringen, aber...
4: Ich verstehe Sie, aber um diese Zeit haben wir schon geschlossen. Sie müssen morgen früh kommen.
5: Man hat uns hierher geschickt, dass wir ihn jetzt hier abliefern können.
4: Wir haben geschlossen, Sie müssen morgen früh kommen.
5: Er hat Alzheimer.
4: Das tut mir echt leid. Aber bitte morgen ab 9 Uhr geht's.
2: Wir können ihn immer noch zur Polizei bringen.
1: Machen Sie aber nicht. Mit unserer Ex-Franken-Tatort-Kommissarin Dagmar Manzel in der Hauptrolle ist Der verlorene Mann ein starker, berührender Film geworden. Seit 1920 leben die Palästinenser in Palästina 36 unter britischer Kontrolle. Diese haben aber auch den Juden eine neue Heimat in Palästina versprochen. Und weil sie dabei auch das Land neu verteilen wollen, gerät der Sekretär der britischen Kolonialverwaltung in eine Zwickmühle.
6: Haben die Briten als Besatzungsmacht das Recht, das Land nach Belieben zu verteilen? Herr Sekretär, was ist mit der Landkonfiszierung durch die Zionisten?
7: Hören Sie. Ich kann nur sagen, das Grundbuchsystem wird sie schützen.
1: Auch wenn der Film nur eine einseitige Sicht erzählt, Palästina 36 zeigt deutlich, warum die Region seit 90 Jahren nicht zur Ruhe kommt. Stefan Grundler, Radio F, Kinoredaktion.

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13: Ich bin Moritz Einzel. Nach dem Einsturz eines Hauses in der sächsischen Stadt Görlitz ist in den Trümmern die Leiche einer Frau gefunden worden. Es handele sich um eine zuvor vermisste 25 Jahre alte rumänische Touristin, teilte die Polizei mit.

0: In anderen beiden Vermissten werde weiter gesucht. Das Haus in Görlitz, in dem sich Miet- und Ferienwohnungen befanden, war am Montagabend eingestürzt. Vieles spricht für eine Gasexplosion. Die Berliner Klinik Charité hat auch die Familienangehörigen eines am Ebola-Virus erkrankten US-Amerikaners aufgenommen. Seine Frau und drei Kinder wurden aus der Demokratischen Republik Kongo nach Berlin gebracht. Das Bundesgesundheitsministerium teilte mit, Deutschland komme damit einem Hilfeersuchen der US-Behörden nach. Seit Jahren wird über eine Neuregelung der Organspende in Deutschland debattiert. Der frühere Gesundheitsminister Lauterbach hat sich jetzt erneut für die Einführung der sogenannten Widerspruchslösung ausgesprochen, dass man der Organspende also aktiv widersprechen muss. Der Rheinischen Post sagte Lauterbach, diejenigen, die im Bedarfsfall bereit wären, ein Spenderorgan zu nehmen, seien seiner Ansicht nach auch moralisch in der Pflicht, potenzielle Spender zu sein. Der Bund steigt beim deutsch-französischen Rüstungskonzern KNDS ein. Nach Informationen mehrerer Nachrichtenagenturen sollen beim geplanten Börsengang zunächst 40% erworben werden. Binnen 3 Jahren soll der Anteil auf 30% sinken. KNDS stellt Waffensysteme wie zum Beispiel den Kampfpanzer Leopard 2 her. Der Traum vom ersten Europapokaltitel ist für den SC Freiburg geplatzt. Der Fußball-Bundesligist aus dem Breisgau verlor das Europa-League-Finale von Istanbul gegen Aston Villa klar mit 0:3. Der Spielbericht von David Riemer.
1: Lange hielt Freiburg gut mit, doch ein Doppelschlag kurz vor der Pause schockte die Breisgauer. Spätestens nach dem 0:3 in der zweiten Halbzeit war die Partie dann entschieden. Zum ersten Mal erreichten die Freiburger ein internationales Endspiel. Statt Champions League spielen die Freiburger in der kommenden Saison in der Conference League. Aston Villa-Coach Emery wurde seinem Ruf als Europa-League-Spezialist gerecht. Mit dem jüngsten Erfolg gewann der Spanier den Wettbewerb bereits zum 5. Mal.
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3: Mit Henrike Müller. Wer hat das Kleeblattbanner am Fürther Rathaus geklaut? Bis vor kurzem hing über dem Rathauseingang noch ein Motivationsspruch für die Spielvereinigung. Dann war es weg. Offenbar wurde es mit Gewalt heruntergerissen. Das ist noch am Rest der Befestigung zu sehen. Stadtsprecherin Susanne Kramer hatte den Diebstahl bemerkt.
4: Ja, geht gar nicht. Wir haben jetzt 2 Relegationsspiele vor uns. Und natürlich wollen wir im Rathaus signalisieren, genau, unser Kleeblatt wird niemals untergehen. Und das soll natürlich auch sichtbar sein und bleiben.
3: Die Spielverderber werden gebeten, das Banner wieder zurückzugeben. Denn eins ist klar, ganz Fürth steht hinter dem Kleeblatt, so die Stadtsprecherin.
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1: Widder 4 Sterne, heute bringt sie ein Geistesblitz ein großes Stück voran.
2: Stier 3 Sterne, ihr gewohnter Tagesablauf schenkt Ihnen jetzt Sicherheit.
1: Zwillinge 2 Sterne, nehmen Sie sich bewusst eine kleine Auszeit.
2: Krebs 5 Sterne, ein freundliches Gespräch eröffnet neue Möglichkeiten.
1: Löwe 4 Sterne, Ihnen bleibt eine positive Begegnung besonders in Erinnerung.
2: Jungfrau 3 Sterne, heute erledigen Sie Ihre Aufgaben ohne große Mühe.
1: Waage 2 Sterne, kleine Unstimmigkeiten erfordern jetzt viel Fingerspitzengefühl.
2: Skorpion 5 Sterne, jetzt sprühen Sie vor Energie.
1: Schütze 3 Sterne, wägen Sie Ihre Entscheidungen gründlich ab.
2: Steinbock 4 Sterne, ein offenes Wort zur rechten Zeit kann alles klären.
1: Wassermann 2 Sterne, lassen Sie sich nicht aus der Ruhe bringen.
2: Fische 3 Sterne, achten Sie noch mehr auf Ihre Mitmenschen.
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1: Vorfreude in und rund um Erlangen. Der Berg ruft wieder. Die Dirndlblusen werden gebügelt und die Lederhosen aus dem Schrank geholt. Und das Wetter soll auch noch mega perfekt werden.
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1: Ja, ein Neuer wird heuer das erste Fass anstechen. Frisch im Oberbürgermeisteramt ist Jörg Volletz. Guten Morgen.
3: Guten Morgen.
1: Dankeschön, dass Sie sich die Zeit nehmen.
3: Gerne, immer wieder.
1: Erst einmal natürlich auch von meiner Seite herzlichen Glückwunsch, dass Sie jetzt im Amt sind. Und wird es für Sie jetzt ein anderer Besuch werden, wenn Sie auf den Berg gehen, als es vielleicht früher war?
3: Zunächst mal vielen Dank für die Glückwünsche anlässlich meiner Wahl. Ja, selbstverständlich wird es ein bisschen anderer Besuch werden, als es vielleicht früher war. Ich bekomme ja jetzt schon mit, dass die Erlanger Stadtbevölkerung mit anderen Blicken auf mich schaut und deswegen wird das bestimmt an der Berghöhe auch so sein.
1: Freuen Sie sich schon auf die Eröffnung?
3: Selbstverständlich. Es ist ja das Highlight der Erlanger Berghöhe, der traditionelle Bieranstich und ja, da freue ich mich schon sehr drauf.
1: Haben Sie noch ein bisschen Bammel? Es soll ja alles gut gehen.
3: Also Bammel in dem Sinn habe ich nicht, aber natürlich wünscht man sich schon, dass es glatt geht mit 2-3 Schlägen, dass man das bewerkstelligen kann. Aber so richtig aufgeregt bin ich jetzt nicht.
1: Nee. Sehr schön. Also einfach Vorfreude, gell?
3: Genau.
1: Was ist für Sie das Schönste am Berg?
3: Also das Schönste am Berg ist, ich komme aus einer traditionsreichen Familie in Erlangen, dass man immer wieder Menschen am Berg sieht, die man so das ganze Jahr über nicht sieht. Das ist natürlich ein wahnsinnig schönes Open-Air-Erlebnis unter den grünen Bäumen, wenn das Wetter schön ist. Die Menschen sind in der Regel sehr gut gelaunt. Es ist einfach ein wahnsinnig schönes Bierfest, ein wahnsinnig schönes Volksfest.
1: Wenn Sie sagen, bei Ihnen, bei der Familie ist es auch Tradition, was ist für Sie ein Muss am Berg?
3: Ein Muss am Berg ist natürlich auf jeden Fall mal der klassische Besuch eines Bierkellers mit Brotzeit, die man in der Regel selbst mitbringt, mit Musik, die man dann einfach ein bisschen so im Hintergrund genießt. Natürlich bestellt man sich dann auch eine kühle Maß Bier. Und es ist aber auch ein Muss, dass man quasi mal mit der ganzen Familie durch den Schaustellerbereich durchflaniert und das ein oder andere Fahrgeschäft, die eine oder andere Bude einfach mal benutzt.
1: Schön. Jetzt dürfen Sie als neue Stadt überhaupt, als Oberbürgermeister alle nochmal einladen, unbedingt zum Berg und nach Erlangen zu kommen.
3: Es ist das älteste und schönste Bierfest, welches wir in Bayern, ich glaube auf der ganzen Welt haben. Es wird gutes Wetter prognostiziert, also kommen Sie nach Erlangen, besuchen Sie die 271. Erlanger Bergkirchweih. Sie werden sehen, es wird ein tolles Erlebnis werden.
1: Der Erlanger Oberbürgermeister Jörg Follett.
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1: Ich bin Moritz Einzel. Nach dem Einsturz eines Hauses in der sächsischen Stadt Görlitz ist in den Trümmern die Leiche einer Frau gefunden worden. Es handele sich um eine zuvor vermisste 25 Jahre alte rumänische Touristin, teilte die Polizei mit. Nach den anderen beiden Vermissten werde weiter gesucht. Das Haus in Görlitz, in dem sich Miet- und Ferienwohnungen befanden, war am Montagabend eingestürzt. Vieles spricht für eine Gasexplosion. Die Berliner Klinik Charité hat auch die Familienangehörigen eines am Ebola-Virus erkrankten US-Amerikaners aufgenommen. Seine Frau und drei Kinder wurden aus der Demokratischen Republik Kongo nach Berlin gebracht. Das Bundesgesundheitsministerium teilte mit, Deutschland komme damit einem Hilfeersuchen der US-Behörden nach. Seit Jahren wird über eine Neuregelung der Organspende in Deutschland debattiert. Der frühere Gesundheitsminister Lauterbach hat sich jetzt erneut für die Einführung der sogenannten Widerspruchslösung ausgesprochen, dass man der Organspende also aktiv widersprechen muss. Der Rheinischen Post sagte Lauterbach, diejenigen, die im Bedarfsfall bereit wären, ein Spenderorgan zu nehmen, seien seiner Ansicht nach auch moralisch in der Pflicht, potenzielle Spender zu sein. Der Bund steigt beim deutsch-französischen Rüstungskonzern KNDS ein. Nach Informationen mehrerer Nachrichtenagenturen sollen beim geplanten Börsengang zunächst 40% erworben werden. Binnen 3 Jahren soll der Anteil auf 30% sinken. KNDS stellt Waffensysteme wie zum Beispiel den Kampfpanzer Leopard 2 her. Der Traum vom ersten Europapokaltitel ist für den SC Freiburg geplatzt. Der Fußball-Bundesligist aus dem Breisgau verlor das Europa-League-Finale von Istanbul gegen Aston Villa klar mit 0:3. Der Spielbericht von David Riemer.
2: Lange hielt Freiburg gut mit, doch ein Doppelschlag kurz vor der Pause schockte die Breisgauer. Spätestens nach dem 0:3 in der zweiten Halbzeit war die Partie dann entschieden. Zum ersten Mal erreichten die Freiburger ein internationales Endspiel. Statt Champions League spielen die Freiburger in der kommenden Saison in der Conference League. Aston Villa-Coach Emery wurde seinem Ruf als Europa-League-Spezialist gerecht. Mit dem jüngsten Erfolg gewann der Spanier den Wettbewerb bereits zum 5. Mal.
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3: Mit Henrike Müller. Die Friedrich-Alexander-Universität wächst kontinuierlich weiter. In Erlangen gab es jetzt gleich 2 Spatenstiche zu feiern. Rund 500 Millionen Euro investiert der Freistaat Bayern in 2 neue Großprojekte. Für FAU-Präsident Joachim Hornegger haben die beiden Gebäude eine ganz zentrale Bedeutung.
4: Für die FAU sind diese beiden Neubauten sehr zentral. Zum einen haben wir hier ein Ersatzgebäude für unser Audimax. Das heißt, es wird das zentrale Hörsaalgebäude für unsere Studierenden an der FAU. Und im Erlanger Süden kriegen wir mit dem Nationalen Hochleistungsrechenzentrum die Infrastruktur, um an der Spitze der KI-Forschung mitspielen zu können.
3: Beide Projekte sollen bis Anfang der 2030er Jahre fertiggestellt sein.
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1: Auf den saftig grünen Weiden Irlands lebt in Glenkill ein Schafskrimi, der Schäfer George mit seiner Herde. Er ist ein leidenschaftlicher Krimi-Liebhaber und liest deshalb jeden Abend seinen Schafen spannende Mordgeschichten vor.
2: Ich weiß, wann Rodney Hollingshead ermordet wurde und ich weiß, wer der wahre Täter war. Nein, Schluss für heute. Auf geht's, die ganze Bande. Das Ende gibt's morgen.
1: Was George nicht weiß, immer wenn er ins Bett geht, diskutieren die Schafe über den Ausgang des Krimis und wer der Mörder ist.
3: Oh, warum hört er gerade da auf?
4: Oh, genau, woraus kommt, wer der Mörder ist?
5: Das ist voll unfair. Es war die Magd, oder?
1: Doch dann ist George tot. Die schlauen Schafe merken sofort, dass er Opfer eines Verbrechens wurde.
6: Er bewegt sich nicht.
4: Oh, was?
5: Lilly, was machen wir jetzt?
7: Unser Schäfer wurde ermordet. Und wir werden das Verbrechen aufklären.
1: Auch wenn gestandene Schauspieler wie Hugh Jackman oder Emma Thompson dabei sind, die sprechenden Schafe stehlen ihnen die Show. In der deutschen Fassung ist unter anderem Anke Engelke zu hören.
8: Beim Synchron geht es nicht darum, dass man durch Method Acting, durch Vorbereitung, Recherche und fünfjährige Praktika lernt, wie ein Schaf zu gehen oder wie ein Schaf zu fühlen. Das ist nicht möglich. Man kann da nicht recherchieren.
1: Anke Engelke leiht ihre Stimme dem schlauen Schaf Lilly. Und auch ihr Fernsehpartner Bastian Pastewka ist zu hören.
9: Moppel ist das Gedächtnisschaf. Das heißt also, Moppel weiß mehr, weil Moppel schon mehrfach erlebt hat, wer in der Herde so alles gewesen ist. Und deshalb muss er die Herde auch ein bisschen abschirmen vor den Wahrheiten des Lebens.
1: Die Krimi-Geschichte ist fast Nebensache. So viel Spaß macht es, den Tieren in Glenkill ein Schafskrimi zuzusehen. Stefan Grundler, Radio F, Kinoredaktion.

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12: Ich bin Moritz Einzel. Der Bundestag hat einiges vor. Unter anderem stimmt das Parlament heute Abend über eine Senkung der Ticketsteuer im Flugverkehr zum 1. Juli ab. Der Bundestag will außerdem den Weg freimachen für die weitere Planung von Milliardenprojekten bei der Bahn. Abgestimmt werden soll auch über die Einführung eines digitalen Führungszeugnisses. Nach dem Hauseinsturz im sächsischen Görlitz haben Einsatzkräfte in den Trümmern die Leiche einer Frau gefunden. Nach Polizeiangaben handelt es sich um eine zuvor vermisste 25-jährige Touristin aus Rumänien. Nach den anderen beiden Vermissten werde weiterhin gesucht. Das Haus war am Montagabend eingestürzt. Die Ursache könnte eine Gasexplosion gewesen sein. Im Iran-Krieg gibt es möglicherweise Anzeichen für eine neue Eskalation. Der iranische Parlamentspräsident hat gesagt,

0: sagt, offene und verdeckte Bewegungen der USA und Israels würden zeigen, dass diese eine neue Runde des Krieges anstrebten. Medienberichten zufolge sollen sich US-Präsident Trump und Israels Regierungschef Netanyahu aber nicht einig sein, wie es weitergeht. Es soll ein hitziges Telefonat gegeben haben. In Murnau fahndet die Polizei nach einem mutmaßlichen Räuber. Der Unbekannte hat in einer Privatwohnung einen Mann mit einer Waffe bedroht und mit Schlägen erheblich am Kopf verletzt. Anschließend flüchtete er mit Beute. Das Opfer hatte den Angreifer in seine Wohnung gelassen, weil er ihm etwas verkaufen wollte. Klare Sache im Europa-League-Finale. Die Fußballer des SC Freiburg haben das bisher größte Spiel ihrer Vereinsgeschichte verloren. Aston Villa aus der englischen Premier League war im Endspiel von Istanbul zu stark und gewann mit 3:0 gegen die Freiburger. Deren Torwart Noah Atubolu sagte bei RTL:
1: Um ehrlich zu sein, will ich jetzt nicht wieder sagen, wir können stolz sein, dass wir es so weit geschafft haben und wir sind bis ins Finale gekommen, weil wir wollten ganz klar dieses Finale gewinnen. Ich wollte dieses Finale gewinnen. Ich bin sehr enttäuscht und wir sind insgesamt sehr, sehr enttäuscht. Ich will uns als Freiburg gar nicht kleinreden, weil wir bis hierhin eine sehr, sehr gute Europa-League-Saison gespielt haben.
0: Der Trainer von Aston Villa, Unai Emery, feiert bereits den 5. Europa-League-Triumph mit dem 3. Verein.
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3: Mit Henrike Müller. Nürnberg muss sparen. Zwar hat die Regierung von Mittelfranken den Haushalt für 2026 genehmigt, allerdings nur mit strengen Auflagen. Neue Kredite darf die Stadt im kommenden Jahr vorerst nicht aufnehmen. Grund für die schwierige Finanzlage sind vor allem die stark steigenden Sozialausgaben, zum Beispiel für Jugendhilfe und Pflege. Oberbürgermeister Markus König warnt vor schwierigen Jahren und unterstützt die Forderung des Deutschen Städtetags nach einer jährlichen Soforthilfe für die Kommunen in Höhe von 30 Milliarden Euro. Die Stadt muss nun ein formales Konsolidierungsprogramm erarbeiten. Künftige Projekte müssen damit deutlich strenger priorisiert werden.
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1: Viele Frauen kennen das. Die eigenen Bedürfnisse werden zurückgestellt, Konflikte lieber vermieden und das, was man eigentlich sagen möchte, bleibt unausgesprochen. Ein Begriff dafür ist Self-Silencing, also das Muster, sich selbst zum Schweigen zu bringen. Mit diesem Thema, gestützt auf eigenen Erfahrungen, beschäftigt sich die Sängerin und Coachin Ragna Kuhn.
2: Früher war es extrem, dass ich eigentlich in Gruppen immer geschwiegen habe. Wenn Leute mich gefragt haben, was machst du, dann habe ich eigentlich nur rumgestottert mit Ich habe selten meine Meinung gesagt. Und selbst wenn ich sie gesagt habe, wurde mir eigentlich gar nicht unbedingt zugehört. Ja? Es war wirklich nicht angesagt, dass ich als Mädchen meine Meinung sage.
1: Häufig hängen solche Muster mit frühen Beziehungserfahrungen zusammen. In der Psychologie spricht man hier von Bindungstrauma. Wenn Kinder lernen, dass Harmonie wichtiger ist als die eigenen Bedürfnisse, entwickeln sie Strategien, um dazuzugehören. Zum Beispiel, indem sie sich selbst zurücknehmen und Emotionen unterdrücken.
2: Frauen haben besonders dieses Problem, dass sie eben besonders diese Emotionen wie Wut, Trotz, Ärger, auch ein Selbstbewusstsein, das ist jetzt keine Emotion, aber ein Selbstbewusstsein gar nicht zeigen dürfen, dass sie eigentlich mehr bekommen, wenn sie sich klein zeigen. Wenn sie nett sind, bekommen die Frauen mehr, als wenn sie sagen, hallo, hier bin ich, darf ich bitte das haben, ich möchte das, ich brauche das.
1: In ihrer Arbeit begleitet Ragna Kuhn vor allem Frauen dabei, ihre Stimme im wörtlichen und im übertragenen Sinne wiederzufinden. Neben klassischer Stimmarbeit spielen auch Körperwahrnehmung, Atemübungen und Reflexion eine Rolle. Ziel ist es, dass Teilnehmerinnen ihre Stimme nicht nur technisch einsetzen, sondern auch als Ausdruck ihrer Persönlichkeit erleben.
2: Atem, Emotionen, Stimme, Körper ist ja eins. Was uns abhanden gekommen ist, ist ja der Impuls. Was für einen Impuls wir noch kennen, ist, es tut weh und wir schreien, aua. Dadurch, dass wir ja unsere Emotionen nicht zeigen durften, gibt es ja sowas wie so einen Sekundärimpuls, der dann eben sagt, stopp, Moment, wenn ich jetzt meine Wut zeige, ist gefährlich. Wir merken ja gar nicht mehr, dass wir die Gefühle unterdrücken. Und es geht nicht so darum, eine schöne Stimme zu haben, oder eine laute Stimme oder was für eine immer geartete Stimme, ja, sondern die Stimme, die sich wirklich von selber zeigen möchte. Also die ursprünglich natürliche Stimme, die uns alle mit eigentlich in die Wiege gelegt ist.
1: Es geht am Ende um viel mehr als nur die Stimme. Es geht um Kompetenz, Wertschätzung und die Unabhängigkeit des eigenen Wertes. Der Weg aus dem Self-Silencing beginnt deshalb oft mit kleinen Schritten. Die eigenen Gefühle wahrnehmen, Grenzen benennen und die eigene Stimme ausprobieren. Denn diese hörbar zu machen, bedeutet nicht unbedingt lauter zu werden, sondern authentischer.

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1: Ich bin Moritz Einzel. Der Bundestag hat einiges vor. Unter anderem stimmt das Parlament heute Abend über eine Senkung der Ticketsteuer im Flugverkehr zum 1. Juli ab. Der Bundestag will außerdem den Weg freimachen für die weitere Planung von Milliardenprojekten bei der Bahn. Abgestimmt werden soll auch über die Einführung eines digitalen Führungszeugnisses. Nach dem Hauseinsturz im sächsischen Görlitz haben Einsatzkräfte in den Trümmern die Leiche einer Frau gefunden. Nach Polizeiangaben handelt es sich um eine zuvor vermisste 25-jährige Touristin aus Rumänien. Nach den anderen beiden Vermissten werde weiterhin gesucht. Das Haus war am Montagabend eingestürzt. Die Ursache könnte eine Gasexplosion gewesen sein. Im Iran-Krieg gibt es möglicherweise Anzeichen für eine neue Eskalation. Der iranische Parlamentspräsident hat gesagt, offene und verdeckte Bewegungen der USA und Israels würden zeigen, dass diese eine neue Runde des Krieges anstrebten. Medienberichten zufolge sollen sich US-Präsident Trump und Israels Regierungschef Netanyahu aber nicht einig sein, wie es weitergeht. Es soll ein hitziges Telefonat gegeben haben. In Murnau fahndet die Polizei nach einem mutmaßlichen Räuber. Der Unbekannte hat in einer Privatwohnung einen Mann mit einer Waffe bedroht und mit Schlägen erheblich am Kopf verletzt. Anschließend flüchtete er mit Beute. Das Opfer hatte den Angreifer in seine Wohnung gelassen, weil er ihm etwas verkaufen wollte. Klare Sache im Europa-League-Finale. Die Fußballer des SC Freiburg haben das bisher größte Spiel ihrer Vereinsgeschichte verloren. Aston Villa aus der englischen Premier League war im Endspiel von Istanbul zu stark und gewann mit 3:0 gegen die Freiburger. Deren Torwart Noah Atubolu sagte bei RTL:
2: Um ehrlich zu sein, will ich jetzt nicht wieder sagen, wir können stolz sein, dass wir es so weit geschafft haben und wir sind bis ins Finale gekommen, weil wir wollten ganz klar dieses Finale gewinnen. Ich wollte dieses Finale gewinnen. Ich bin sehr enttäuscht und wir sind insgesamt sehr, sehr enttäuscht. Ich will uns als Freiburg gar nicht kleinreden, weil wir bis hierhin eine sehr, sehr gute Europa-League-Saison gespielt haben.
1: Der Trainer von Aston Villa, Unai Emery, feiert bereits den 5. Europa-League-Triumph mit dem 3. Verein.
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3: Mit Henrike Müller. Wer hat das Kleeblattbanner am Fürther Rathaus geklaut? Bis vor kurzem hing über dem Rathauseingang noch ein Motivationsspruch für die Spielvereinigung. Dann war es weg. Offenbar wurde es mit Gewalt heruntergerissen. Das ist noch am Rest der Befestigung zu sehen. Stadtsprecherin Susanne Kramer hatte den Diebstahl bemerkt.
4: Ja, geht gar nicht. Wir haben jetzt zwei Relegationsspiele vor uns. Und natürlich wollen wir im Rathaus signalisieren, genau, unser Kleeblatt wird niemals untergehen. Und das soll natürlich auch sichtbar sein und bleiben.
3: Die Spielverderber werden gebeten, das Banner wieder zurückzugeben. Denn eins ist klar, ganz Fürth steht hinter dem Kleeblatt, so die Stadtsprecherin.
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1: Der Taxifahrer Wiggerl ist in Ein Münchner im Himmel, der Kinofilm, ein echtes Schlitzohr, das sich mit illegalen Geschäften über Wasser hält. Doch dann hat er einen Unfall. Während er im Krankenhaus im Koma liegt, landet er im Himmel.
2: Halleluja, Halleluja, Halleluja!
3: Aufhören! Wir bluten ja schon die Ohren.
4: Servus, ich bin der Wiggerl. Ich hätte ja einen Vorschlag.
5: Ja, ich bin immer.
3: Petrus, was sagt denn eigentlich sein Sündending?
6: Sündenkompass kommt sofort.
4: Sünden? Ich habe schon immer gebeichtet.
3: Zwischen Beichten reicht nicht.
4: Das erklären eure katholischen Hanseln ungefähr anders.
1: Um seine Sünden abzuarbeiten, wird der Wiggerl zurück auf die Erde nach München geschickt. Dort ist er für alle unsichtbar. Obwohl, seine Tochter kann ihn sehen, was die Mutter natürlich nicht glauben will.
7: Ich habe den Wiggerl gesehen.
3: Ja, ich auch. Der liegt da ja im Koma.
7: Also so in echt. Also der hat mit mir gesprochen. Und ich weiß nicht, der war so eine Art Geisterscheinung.
3: Toni. Dieser Unfall, das ist was ganz Furchtbares. Und du, wir sollten mit deinem Psychologen
7: reden. Nee, ich bin nicht verrückt.
3: Es geht nicht um verrückt.
1: Gespielt wird der Wiggerl von Maximilian Brückner. Die unsichtbare Hauptrolle war für ihn eine völlig neue Erfahrung.
8: Ich hatte eine Lederhose, das Ding, und ich bin ein Geist, was das Ganze sehr kompliziert macht. Und du wirst dann irgendwann ignoriert, das war echt hart. Also im Laufe des Drehs am Anfang ging es noch, weil das war nur echte Szenen. Und dann bist du halt einfach nur im Raum und redest und kein Mensch interagiert mit dir. Und das war eine krasse Erfahrung. Also ich mag ja sowas, aber das hatte ich überhaupt nicht so auf dem Schirm.
1: Da hatten es die anderen Stars leichter. Unter ihnen Hanna Herzsprung, Michaela May, Heiner Lauterbach und Ina Müller. An den kultigen Original-Zeichentrickfilm von 1962 kommt Ein Münchner im Himmel, der Kinofilm, aber natürlich nicht heran. Stefan Grundler, Radio F, Kinoredaktion.

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11: Ich bin Moritz Einzel. Guten Morgen. Nach dem Einsturz eines Hauses in der sächsischen Stadt Görlitz ist in den Trümmern die Leiche einer Frau gefunden worden. Es handele sich um eine zuvor vermisste 25 Jahre alte rumänische Touristin, teilte die Polizei mit. Nach den anderen beiden Vermissten werde weiter gesucht. Das Haus in Görlitz, in dem sich Miet- und Ferienwohnungen befanden, war am Montagabend eingestürzt. Vieles spricht für eine Gasexplosion. Die Berliner Klinik Charité hat auch die Familienangehörigen eines am Ebola-Virus erkrankten US-Amerikaners aufgenommen. Seine Frau und drei Kinder wurden aus der Demokratischen Republik Kongo nach Berlin gebracht. Das Bundesgesundheitsministerium teilte mit, Deutschland komme damit einem Hilfeersuchen der US-Behörden nach. Seit Jahren wird über eine Neuregelung der Organspende in Deutschland debattiert. Der frühere Gesundheitsminister Lauterbach hat sich jetzt erneut für die Einführung der sogenannten Widerspruchslösung ausgesprochen, dass man der Organspende also aktiv widersprechen muss. Der Rheinischen Post sagte Lauterbach, diejenigen, die im Bedarfsfall bereit wären, ein Spenderorgan zu nehmen, seien seiner Ansicht nach auch moralisch in der Pflicht, potenzielle Spender zu sein. Der Traum vom ersten Europapokaltitel ist für den SC Freiburg geplatzt. Der Fußball-Bundesligist aus dem Breisgau verlor das Europa-League-Finale von Istanbul gegen Aston Villa klar mit 0:3. Der Spielbericht von

0: David Riemer.
1: Lange hielt Freiburg gut mit, doch ein Doppelschlag kurz vor der Pause schockte die Breisgauer. Spätestens nach dem 0:3 in der zweiten Halbzeit war die Partie dann entschieden. Zum ersten Mal erreichten die Freiburger ein internationales Endspiel. Statt Champions League spielen die Freiburger in der kommenden Saison in der Conference League. Aston Villa-Coach Emery wurde seinem Ruf als Europa-League-Spezialist gerecht. Mit dem jüngsten Erfolg gewann der Spanier den Wettbewerb bereits zum 5. Mal.
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1: Widder 4 Sterne, heute bringt sie ein Geistesblitz ein großes Stück voran.
2: Stier 3 Sterne, ihr gewohnter Tagesablauf schenkt Ihnen jetzt Sicherheit.
1: Zwillinge 2 Sterne, nehmen Sie sich bewusst eine kleine Auszeit.
2: Krebs 5 Sterne, ein freundliches Gespräch eröffnet neue Möglichkeiten.
1: Löwe 4 Sterne, Ihnen bleibt eine positive Begegnung besonders in Erinnerung.
2: Jungfrau 3 Sterne, heute erledigen Sie Ihre Aufgaben ohne große Mühe.
1: Waage 2 Sterne, kleine Unstimmigkeiten erfordern jetzt viel Fingerspitzengefühl.
2: Skorpion 5 Sterne, jetzt sprühen Sie vor Energie.
1: Schütze 3 Sterne, wägen Sie Ihre Entscheidungen gründlich ab.
2: Steinbock 4 Sterne, ein offenes Wort zur rechten Zeit kann alles klären.
1: Wassermann 2 Sterne, lassen Sie sich nicht aus der Ruhe bringen.
2: Fische 3 Sterne, achten Sie noch mehr auf Ihre Mitmenschen.
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1: Vorfreude in und rund um Erlangen. Der Berg ruft wieder. Die Dirndlblusen werden gebügelt und die Lederhosen aus dem Schrank geholt. Und das Wetter soll auch noch mega perfekt werden.
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1: Ja, ein Neuer wird heuer das erste Fass anstechen. Frisch im Oberbürgermeisteramt ist Jörg Volletz. Guten Morgen.
3: Guten Morgen.
1: Dankeschön, dass Sie sich die Zeit nehmen.
3: Gerne, immer wieder.
1: Erst einmal natürlich auch von meiner Seite herzlichen Glückwunsch, dass Sie jetzt im Amt sind. Und wird es für Sie jetzt ein anderer Besuch werden, wenn Sie auf den Berg gehen, als es vielleicht früher war?
3: Zunächst mal vielen Dank für die Glückwünsche anlässlich meiner Wahl. Ja, selbstverständlich wird es ein bisschen anderer Besuch werden, als es vielleicht früher war. Ich bekomme ja jetzt schon mit, dass die Erlanger Stadtbevölkerung mit anderen Blicken auf mich schaut und deswegen wird das bestimmt an der Bergkirche auch so sein.
1: Freuen Sie sich schon auf die Eröffnung?
3: Selbstverständlich. Es ist ja das Highlight der Erlanger Bergkirche, der traditionelle Bieranstich und da freue ich mich schon sehr drauf.
1: Haben Sie noch ein bisschen Bammel? Es soll ja alles gut gehen.
3: Also Bammel in dem Sinn habe ich nicht, aber natürlich wünscht man sich schon, dass es glatt geht mit 2, 3 Schlägen, dass man das bewerkstelligen kann. Aber so richtig aufgeregt bin ich jetzt nicht.
1: Nee. Sehr schön. Also einfach Vorfreude, gell?
3: Genau.
1: Was ist für Sie das Schönste am Berg?
3: Also das Schönste am Berg ist, ich komme ja aus einer traditionsreichen Familie in Erlangen, dass man immer wieder Menschen am Berg sieht, die man so das ganze Jahr über nicht sieht. Das ist natürlich ein wahnsinnig schönes Open-Air-Erlebnis unter den grünen Bäumen, wenn das Wetter schön ist. Die Menschen sind in der Regel sehr gut gelaunt. Es ist einfach ein wahnsinnig schönes Bierfest, ein wahnsinnig schönes Volksfest.
1: Wenn Sie sagen, bei Ihnen, bei der Familie ist es auch Tradition, was ist für Sie ein Muss am Berg?
3: Ein Muss am Berg ist natürlich auf jeden Fall mal der klassische Besuch eines Bierkellers mit Brotzeit, die man in der Regel selbst mitbringt, mit Musik, die man dann einfach ein bisschen so im Hintergrund genießt. Natürlich bestellt man sich dann auch eine kühle Maß Bier. Und es ist aber auch ein Muss, dass man quasi mal mit der ganzen Familie durch den Schaustellerbereich durchflaniert und das ein oder andere Fahrgeschäft, die eine oder andere Bude einfach mal benutzt.
1: Schön. Ja. Jetzt dürfen Sie als neue Stadt überhaupt, als Oberbürgermeister alle nochmal einladen, unbedingt zum Berg und nach Erlangen zu kommen.
3: Es ist das älteste und schönste Bierfest, welches wir in Bayern, ich glaube auf der ganzen Welt haben. Es wird gutes Wetter prognostiziert, also kommen Sie nach Erlangen, besuchen Sie die 271. Erlanger Bergkirchweih. Sie werden sehen, es wird ein tolles Erlebnis werden.
1: Der Erlanger Oberbürgermeister Jörg Follett.
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1: Ich bin Moritz Einzel. Guten Morgen. Nach dem Einsturz eines Hauses in der sächsischen Stadt Görlitz ist in den Trümmern die Leiche einer Frau gefunden worden. Es handele sich um eine zuvor vermisste 25 Jahre alte rumänische Touristin, teilte die Polizei mit. Nach den anderen beiden Vermissten werde weiter gesucht. Das Haus in Görlitz, in dem sich Miet- und Ferienwohnungen befanden, war am Montagabend eingestürzt. Vieles spricht für eine Gasexplosion. Die Berliner Klinik Charité hat auch die Familienangehörigen eines am Ebola-Virus erkrankten US-Amerikaners aufgenommen. Seine Frau und drei Kinder wurden aus der Demokratischen Republik Kongo nach Berlin gebracht. Das Bundesgesundheitsministerium teilte mit, Deutschland komme damit einem Hilfeersuchen der US-Behörden nach. Seit Jahren wird über eine Neuregelung der Organspende in Deutschland debattiert. Der frühere Gesundheitsminister Lauterbach hat sich jetzt erneut für die Einführung der sogenannten Widerspruchslösung ausgesprochen, dass man der Organspende also aktiv widersprechen muss. Der Rheinischen Post sagte Lauterbach, diejenigen, die im Bedarfsfall bereit wären, ein Spenderorgan zu nehmen, seien seiner Ansicht nach auch moralisch in der Pflicht, potenzielle Spender zu sein. Der Traum vom ersten Europapokaltitel ist für den SC Freiburg geplatzt. Der Fußball-Bundesligist aus dem Breisgau verlor das Europa-League-Finale von Istanbul gegen Aston Villa klar mit 0:3. Der Spielbericht von David Riemer.
2: Lange hielt Freiburg gut mit, doch ein Doppelschlag kurz vor der Pause schockte die Breisgauer. Spätestens nach dem 0:3 in der zweiten Halbzeit war die Partie dann entschieden. Zum ersten Mal erreichten die Freiburger ein internationales Endspiel. Statt Champions League spielen die Freiburger in der kommenden Saison in der Conference League. Aston Villa-Coach Emery wurde seinem Ruf als Europa-League-Spezialist gerecht. Mit dem jüngsten Erfolg gewann der Spanier den Wettbewerb bereits zum 5. Mal.
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1: Zwei neue Filme in unseren fränkischen Kinos handeln von einem Konflikt in der Welt und einem im Privaten. Vorhang auf für Palästina 36 und Der verlorene Mann. Das deutsche Drama Der verlorene Mann beginnt damit, dass Hanne unerwarteten Besuch von Kurt bekommt. Dieser war vor Jahrzehnten mit ihr verheiratet, aber jetzt ist Hanne mit Bernd zusammen.
2: Das ist Kurt. Kurt, mein Ex-Mann.
3: Dein Ex-Mann?
2: Ja, der verhält sich irgendwie merkwürdig.
3: Hat er gesagt, was er hier will?
2: Er glaubt, dass er hier noch lebt. Er denkt, dass wir noch beide verheiratet sind. Das ist kein Scherz.
3: Ja. Ihr habt euch vor fast 30 Jahren scheiden lassen, dachte ich.
1: Das hat Kurt aber vergessen, denn er hat Alzheimer. Hanne und Bernd wollen ihn deshalb in ein Heim bringen, aber...
4: Ich verstehe Sie, aber um diese Zeit haben wir schon geschlossen. Sie müssen morgen früh kommen.
5: Man hat uns hierher geschickt, dass wir ihn jetzt hier abliefern können.
4: Wir haben geschlossen, Sie müssen morgen früh kommen.
5: Er hat Alzheimer.
4: Das tut mir echt leid. Aber bitte morgen ab 9 Uhr geht's.
2: Wir können ihn immer noch zur Polizei bringen.
1: Machen Sie aber nicht. Mit unserer Ex-Franken-Tatort-Kommissarin Dagmar Manzel in der Hauptrolle ist Der verlorene Mann ein starker, berührender Film geworden. Seit 1920 leben die Palästinenser in Palästina 36 unter britischer Kontrolle. Diese haben aber auch den Juden eine neue Heimat in Palästina versprochen. Und weil sie dabei auch das Land neu verteilen wollen, gerät der Sekretär der britischen Kolonialverwaltung in eine Zwickmühle.
6: Haben die Briten als Besatzungsmacht das Recht, das Land nach Belieben zu verteilen? Herr Sekretär, was ist mit der Landkonfiszierung durch die Zionisten?
7: Hören Sie. Ich kann nur sagen, das Grundbuchsystem wird sie schützen.
1: Auch wenn der Film nur eine einseitige Sicht erzählt, Palästina 36 zeigt deutlich, warum die Region seit 90 Jahren nicht zur Ruhe kommt. Stefan Grundler, Radio F, Kinoredaktion.

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2: I believe I spider. Ich glaube, ich spinne. Und Sie denken sich jetzt, I understand only train station. Ich verstehe nur noch Bahnhof. Ja, gell? Now we have the salad. Selbst ohne Englisch. Das ist total menschlich. Wir versuchen uns verständlich zu machen. Wir wollen ausdrücken, was in uns los ist, finden nicht die richtigen Worte und Kauderwelsch kommt nur noch raus. Wie oft sucht man nach Worten für Dinge, die größer sind als wir? Für Überforderung, für Freude, für Angst, für Dankbarkeit. Die Bibel kennt diese Sprachlosigkeit und hat einen coolen Tipp, der steht im Psalm 62. Schüttet euer Herz vor Gott aus. Nicht formuliert perfekt, nicht findet die richtigen Fremdwörter, sondern schüttet aus, was da ist. Und es muss nicht perfekt klingen, um verstanden zu werden. Manchmal reicht es, wenn jemand zuhört und wenn wir sagen, I believe I spider. Gott versteht, was wir meinen. Meint Pfarrer Clemens Lehnemann aus Rötenbach bei St. Wolfgang.
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10: Ich bin Helen Martin. Guten Morgen. Der Bundestag hat einiges vor. Unter anderem stimmt das Parlament heute Abend über eine Senkung der Ticketsteuer im Flugverkehr zum 1. Juli ab. Der Bundestag will außerdem den Weg freimachen für die weitere Planung von Milliardenprojekten bei der Bahn. Und abgestimmt werden soll auch über die Einführung eines digitalen Führungszeugnisses. Der Bund steigt wohl beim deutsch-französischen Rüstungskonzern KNDS ein. Laut mehreren Berichten sollen erstmal 40% erworben werden. Innerhalb von 2 bis 3 Jahren soll der Anteil auf 30% sinken, heißt es. KNDS stellt Waffensysteme wie zum Beispiel den Kampfpanzer Leopard 2 her. Nach dem Hauseinsturz im sächsischen Görlitz haben Einsatzkräfte in den Trümmern die Leiche einer Frau gefunden. Laut Polizei handelt es sich um eine zuvor vermisste 25-jährige Touristin aus Rumänien. Nach den anderen beiden Vermissten wird weiterhin gesucht. Das Haus war am Montagabend eingestürzt, womöglich war es eine Gasexplosion.
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11: Mit Tanja Scholl. Die Friedrich-Alexander-Universität wächst weiter und bewegt mehr Wissen, wie es in ihrem Motto heißt. Denn in Erlangen gab es gleich 2 Spatenstiche zu feiern. Rund 500 Millionen Euro investiert der Freistaat Bayern in die beiden Großprojekte. Für Unipräsident Joachim Hornegger haben die beiden Gebäude eine ganz zentrale Bedeutung.
12: Zum einen haben wir hier einen Ersatz.

0: Hörsaalgebäude für unser Audimax. Das heißt, es wird das zentrale Hörsaalgebäude für unsere Studierenden an der FAU. Und im Erlanger Süden kriegen wir mit dem Nationalen Hochleistungsrechenzentrum die Infrastruktur, um an der Spitze der KI-Forschung mitspielen zu können.
1: Beide Projekte sollen bis Anfang der 2030er Jahre fertiggestellt sein.
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3: 6:02, guten Morgen. Heute geht's hoch mit den Temperaturen bis 20 Grad. Der Tag beginnt freundlich mit Sonnenschein. Später nimmt ein bisschen die Bewölkung zu. Aktuell messen wir in Dexendorf 12 Grad, in Rohr 12, auch in Zündersbühl in Nürnberg sind es 12 Grad. Wird immer sonniger und wärmer in den nächsten Tagen. Morgen sind wir schon deutlich über 20 Grad, am Wochenende knapp 30 Grad. Die neue Woche geht auch so weiter.
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3: Liebe Autofahrer, guten Morgen. Es gibt schon was von der A6 Heilbronn Richtung Nürnberg zwischen Ansbach und Lichtenau. Gegenstände auf der Fahrbahn und in Höhe 9-Dettelsau. Achtung, ein defekter PKW. Da ist der Verzögerungsstreifen blockiert. Blitzer in Oberasbach in der Rotburger Straße, wenn Sie da Richtung Nürnberg fahren. Also alles schon dabei. Stehen Sie auch noch irgendwo im Stau? Schon noch einen weiteren Blitzer gesehen? Dürfen Sie gerne melden. 08000 94 5 94 5. Danke.
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3: Guten Morgen und ganz wichtig, Sie sind mit dabei. Das freut uns sehr. Und dabei natürlich auch jetzt schon mal in der ersten halben Stunde wieder viele 60er und 70er. Da hätten wir einen Gute-Laune-70er von Show Waddy Waddy zum Beispiel am Start und One und einen Klassiker. Die haben so viele Originale geschrieben und die wurden dann so oft gecovert. Simon & Garfunkel und I'm the Rock aus den 60ern. Auch noch vor halb hier bei uns bei Radio F. Guten Morgen.

Frühstück in Aufstehen nur mit Radio F und danke schön, dass Sie dabei sind. Guten Morgen, Franken. Um 6.11 Uhr. Donnerstag, der 21. Mai. Ab jetzt soll ja der Sommer zu uns kommen. Ich hoffe, Sie freuen sich über wärmere Temperaturen. Pfingsten steht ja auch vor der Tür. Ist wieder ein schön verlängertes Wochenende dann. Ich bin ab morgen im Pfingsturlaub. Lena Wenning übernimmt hier wieder in Guten Morgen Franken. Sie sind also in den besten Händen. Wünsche ich Ihnen ganz, ganz, ganz viel Spaß. In gut einer Stunde machen wir noch einen Ausflug nach Schwabach. Ich mag Schwabach sehr gern. Wenn Sie das Städtchen jetzt noch nicht so gut kennen, super Gelegenheit. Am Sonntag wird dort die Führung Schwabach zum Kennenlernen angeboten. Sagen wir Ihnen mehr dazu und zwar um 7.10 Uhr. Und natürlich überreichen wir Ihnen heute auch wieder ein Geburtstagsgeschenk und wir merken, dieser Gutschein kommt super gut an. Auch heute machen wir Ihnen dann nochmal Lust auf Leckeres. Es ist wieder ein Gutschein der Metzgerei Freiberger. Unser Geburtstagsgeschenk für Sie wie immer um 7.20 Uhr. Ich wünsche Ihnen einen entspannten Donnerstag.

0: 6.17 Uhr. Danke, dass Sie mit Radio F aufstehen an einem Donnerstag, der heute schon schön frühlingshaft wird. Vielleicht mehr Wolken im Laufe des Tages, aber ansonsten sind es heute schon gut 20 Grad und es wird immer mehr in den nächsten Tagen. Liebe Autofahrer, einen Blitzer wissen wir, Oberasbach-Rotenburger Straße Richtung Nürnberg. Sie dürfen gerne noch einen Blitzer melden, wenn Sie noch einen weiteren irgendwo haben stehen sehen. 08000 94 5 94 5. Wünschen wir Ihnen gute Fahrt. Sollten Sie dann auch noch Skorpion sein oder Krebs, kriegen Sie heute von uns einen Daumen nach oben.
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0: Widder, 4 Sterne, heute bringt Sie ein Geistesblitz ein großes Stück voran.
2: Stier, 3 Sterne, Ihr gewohnter Tagesablauf schenkt Ihnen jetzt Sicherheit.
0: Zwillinge, 2 Sterne, nehmen Sie sich bewusst eine kleine Auszeit.
2: Krebs, 5 Sterne, ein freundliches Gespräch eröffnet neue Möglichkeiten.
0: Löwe, 4 Sterne, Ihnen bleibt eine positive Begegnung besonders in Erinnerung.
2: Jungfrau, 3 Sterne, heute erledigen Sie Ihre Aufgaben ohne große Mühe.
0: Waage, 2 Sterne, kleine Unstimmigkeiten erfordern jetzt viel Fingerspitzengefühl.
2: Skorpion, 5 Sterne, jetzt sprühen Sie vor Energie.
0: Schütze, 3 Sterne, wägen Sie Ihre Entscheidungen gründlich ab.
2: Steinbock, 4 Sterne, ein offenes Wort zur rechten Zeit kann alles klären.
0: Wassermann, 2 Sterne, lassen Sie sich nicht aus der Ruhe bringen.
2: Fische, 3 Sterne, achten Sie noch mehr auf Ihre Mitmenschen.
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0: Kurz vor 6:30, hier ist Radio F am Donnerstag. Guten Morgen, und es steht schon wieder der nächste Warnstreik ins Haus. Es gibt heute eine zentrale Kundgebung in Nürnberg und hier finden sich rund 2000 Teilnehmer aus ganz Bayern am Kornmarkt ein. Es kann sein, dass sie heute beim Einkaufen ein bisschen länger deswegen brauchen. Die genauen Infos hat Tanja Scholl für Sie in den Radio F Nachrichten in 2 Minuten.
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11: Ich bin Helen Martin. Guten Morgen. Der Bundestag hat einiges vor. Unter anderem stimmt das Parlament heute Abend über eine Senkung der Ticketsteuer im Flugverkehr zum 1. Juli ab. Der Bundestag will außerdem den Weg freimachen für die weitere Planung von Milliardenprojekten bei der Bahn. Und abgestimmt werden soll auch über die Einführung eines digitalen Führungszeugnisses. Der Bund steigt wohl beim deutsch-französischen Rüstungskonzern KNDS ein. Laut mehreren Berichten sollen erstmal 40% erworben werden. Innerhalb von 2 bis 3 Jahren soll der Anteil auf 30% sinken, heißt es. KNDS stellt Waffensysteme wie zum Beispiel den Kampfpanzer Leopard 2 her. Nach dem Hauseinsturz im sächsischen Görlitz haben Einsatzkräfte in den Trümmern die Leiche einer Frau gefunden. Laut Polizei handelt es sich um eine zuvor vermisste 25-jährige Touristin aus Rumänien. Nach den anderen beiden Vermissten wird weiterhin gesucht. Das Haus war am Montagabend eingestürzt, womöglich war es eine Gasexplosion.
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12: Mit Tanja Scholl. Heute könnte es beim Einkaufen länger dauern, denn Verdi hat die Beschäftigten im Handel zum Warnstreik aufgerufen. Zur zentralen Kundgebung um 11 Uhr am Nürnberger Kornmarkt werden rund 2000 Teilnehmer aus ganz Bayern erwartet. Ab 12 Uhr wollen sie dann lautstark durch die Nürnberger Innenstadt ziehen. Was der Ausstand für die Kunden bedeutet, erklärt Susanne Jensen von Verdi Mittelfranken.
13: Es kann natürlich sein, dass die Kundinnen dann länger an den Kassen warten müssen, weil nicht so viele Beschäftigte eben an den Kassen sitzen. Es kann auch zu Verzögerungen bei der Wareneinräumung kommen. Also man muss sich schon auf längere Servicezeiten im Handel dann vorbereiten.
12: Die Gewerkschaft fordert für die Beschäftigten unter anderem 222 Euro bzw. 7% mehr Lohn bei einer Laufzeit von 12 Monaten.
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0: 6:58, guten Morgen. 12 Grad in Schwabach momentan. Spadorf 12, Steinbühl ebenfalls in Nürnberg 12 Grad. Heute sind wir schon wieder locker bei 20 Grad bei freundlichem Frühlingswetter. Und es wird immer wärmer und sonniger Richtung Wochenende. Am Wochenende sind wir schon bei knapp 30 Grad. Und so geht es auch in der neuen Woche weiter.
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0: Ist ja dann ein perfekter Start so in die Pfingstferien. Liebe Autofahrer, guten Morgen. Ein Blitzer, dann bin ich schon durch. Oberasbach, Rotenburger Straße. Das war's von mir. Jetzt würden Sie kommen. Stehen Sie irgendwo im Stau oder noch einen Blitzer gesehen? Gerne her damit. 08000 94 5 94 5. Gute Fahrt. Fahren Sie vorsichtig.
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0: Guten Morgen. Dankeschön, dass Sie mit uns aufstehen. Wir hätten wieder ein bisschen Rock'n'Roll-Musik aus den 60ern jetzt in dieser halben Stunde von Dale Shannon und Runaway. Einen groovigen 70er von The Real Thing, You to Me Are Everything. Und den Anfang macht dieser 60er. Hier sind die Tremolos.

0: Die größten Hits aller Zeiten, die größten Filmhits aller Zeiten bei Radio F aus Deutsche Dancing um 6.40 Uhr genau. Guten Morgen. 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Waren Sie schon mal auf der Radio F Homepage unterwegs? Lohnt sich absolut, da vorbeizuschauen. Da können Sie alle Infos zu unseren Themen, die Sie hören bei uns, nochmal in Ruhe zum Beispiel nachlesen. 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Podcasts sind ja zum Beispiel total in, höre ich auch total gerne im Auto. Und wir haben da natürlich auch einige im Angebot. Zum Beispiel den von Günter Moosberger und Vor Ort Spezial. Und ganz aktuell, da war jetzt Christine Demele zu Gast, die Leiterin des Albrecht-Dürer-Hauses, weil Albrecht Dürer nämlich heute 555. Geburtstag feiern würde. Und Frau Demele hat uns da übrigens verraten, dass sie auch ein Dürer-Tattoo hat.
1: Die wenigsten erkennen es als Dürer, weil es ist abstrakt, der abstrakte Dürer. Also wer sich mit Sigmar Polke beschäftigt hat, der erkennt wahrscheinlich, dass es sich um zwei der sogenannten Schlaufen, Schnörkel, wie auch immer, von Dürers Triumphwagen handelt, die Dürer den Tugenden zugeordnet hat.
0: Interessant, oder? Also auch dieses Interview von Günter Moosberger können Sie jederzeit nachhören, gibt da ganz tolle Einblicke. 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

Machen Sie sich fertig für diesen Donnerstag, den kleinen Freitag. Wir begleiten Sie mit den größten Hits aller Zeiten um 6.48 Uhr. Guten Morgen. Donnerstag, der 21. Mai. Ich muss gerade schmunzeln. Es gibt ja immer so Listen, welcher Tag heute ist. Und bei mir passt es heute wirklich wie die Faust aufs Auge. Heute ist Tag des Notizbuchs und Tag der Notizzettel. Und ich musste schmunzeln, weil vor mir liegen aktuell tatsächlich 3 Notizzettel, auf denen ich mir ein paar Sachen aufgeschrieben habe. Habe ich mich durchaus ein bisschen ertappt gerade gefühlt. Also momentan in Fürth der Gustavstraße, da sind es 13 Grad. Heute wird es erstmal freundlich, später vielleicht ein bisschen mehr Wolken, aber heute schon warm, locker 20 Grad und wird immer wärmer in den nächsten Tagen. Liebe Autofahrer, Achtung, gibt einen Warnhinweis und zwar für die A3 Regensburg Richtung Nürnberg zwischen Neumarkt in der Oberpfalz und Oberösbach. Da sind mehrere Leitbarken auf der Fahrbahn, also Achtung. Blitzer haben wir einen, von dem wir jetzt noch wissen, Oberasbach-Rotenburger Straße. Fügen Sie gern was hinzu mit dieser Nummer 08.000 94.5. Sie wissen es, geht per Anruf oder WhatsApp. Wir sagen Dankeschön, wünschen gute Fahrt. Jetzt Rock'n'Roll von Del Shannon und gibt auch noch einen ruhigen 70er von Kansas, Dust in the Wind.

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0: Wunderschöne Klänge, oder? Richtig ruhig, so gemeint reinstarten in diesen Donnerstag um 6:45. Guten Morgen, gehen Sie ruhig den Tag gechillt an und wir begleiten Sie mit den größten Hits aller Zeiten und natürlich bestens informiert. Tanja Scholl berichtet gleich nochmal über die Eröffnung der Bergkirchweihe. Die findet ja heute am Nachmittag statt. Tanja wohnt selber in Erlangen. Ich glaube, sie freut sich da schon sehr drauf. Und wie gesagt, mehr gibt's gleich in 2 Minuten.
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0: 6:59.
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12: Ich bin Helen Martin. Guten Morgen. Die Bundesregierung steigt beim deutsch-französischen Rüstungskonzern KNDS ein. Das ist der Hersteller des Leopard 2 Panzers. Erstmal will der Bund 40% der Anteile übernehmen. Innerhalb von 3 Jahren soll der Anteil dann auf 30% sinken. Wie viel der Einstieg kostet, entscheidet sich beim geplanten Börsengang von KNDS. Der Wert des Unternehmens wird auf 20 Milliarden Euro geschätzt. Der Bundestag will heute über eine Änderung des Luftverkehrssteuergesetzes entscheiden. Ab Juli soll die Ticketsteuer gesenkt werden. Mehr dazu von Ursula Winkler.
13: Im vergangenen Jahr gingen die allermeisten besteuerten Tickets, 80%, für Flüge in Europa raus. Hier soll die Steuer um 2,50 Euro sinken. Entsprechend mehr Reduzierung gibt's bei Mittelstrecken- und bei Langstreckenflügen. Die Absenkung soll bei den Passagieren ankommen, könnte aber durch andere Preiselemente wieder schrumpfen. So hat die Branche Zuschläge und Gebühren etwa für Kerosin oder Umbuchungen seit dem Beginn des Iran-Kriegs stark erhöht.
12: Bevor es rein in die Arbeit geht, nochmal kurz das Handy checken oder bevor man in die Bahn steigt oder während man in der Bahn sitzt. Das kennen bestimmt viele. Laut einer Umfrage der IU Internationalen Hochschule checkt die große Mehrheit der Menschen in Deutschland mindestens einmal pro Stunde ihr Smartphone, auch ohne Benachrichtigung. Bei Jugendlichen sind es sogar über 90%. Mehr als die Hälfte der Befragten würde aber gerne öfter offline sein.
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0: Mit Tanja Scholl. Bierkeller unter großen alten Bäumen, 90 Fahr- und Vergnügungsgeschäfte sowie Imbiss- und Süßwarenstände. Die Erlanger Bergkirchweih

0: ab heute wieder zum Feiern ein. Dabei hat das älteste Bierfest der Welt auch wieder viel Neues zu bieten. Platzmeisterin Sarah Hüblein.
1: Wir haben 5 neue Fahrgeschäfte, der Aeronaut, 85 Meter Kettenflieger. Wir haben eine Geisterbahn Thriller. Wir haben ein wunderschönes Nostalgie-Kinderfahrgeschäft, das zweistöckig ist. Der Adventure ist zum ersten Mal da und der Predator.
0: Offiziell eröffnet wird die Bergkirchweih heute um 17 Uhr, dann sticht der neue Oberbürgermeister Jörg Vollett das erste Fassbier an.
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3: 7:03, guten Morgen. In Uttenreuth 13 Grad, Limbach auch, Gartenstadt 13 Grad und es ist ein wunderschönes, perfektes Wetter heute für die Eröffnung der Bergkirchweih und auch fürs erste Wochenende. Schaut's richtig gut aus. Also heute freundlich Sonnenschein, später vielleicht mehr Wolken, 20 Grad, aber ansonsten würde ich sagen, in den nächsten Tagen kein Regen in Sicht, es wird nur sonniger, wärmer, heißer, am Wochenende 30 Grad.
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3: Liebe Autofahrer, Vorsicht, wir haben ein bisschen was. Die A3 Regensburg Richtung Nürnberg zwischen Neumarkt Oberpfalz und Altdorf-Burgthann sind mehrere Leitbarken auf der Fahrbahn. Und die A73 Bamberg Richtung Nürnberg zwischen Forchheim Süd und Beiersdorf Nord, da ein defekter LKW, der Standstreifen ist da blockiert. Bleibt bei uns aktuell weiter bei einem Blitzer und der steht in Oberasbach in der Rotenburger Straße. Oder haben Sie doch noch irgendwo einen gesehen? Dürfen Sie gerne durchgeben. 08000 94 5 94 5. Dankeschön und gute Fahrt.
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3: Hallo, guten Morgen. Und ich kann mir vorstellen, der eine oder andere von Ihnen, der schon weiß, wie der Hase läuft, ist schon in den Startlöchern und möchte gerne von uns ein Geburtstagsgeschenk bekommen. Das überreichen wir Ihnen natürlich wieder sehr, sehr gerne. Und zwar in gut einer Viertelstunde. Unser Motto ist ja, wir haben Geburtstag, wir werden 40 heuer im Dezember und die Geschenke, die bekommen Sie. Und das ist heute auch nochmal ein Gutschein von der Metzgerei Freiberger in Nürnberg. Wie gesagt, in gut einer Viertelstunde. Und vorher machen wir erstmal noch einen Ausflug dann nach Schwabach, nach Rod Stewart und den Doobie Brothers.

0: Ihr Donnerstag, Ihr Radio F um 7.11 Uhr. Guten Morgen. Die Goldschlägerstadt Schwabach glitzert und glänzt vor allem schon sehr, sehr schön. Und dort gibt es natürlich auch schöne Fachwerkhäuser zum Beispiel und noch viel, viel mehr. Und das können wir uns bei einer Führung anschauen am Wochenende.
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0: Am Sonntag findet in Schwabach wieder die Führung Schwabach zum Kennenlernen statt. Petra Schwarz ist für den Tourismus in der Stadt zuständig. Guten Morgen.
3: Ja, guten Morgen.
0: Bei der Führung geht's ja neben den bekannten Sehenswürdigkeiten auch in verstecktere Ecken der Stadt, gell?
3: Ja, so ist es. Es geht zum Beispiel zu den Fischgrubenhäusern, von denen vielleicht der eine oder die andere noch nichts gehört haben. Und man schaut sich auch mal die Spitalkirche an, die sonst auch nicht unbedingt im Zentrum steht. Das ist ja unsere Stadtkirche. Aber ja, wir gehen ein paar verschlungene Wege durch die Altstadt, nachdem wir uns natürlich die Hauptsehenswürdigkeiten angesehen haben.
0: Die Goldschlägerei gehört ja zum immateriellen Kulturerbe Deutschlands. Was bedeutet diese Auszeichnung für Schwabach?
3: Das ist für uns natürlich eine sehr hohe Auszeichnung. Wir sind ja erst ins bayerische Verzeichnis aufgenommen worden und haben gar nicht geglaubt, dass wir auch ins deutschlandweite Verzeichnis kommen. Das zeichnet natürlich nochmal das Handwerk aus. Also es wird tatsächlich nur noch in Schwabach Blattgold produziert deutschlandweit. Und dafür haben wir die Auszeichnung bekommen. Und den einen oder anderen lockt es dann tatsächlich auch mehr noch nach Schwabach.
0: Also noch ein Grund mehr, die Führung da mal mitzumachen. Auch für Menschen aus der Region, wie uns eins vielleicht, wenn wir denken, dass wir Schwabach schon kennen, gell?
3: Auf jeden Fall. Also sie gibt einen guten geschichtlichen Überblick und wir bekommen auch immer wieder von den Altschwabachern das Feedback, dass doch immer noch mal wieder was dabei ist, was sie nicht wussten oder was sie noch nicht so bewusst gesehen haben. Also es lohnt sich für Schwabacher und alle drumherum.
0: Schön. Vielen Dank an Petra Schwarz. Sie ist in Schwabach für den Tourismus zuständig. Die Führung Schwabach zum Kennenlernen ist am Sonntag 14 Uhr. Los geht's am Haupteingang des Rathauses am Königsplatz. Die Infos finden Sie wieder auf radiof.de.
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0: Danke, dass Sie mit Radio F aufstehen. Donnerstag, der 21. Mai um 7.17 Uhr.
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0: Jawohl. Und es sind leckere Geschenke diese Woche von der Metzgerei Freiberger. Ein Gutschein. Am letzten Wochenende wurde ja Dirk Freiberger sogar wieder zum Bratwurstkönig und damit auch zum Bratwurstkaiser gekrönt, weil er nämlich jetzt dreimal gewonnen hat. Herzlichen Glückwunsch und Dankeschön, dass wir das quasi auch an Sie weiterreichen dürfen. Lassen Sie sich schmecken, kann ich jetzt schon mal sagen. Wenn Sie jetzt anrufen, 08000 94 5 94 5.
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0: Das ist auch Stimme mit Radio F. Und so klingt ihr Donnerstag um 7.21 Uhr.
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0: Jawohl. Am 3. Dezember 1986 sind wir zum ersten Mal auf UKW 94.5 auf Sendung gegangen. Da feiern wir durch bis in den Winter. Und die Geburtstagsgeschenke bekommen Sie. Und in dieser Woche sind es Gutscheine von der Metzgerei Freiberger in Nürnberg. Der Herbert ist dran. Was grillst du am liebsten?
3: Bratwürste.
0: Perfekt, oder? Dann ist doch das, wenn die dann höchstpersönlich vom Bratwurstkönig und Kaiser kommen, dann kann es doch nicht besser werden.
3: Jawohl, richtig, ja.
0: Gut, der Gutschein gehört dir, Herbert, und ich wünsche dir guten Appetit.
3: Jawohl.
0: Und guten Appetit wünschen wir dann morgen auch nochmal. Morgen gibt es nochmal einen Gutschein, dann bei Lina Wenning in Guten Morgen Franken.
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0: grooviger Sound, oder? So kann der Donnerstag, der kleine Freitag beginnen. Danke, dass Sie mit Radio F aufstehen. Die größten Hits aller Zeiten. Und nach halb geht's genauso weiter. Dann haben wir einen 60er von den Birds mit am Start und einen ruhigeren 70er von Lobo, I'd Love You to Want Me, und ein 80er von meiner absoluten Lieblingsgruppe aus den 80ern. Wet, wet, wet, nach halb hier bei uns bei Radio F.
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8: Ich bin Helen Martin. Guten Morgen. Die Bundesregierung steigt beim deutsch-französischen Rüstungskonzern KNDS ein. Das ist der Hersteller des Leopard 2 Panzers. Erstmal will der Bund 40% der Anteile übernehmen. Innerhalb von 3 Jahren soll der Anteil dann auf 30% sinken. Wie viel der Einstieg kostet, entscheidet sich beim geplanten Börsengang von KNDS. Der Wert des Unternehmens wird auf 20 Milliarden Euro geschätzt. Der Bundestag will heute über eine Änderung des Luftverkehrssteuergesetzes entscheiden. Ab Juli soll die Ticketsteuer gesenkt werden. Mehr dazu von Ursula Winkler.
9: Im vergangenen Jahr gingen die allermeisten besteuerten Tickets, 80%, für Flüge in Europa raus. Hier soll die Steuer um 2,50 Euro sinken. Entsprechend mehr Reduzierung gibt's bei Mittelstrecken- und bei Langstreckenflügen. Die Absenkung soll bei den Passagieren ankommen, könnte aber durch andere Preiselemente wieder schrumpfen. So hat die Branche Zuschläge und Gebühren etwa für Kerosin oder Umbuchungen seit dem Beginn des Iran-Kriegs stark erhöht.
8: Bevor es rein in die Arbeit geht, nochmal kurz das Handy checken oder bevor man in die Bahn steigt oder während man in der Bahn sitzt. Das kennen bestimmt viele. Laut einer Umfrage der IU Internationalen Hochschule checkt die große Mehrheit der Menschen in Deutschland mindestens einmal pro Stunde ihr Smartphone, auch ohne Benachrichtigung. Bei Jugendlichen sind es sogar über 90%. Mehr als die Hälfte der Befragten würde aber gerne öfter offline sein.
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10: Mit Tanja Scholl. Die Friedrich-Alexander-Universität wächst weiter und bewegt mehr Wissen, wie es in ihrem Motto heißt. Denn in Erlangen gab es gleich 2 Spatenstiche zu feiern. Rund 500 Millionen Euro investiert der Freistaat Bayern in die beiden Großprojekte. Für Unipräsident Joachim Hornegger haben die beiden Gebäude eine ganz zentrale Bedeutung.
11: Zum einen haben wir hier ein Ersatzgebäude für unser Audi Max. Das heißt, es wird das zentrale Hörsaalgebäude für unsere Studierenden an der FAU. Und im Erlanger Süden kriegen wir mit dem Nationalen Hochleistungsrechenzentrum die Infrastruktur, um an der Spitze der KI-Forschung mitspielen zu können.
10: Beide Projekte sollen bis Anfang der 2030er Jahre fertiggestellt sein.
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0: Jawohl, 7:58. Guten Morgen. Heute bekommen wir schon 20 Grad und in den nächsten Tagen und noch einiges mehr, dass es bis am Wochenende dann schon 30 Grad fast sind. Heute bei freundlichem Sonnenschein, vielleicht mehr Wolken im Laufe des Tages. Und wie gesagt, wird jetzt immer sonniger in den nächsten Tagen.
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0: Liebe Autofahrer, Achtung, gibt 2 Meldungen von den Autobahnen und ich habe einen Blitzer. A73 Feucht Richtung Nürnberg, zwischen dem Dreieck Nürnberg-Feucht und Wendelstein, defekter PKW, Achtung. Und A73 Bamberg Richtung Nürnberg, zwischen Forchheim Süd und Beiersdorf Nord, Gefahr durch einen defekten LKW, da ist der Standstreifen blockiert. In Erlangen-Neuses in der Niederndorfer Straße steht ein Blitzer. Haben Sie noch einen anderen gesehen? Sagen Sie gerne wo. 08000 94 5 94 5. Dankeschön und gute Fahrt.
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0: Hallo zusammen, guten Morgen. Heute ist Donnerstag. Dann gehen wir gleich zusammen mal wieder ins Kino. Und es gibt einen berührenden Film mit beeindruckenden Bildern. Es geht um die Wüste Sahara und um ein Kind. Mehr gleich, und zwar in 6 Minuten in unserem Kinotipp.

0: Das ist Radio F vom Donnerstag um 7.40 Uhr. Donnerstag ist bekanntlich Kinotag, kommt wieder einiges Frisches, Neues in unsere fränkischen Kinos. Darunter ein Film mit einer ganz besonderen Atmosphäre, wo ein Kleinkind plötzlich in der Sahara zurückgelassen wird und dann von Tieren großgezogen wird. Ganz viel Gefühl und wie gesagt, ganz, ganz tolle Bilder. Darum geht's genau.
1: Die junge Schriftstellerin Sun hat in Die Legende des Wüstenkindes eine Geschichte über einen Jungen namens Hadara veröffentlicht. Er wurde in der Wüste von Tieren aufgezogen.
2: Diese Zeit war die glücklichste und sorgloseste seines Lebens. Er hatte alles. Das Leben beschenkte ihn und brachte ihm vieles bei. Zum Beispiel, Strauße achten stets darauf, dass keiner der ihren den Anschluss verliert. Sie gehen im Tempo des Langsamsten. Das ist bei ihnen Gesetz. Der einzige Unterschied, den er zwischen sich und seinen Geschwistern sah, war seine Leidenschaft zu zeichnen.
1: Sun wiederum wurde die Geschichte von ihrem Großvater erzählt. Hadara wuchs als kleines Kind ganz alleine in der Wüste auf. Als er gefunden wird, macht sich sein Großvater auf den Weg, um seinen verschollen geglaubten Enkel zu sehen.
3: Noch nie hatte ich etwas so Schönes gesehen. Zum ersten Mal sah ich ein durch und durch freies Wesen, unbeeinflusst von der Zivilisation. Ich war ganz durcheinander nach seinem Verschwinden. Was sollte ich tun?
1: Ganz einfach, sich um ihn kümmern. Hadara ist da schon 12 Jahre alt und hatte es geschafft, satte 10 Jahre allein in der Wüste zu überleben. Wie schon in seinen vorherigen Werken Mia und der weiße Löwe und Ella und der schwarze Jaguar zeigt Regisseur Gilles de Maistre auch mit Die Legende des Wüstenkindes eine berührende Geschichte mit betörenden Bildern. Stefan Grundler, Radio F, Kinoredaktion.

Die ganz großen Stimmen hier bei uns bei Radio F. Und die größten Hits aller Zeiten. Guten Morgen und Sie sind auch mit dabei. Dankeschön um 10 vor 8. Nürnberg an der Insel Schütz, da messen wir aktuell 13 Grad. An einem freundlichen Donnerstag mit bis zu 20 Grad und sommerlichem Wetter Richtung Wochenende. Liebe Autofahrer, bitte Vorsicht. Diese Meldung dauert jetzt schon länger. A73 Feucht Richtung Nürnberg zwischen dem Dreieck Nürnberg-Feucht und Wendelstein. Ein defekter PKW und da gibt es aktuell einen Fahrstreifen, der gesperrt ist und das Ganze dauert voraussichtlich an bis 10 Uhr, also noch durchaus eine ganze Weile. Und Erlangen, Neusses, Niederdorfer Straße steht der Blitzer. Der eine Blitzer, von dem wir wissen, vielleicht haben Sie noch einen weiteren mehr. Dann gerne her damit, dürfen Sie gerne anrufen oder Sie schicken es als WhatsApp, Text oder Sprachnachricht. Es ist immer diese Nummer 08000 94 5 94 5. Dankeschön, gute Fahrt, kommen Sie gut an, jetzt mit dem 60er von den Foundations.

0: vielleicht heute an den Kassen, wenn sie einkaufen, ein bisschen länger brauchen. Das sagt Ihnen Tanja Scholl in 2 Minuten.
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3: In Franken ist es jetzt
0: 7:58 Uhr.
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7: Ich bin Helen Martin, guten Morgen. Die Rentenkommission der Bundesregierung plant offenbar drastische Einschnitte. Wie die Bild berichtet, soll das Renteneintrittsalter bis 2060 schrittweise auf 70 Jahre steigen, das Rentenniveau ab 2031 von 48% auf 46% sinken. Die Kommission will ihre Vorschläge offiziell Ende Juni vorstellen. Der Bund steigt beim deutsch-französischen Rüstungskonzern KNDS ein. Laut Medienberichten will die Bundesregierung zunächst 40% der Anteile kaufen. Nach 3 Jahren soll der Anteil auf 30% sinken. KNDS stellt zum Beispiel den Leopard 2-Panzer her und wird auf rund 20 Milliarden Euro geschätzt. Bundesverteidigungsminister Pistorius hatte letzten Sommer zum ersten Mal einen Einstieg des Staates ins Spiel gebracht. Das lange Pfingstwochenende steht an und dann starten ja auch noch in 3 Bundesländern die Pfingstferien. Und nicht nur die Straßen werden voll, sondern auch die Züge. Die Bahn rechnet vor allem morgen und am Montag mit vielen Fahrgästen. Besonders voll werden die Strecken zwischen den großen Städten wie Berlin, München, Frankfurt und Hamburg. Tipp von der Bahn: am besten einen Sitzplatz reservieren.
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8: Mit Tanja Scholl. Verzögerungen an den Kassen, längere Wartezeiten beim Service. Die Beschäftigten im Bayerischen Handel sind heute zum Warnstreik aufgerufen. Damit will Verdi den Druck in der laufenden Tarifrunde erhöhen. Die Streikenden treffen sich um 11 Uhr zentral in Nürnberg. Susanne Jensen von Verdi Mittelfranken.
9: Sie erwarten die bayerischen KollegInnen mit Bussen, die hier am Kornmarkt bei uns zur Kundgebung auftauchen und werden dann gemeinsam mit den Beschäftigten aus Bayern durch die Innenstadt von Nürnberg ziehen.
8: Die Gewerkschaft rechnet mit rund 2000 Teilnehmern. Sie hat Beschäftigte aus mehr als 130 Betrieben zum Ausstand aufgerufen, darunter zum Beispiel H&M, Kaufland, Marktkauf, Rewe oder auch Metro.
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0: Genau 8:02 Uhr. Guten Morgen. In Herzogenaurach 14 Grad, Schwand 14 Grad, Schweinau ebenfalls 14 Grad. Heute geht's hoch bis 20 Grad bei freundlichem Wetter mit Sonnenschein, vielleicht später ein bisschen mehr Wolken. Es wird immer wärmer und sonniger und heißer am Wochenende und auch die neue Woche wird dann so erstmal.
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0: Liebe Autofahrer, ist ein neuer Blitzer dazu gekommen, sage ich Ihnen gleich. Aber Achtung bitte hier, auf der A73 Feucht Richtung Nürnberg zwischen Dreieck Nürnberg Feucht und Wendelstein. Gefahr durch einen defekten PKW. Und das Ganze geht noch bis 10 Uhr heute. Vorsicht also. A73 Bamberg Richtung Nürnberg zwischen Forchheim Süd und Beiersdorf Nord. Defekter LKW und da ist der Standstreifen blockiert. 2 Blitzer. Erlangen-Neuses Niederndorfer Straße und in Vogtsreichenbach in der Ortsdurchfahrt steht ein Blitzer. Haben Sie noch irgendwo einen stehen sehen? Vielleicht in Nürnberg, Fürth, Erlangen. Wir nehmen alles sehr gerne entgegen. 08000 94 5 94 5. Danke und gute Fahrt.
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1: Hallo, guten Morgen und vor allem Sie sind mit dabei. Dankeschön, das bedeutet uns sehr, sehr viel. Apropos Bedeutung und bedeutend, es gibt einen ganz bedeutenden Nürnberger, der weltbekannt ist und heute seinen 555. Geburtstag feiern würde. Und genau um diesen Mann geht es heute in meinem Musikmoment. Ein Song, der an diesem Tag eine besondere Bedeutung hat. Und den hören wir in 6 Minuten hier bei uns bei Radio F. Diese Band war bedeutend in den 70ern mit einer Megastimme von Chris Norman. His Smokey, don't play your rock and roll to me. Guten Morgen.

0: Wir begleiten Sie auch an diesem Donnerstag mit den größten Hits aller Zeiten. Sie machen sich fertig in Ruhe und wir sind mit dabei. Guten Morgen um 8.10 Uhr.
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0: Nürnbergs bekanntestes Kind, weltbekanntestes Kind, ein Meister seiner Kunst, hat heute 555. Geburtstag. Albrecht Dürer. Maler, Grafiker, Mathematiker, Multitalent. Sein Vater Albrecht der Ältere nannte sich übrigens noch Thürer. Albrecht der Jüngere machte dann aus dem harten D ein weiches D. Er war einfach meisterhaft detailreich. Er perfektionierte den Holzschnitt und den Kupferstich. Und mit all seiner Genialität revolutionierte Albrecht Dürer unter anderem auch die Druckgrafik. Er vervielfältigte seine Werke und konnte so sehr gut von seiner Kunst leben. Druck heißt auf Englisch unter anderem Pressure. Mein Musikmoment heute kommt von Queen.

0: sorgen für gute Laune an ihrem Donnerstag mit diesen 70ern. Und freuen Sie sich noch auf einen 60er dann vor Halb von den Monkees, I'm a Believer. Und vorher schaue ich für Sie mal wieder ein bisschen aus dem Fenster. Macht ihr heute Spaß bei dem Wetter? Nürnberg am Tucher Schloss sind es 13, 14 Grad jetzt schon bei Sonnenschein und heute bis zu 20 Grad und wird natürlich immer wärmer. Jetzt dann Richtung Wochenende, da wird es richtig sommerlich. Knapp 30 Grad sollen wir da bekommen. Liebe Autofahrer, Vorsicht bitte. Ah, jetzt hat sich der Warnhinweis Gott sei Dank aufgelöst. Da gab es was auf der A3, aber das besteht nicht mehr. Möchte Sie aber darauf noch hinweisen. Die A73 Feucht Richtung Nürnberg zwischen Dreieck Nürnberg-Feucht und Wendelstein. Da ist ein defekter PKW und diese Situation dauert noch voraussichtlich bis 10 Uhr, also noch ein Weilchen an. Neue Blitzer dazu gekommen in Nürnberg in der Gibitzenhofstraße. So, jetzt haben wir aber alles durch und wenn Sie doch noch einen weiteren Blitzer gesehen haben, melden Sie den gerne bei uns 08000 94 5 94 5. Jetzt ist Ihr Horoskop dran und wenn Sie Krebs sind, so wie mein Kind zu Hause oder Skorpion, dann gibt's wieder einen Daumen nach oben.
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0: Widder 4 Sterne, heute bringt Sie ein Geistesblitz ein großes Stück voran.
2: Stier 3 Sterne, Ihr gewohnter Tagesablauf schenkt Ihnen jetzt Sicherheit.
0: Zwillinge 2 Sterne, nehmen Sie sich bewusst eine kleine Auszeit.
2: Krebs 5 Sterne, ein freundliches Gespräch eröffnet neue Möglichkeiten.
0: Löwe 4 Sterne, Ihnen bleibt eine positive Begegnung besonders in Erinnerung.
2: Jungfrau 3 Sterne, heute erledigen Sie Ihre Aufgaben ohne große Mühe.
0: Waage 2 Sterne, kleine Unstimmigkeiten erfordern jetzt viel Fingerspitzengefühl.
2: Skorpion 5 Sterne, jetzt sprühen Sie vor Energie.
0: Schütze 3 Sterne, wägen Sie Ihre Entscheidungen gründlich ab.
2: Steinbock 4 Sterne, ein offenes Wort zur rechten Zeit kann alles klären.
0: Wassermann 2 Sterne, lassen Sie sich nichts aus der Ruhe bringen.
2: Fische 3 Sterne, achten Sie noch mehr auf Ihre Mitmenschen.
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0: Das sind Sim, wir spielen sie, die größten Hits aller Zeiten und da immer die meisten 60er, die hören Sie nur bei Radio F. Kurz vor 8:30, guten Morgen, in Erlangen freuen sich alle, denn der Berg beginnt und dann noch bei diesem mega super Bombenwetter, das ist super, super toll. Eine Kollegin von uns wohnt auch in Erlangen, das ist Tanja Scholl, die ist heute zuständig für die Radio F Nachrichten und ich glaube, soweit ich weiß, wird sie heute Nachmittag auch dort vorbeischauen. Jetzt schaut sie erst gleich bei uns im Studio vorbei und berichtet über die Eröffnung vom Berg in 3 Minuten.
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0: Ich bin Helen Martin. Guten Morgen. Die Rentenkommission der Bundesregierung plant offenbar drastische Einschnitte. Wie die Bild berichtet, soll das Renteneintrittsalter bis 2060 schrittweise auf 70 Jahre steigen, das Rentenniveau ab 2031 von 48% auf 46% sinken. Die Kommission will ihre Vorschläge offiziell Ende Juni vorstellen. Der Bund steigt beim deutsch-französischen Rüstungskonzern KNDS ein. Laut Medienberichten will die Bundesregierung zunächst 40% der Anteile kaufen. Nach 3 Jahren soll der Anteil auf 30% sinken. KNDS stellt zum Beispiel den Leopard 2 Panzer her und wird auf rund 20 Milliarden Euro geschätzt. Bundesverteidigungsminister Pistorius hatte letzten Sommer zum ersten Mal einen Einstieg des Staates ins Spiel gebracht. Das lange Pfingstwochenende steht an und dann starten ja auch noch in 3 Bundesländern die Pfingstferien. Und nicht nur die Straßen werden voll, sondern auch die Züge. Die Bahn rechnet vor allem morgen und am Montag mit vielen Fahrgästen. Besonders voll werden die Strecken zwischen den großen Städten wie Berlin, München, Frankfurt und Hamburg. Tipp von der Bahn: am besten einen Sitzplatz reservieren.
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9: Mit Tanja Scholl. Der Berg ruft, heißt es ab heute wieder in Erlangen. Am späten Nachmittag wird Oberbürgermeister Jörg Follett die Bergkirchweih offiziell eröffnen mit dem traditionellen Bieranstich. Und dann wird auf den Kellern 12 Tage lang gefeiert. Dazu passt ein praktischer Tipp von Platzmeisterin Sarah Hüblein.
16: Wir haben dieses Jahr den Pinkelpass hier oben. Das heißt, man kann 10-mal auf die Toilette gehen für 5 €. Ist auch übertragbar. Also eine ganze Familie kann sich dann diesen Pass kaufen und bleibt beim alten Preis, weil einmalig zahlt man halt jetzt 70 Cent für die Toilette. Deswegen gibt es den Pinkelpass, wo man noch wie gewohnt für 50 Cent auf die Toilette gehen kann.
9: Übrigens, der Preis für die Maß Bier beträgt maximal 14,50 Euro und ist damit gegenüber dem Vorjahr größtenteils stabil geblieben.
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17: 2 Minuten nach 9:30 genau im Marlowstein sind es derzeit 14 Grad, Gustenfelden 15, Gibisenhof 15 Grad, 20 Grad bei Sonnenschein und heute voraussichtlich ja harmlosen Wolken, endlich. Als ich heute zum Sender gelaufen bin vom Parkplatz, hat es mich angetröpfelt und ich dachte mir, warum kommen denn jetzt Regentropfen? Die hat doch keiner bestellt. Also es wird aber richtig schön hochsommerlich Richtung Wochenende, wenn die Ferien jetzt dann beginnen, auch die nächste Woche. Ist richtig warm.
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17: Liebe Autofahrer, guten Morgen und Vorsicht bitte auf der A3 Nürnberg Richtung Regensburg zwischen Nürnberg-Beringersdorf und Mögeldorf. Gegenstände auf der Fahrbahn, da ist eine Plane. Die A73 Feucht Richtung Nürnberg zwischen dem Dreieck Nürnberg-Feucht und Wendelstein. Immer noch ein defekter PKW, voraussichtlich bis heute 10 Uhr. A73 Bamberg Richtung Nürnberg zwischen Forchheim Süd und Beiersdorf Nord, defekter LKW. Der Standstreifen ist da blockiert. Geblitzt wird in Nürnberg in der Gibitzenhofstraße, in Oberasbach-Rotenburger Straße beide Richtungen. Blitze Erlangen-Neuses, Niederndorfer Straße Richtung Erlangen. Und Blitze auch in Vogtsreichenbach in der Ortsdurchfahrt. Gabriele hat sich übrigens auch noch bei uns gemeldet per WhatsApp. Das möchte ich nicht vergessen, dass es sich im Martweg staut. Also da bitte Vorsicht, wir vermuten, es liegt an der Baustelle. Möchten Sie auch noch was hinzufügen, melden Sie sich gerne bei uns. 08000 94 5 94 5. Gute Fahrt, kommen Sie gut an.
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17: Guten Morgen, danke, dass Sie mit uns aufstehen. Wo es jetzt bei uns langsam sommerlich wird, passt dieser 60er perfekt dazu, der auch noch Jubiläum feiert. Los Bravos, Black is Black, 1966 war das damals der Sommerhit des Jahres. Spanische Band, Englisch haben sie gesungen, der Sänger war Deutscher und dieser Hit wurde draus. Los Bravos, Radio F.

0: Legendär. Die größten Hits aller Zeiten von den größten Stars aller Zeiten. Und wenn wir noch auf die Stars gucken, die in dieser halben Stunde noch folgen. Nach Cher hätten wir Albert Hammond mit dabei und zum Beispiel auch Herbert Grönemeyer, Susi Quattro, all das noch vor 9 hier bei uns bei Radio F. Guten Morgen um 8.40 Uhr. Ich habe eine Frage an Sie. 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Geburtstag feiern würde. Und Frau Demele hat da übrigens verraten, dass sie ein Dürer-Tattoo hat.
1: Die wenigsten erkennen es als Dürer, weil es ist abstrakt, der abstrakte Dürer. Also wer sich mit Sigmar Polke beschäftigt hat, der erkennt wahrscheinlich, dass es sich um zwei der sogenannten Schlaufen, Schnörkel, wie auch immer, von Dürers Triumphwagen handelt, die Dürer den Tugenden zugeordnet hat.
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So klingt Ihr Donnerstag nur mit Radio F. Danke, dass Sie mit uns frühstücken. Vielleicht sind Sie ja auch im Auto schon unterwegs. Auf die Straßen schauen wir gleich. Erstmal aufs Wetter. 8.47 Uhr, also kurz nach 8:45 in Nürnberg im Stadtpark. Da sind es aktuell 15 Grad. Jetzt auch schon bei viel Sonnenschein und bis zu 20 Grad dann heute tagsüber. Und wird immer wärmer in den nächsten Tagen. Auch die neue Woche ist dann erstmal richtig warm. Liebe Autofahrer, Vorsicht, hier wird geblitzt. In Nürnberg in der Gibitzenhofstraße und Oberasbach-Rotenburger Straße. Beide Richtungen. Die Meldung kam rein vom lieben Kollegen Marc Braun, der da unterwegs war und gesagt hat, dass am Ortseingang Oberasbach, also auf jeden Fall, wenn Sie Richtung Oberasbach von Nürnberg kommend fahren, geblitzt wird. Sie dürfen sich gerne auch bei uns melden unter dieser Nummer, der 08000 94 5 94 5, geht per Anruf oder WhatsApp, wie es gerade praktischer für Sie ist. Wir sagen Dankeschön und wünschen, wie gesagt, gute Fahrt. Und jetzt versprühen wir ein bisschen Woodstock-Feeling mit diesem 60er von CCR, Creedence Clearwater Revival, bei Radio F.

0: Kurz vor neun, Radio FM Donnerstag. Ein bedeutender Donnerstag, wenn Sie Fußball mögen, denn ab 13 Uhr gibt der Bundestrainer Julian Nagelsmann ja heute bekannt, welche 26 Mann, welchen Kader er mit zur WM jetzt dann nimmt. Und ich war vorhin zufällig bei Instagram unterwegs und bin da beim DFB gelandet. Da gibt es schon einige Namen, die jetzt schon veröffentlicht wurden, die auch relativ klar waren. Meine Überraschung war, Rudi Völler ist mit dabei. Aber nicht der Spieler und Joshua Kimmich wird auch mit dabei sein. Aber die anderen Spieler und die ganze Mannschaft wird also bekannt gegeben. Heute ab 13 Uhr. Große Frage ist ja auch, wird Manuel Neuer wieder mit dabei sein. Also wir halten Sie natürlich da heute auf dem Laufenden. Für die Nachrichten aktuell zuständig Tanja Scholl und die meldet sich in 2 Minuten bei Ihnen.
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0: 8:58 Uhr.
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10: Ich bin Helen Martin. Guten Morgen. Es gibt erste Details, was die geplante Reform des Rentensystems angeht. Wie die Bild berichtet, will die Rentenkommission der Bundesregierung unter anderem vorschlagen, das Renteneintrittsalter bis zum Jahr 2060 schrittweise auf 70 Jahre anzuheben. Das würde alle treffen, die nach 1990 geboren sind. Außerdem soll das Rentenniveau ab dem Jahr 2031 von 48 auf 46% abgesenkt werden. Der Luftverkehrsstandort Deutschland soll gestärkt werden und um das zu erreichen, will die Bundesregierung die Ticketsteuer senken. Heute stimmt der Bundestag darüber ab. Schwarz-Rot will, dass die Abgabe für Kurzstreckenflüge um 2,50 Euro sinkt, für die Mittelstrecke um gut 6 Euro und bei Fernflügen um 11,40 Euro. Die Branche will, dass die Steuer ganz abgeschafft wird. In Berlin wird ja gerade ein US-Bürger behandelt, der sich mit dem Ebola-Virus angesteckt hatte. Jetzt ist auch seine Familie in der Charité angekommen. Die Ehefrau des Mannes und die vier Kinder wurden als Kontaktpersonen in die Sonderisolierstation aufgenommen. Der US-Amerikaner hatte sich im Kongo mit dem Virus infiziert und war auf Bitten der USA zur Behandlung nach Berlin ausgeflogen worden.
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11: Mit Tanja Scholl. Nürnberg muss sparen. Zwar hat die Regierung von Mittelfranken den Haushalt für 2026 genehmigt, allerdings nur mit strengen Auflagen. Neue Kredite darf die Stadt im kommenden Jahr vorerst nicht aufnehmen. Grund für die schwierige Finanzlage sind vor allem die stark steigenden Sozialausgaben, zum Beispiel für Jugendhilfe und Pflege. Oberbürgermeister Markus König warnt vor schwierigen Jahren und unterstützt deshalb die Forderung des Deutschen Städtetags nach einer jährlichen Soforthilfe für die Kommunen in Höhe von 30 Milliarden Euro. Die Stadt muss nun ein formales Konsolidierungsprogramm erarbeiten. Künftige Projekte müssen damit deutlich strenger danach bewertet werden, wie wichtig und dringend sie sind.
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12: Um genau 9:03. Guten Morgen. Da sind es derzeit in Frauenaurach 15 Grad, Gaulnhofen 14, Gostenhof messen wir ebenfalls 15 Grad. Ein freundlicher Donnerstag mit bis zu 20 Grad. Und in den nächsten Tagen wird es immer sonniger, immer wärmer. Morgen sind wir schon deutlich über 20 Grad und am Wochenende sind es knapp 30 Grad. Auch die nächste Woche wird warm.
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12: Dankeschön, dass Sie mit uns unterwegs sind, liebe Autofahrer. Bitte hier Vorsicht. Auf der A3 Nürnberg Richtung Würzburg zwischen Höchstadt Nord und Schlüsselfeld Gegenstände ein Metallteil auf der Fahrbahn. Und auf der A6 Nürnberg Richtung Heilbronn zwischen Neuendettelsau und Lichtenau ist ein Plastikteil auf der Fahrbahn. Da auch bitte Achtung. Die A73 Bamberg Richtung Nürnberg zwischen Forchheim Süd und Beiersdorf Nord ein defekter LKW. Der Standstreifen ist blockiert. Es sind jetzt zwei Blitzer, von denen wir noch wissen, in Nürnberg in der Gibitzenhofstraße, Oberasbach-Rotenburger Straße, da beide Richtungen. Stehen Sie doch noch irgendwo im Stau?

0: Noch ein Blitzer, den Sie gesehen haben. Wir würden uns freuen, wenn Sie den bei uns melden. Geht per Text oder Sprachnachricht bei WhatsApp oder Sie rufen an. Wir freuen uns. 08000 94 5 94 5. Dankeschön.
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0: Guten Morgen. Danke, dass Sie mit uns aufstehen. Vielleicht wohnen Sie ja direkt in Schwabach. Ich mag Schwabach sehr gerne. Wohne auch eigentlich fast ums Eck, weil ich in Rosthal wohne. Kann man gut shoppen gehen und das ist wirklich sehr gemütlich. Und wenn Sie die Stadt mal näher kennenlernen wollen, gibt es eine passende Führung, die heißt auch Schwabach zum Kennenlernen. Die ist am Sonntag und was Ihnen da alles genau gezeigt wird, das sagen wir Ihnen in 7 Minuten bei Radio F. Guten Morgen, Franken.

0: Sie starten mit Radio F in diesem Donnerstag. Guten Morgen, Franken. Die Goldschlägerstadt Schwabach glitzert und glänzt vor allem schon sehr, sehr schön. Und dort gibt es natürlich auch schöne Fachwerkhäuser zum Beispiel und noch viel, viel mehr. Und das können wir uns bei einer Führung anschauen am Wochenende.
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0: Am Sonntag findet in Schwabach wieder die Führung Schwabach zum Kennenlernen statt. Petra Schwarz ist für den Tourismus in der Stadt zuständig. Guten Morgen.
2: Ja, guten Morgen.
0: Bei der Führung geht es ja neben den bekannten Sehenswürdigkeiten auch in verstecktere Ecken der Stadt, gell?
2: Ja, so ist es. Es geht zum Beispiel zu den Fischgrubenhäusern, von denen vielleicht der eine oder die andere noch nichts gehört haben. Und man schaut sich auch mal die Spitalkirche an, die sonst auch nicht unbedingt im Zentrum steht. Das ist ja unsere Stadtkirche. Aber ja, wir gehen ein paar verschlungene Wege durch die Altstadt, nachdem wir uns natürlich die Hauptsehenswürdigkeiten angesehen haben.
0: Die Goldschlägerei gehört ja zum immateriellen Kulturerbe Deutschlands. Was bedeutet diese Auszeichnung für Schwabach?
2: Das ist für uns natürlich eine sehr hohe Auszeichnung. Wir sind ja erst ins bayerische Verzeichnis aufgenommen worden und haben gar nicht geglaubt, dass wir auch ins deutschlandweite Verzeichnis kommen. Das zeichnet natürlich nochmal das Handwerk aus. Also es wird tatsächlich nur noch in Schwabach Blattgold produziert deutschlandweit. Und dafür haben wir die Auszeichnung bekommen. Und den einen oder anderen lockt es dann tatsächlich auch mehr noch nach Schwabach.
0: Also noch ein Grund mehr, die Führung da mal mitzumachen. Auch für Menschen aus der Region, wie uns eins vielleicht, wenn wir denken, dass wir Schwabach schon kennen, gell?
2: Auf jeden Fall. Also sie gibt einen guten geschichtlichen Überblick und wir bekommen auch immer wieder von den Altschwabachern das Feedback, dass doch immer noch mal wieder was dabei ist, was sie nicht wussten oder was sie noch nicht so bewusst gesehen haben. Also es lohnt sich für Schwabacher und alle drumherum.
0: Schön. Vielen Dank an Petra Schwarz. Sie ist in Schwabach für den Tourismus zuständig. Die Führung Schwabach zum Kennenlernen ist am Sonntag 14 Uhr. Los geht's am Haupteingang des Rathauses am Königsplatz. Die Infos finden Sie wieder auf radiof.de.
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0: Das ist der Donnerstag bei Radio F. Guten Morgen. Und wir wissen es, Donnerstag ist bekanntlich Kinotag. Wenn Sie da Lust auf was Neues haben, es laufen neue Filme in unseren fränkischen Kinos an. Unter anderem ein Film mit ganz tollen Bildern und einer ergreifenden Geschichte. Es geht direkt in die Sahara. Mehr gleich in der Viertelstunde hier bei uns bei Radio F.
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0: Das ist ja Donnerstag mit Radio F. Guten Morgen. Und Donnerstag ist bekanntlich Kinotag. Kommt wieder einiges Frisches, Neues in unsere fränkischen Kinos. Darunter ein Film mit einer ganz besonderen Atmosphäre, wo ein Kleinkind plötzlich in der Sahara zurückgelassen wird und dann von Tieren großgezogen wird. Ganz viel Gefühl und wie gesagt, ganz, ganz tolle Bilder. Darum geht's genau.
1: Die junge Schriftstellerin Sun hat in Die Legende des Wüstenkindes eine Geschichte über einen Jungen namens Hadara veröffentlicht. Er wurde in der Wüste von Tieren aufgezogen.
2: Diese Zeit war die glücklichste und sorgloseste seines Lebens. Er hatte alles. Das Leben beschenkte ihn und brachte ihm vieles bei. Zum Beispiel, Strauße achten stets darauf, dass keiner der ihren den Anschluss verliert. Sie gehen im Tempo des Langsamsten. Das ist bei ihnen gesetzt. Der einzige Unterschied, den er zwischen sich und seinen Geschwistern sah, war seine Leidenschaft zu zeichnen.
1: Sun wiederum wurde die Geschichte von ihrem Großvater erzählt. Hadara wuchs als kleines Kind ganz alleine in der Wüste auf. Als er gefunden wird, macht sich sein Großvater auf den Weg, um seinen verschollen geglaubten Enkel zu sehen.
3: Noch nie hatte ich etwas so Schönes gesehen. Zum ersten Mal sah ich ein durch und durch freies Wesen, unbeeinflusst von der Zivilisation. Ich war ganz durcheinander nach seinem Verschwinden. Was sollte ich tun?
1: Ganz einfach, sich um ihn kümmern. Hadara ist da schon 12 Jahre alt und hatte es geschafft, satte 10 Jahre allein in der Wüste zu überleben. Wie schon in seinen vorherigen Werken Mia und der weiße Löwe und Ella und der schwarze Jaguar zeigt Regisseur Gilles de Maistre auch mit Die Legende des Wüstenkindes eine berührende Geschichte mit betörenden Bildern. Stefan Grundler, Radio F, Kinoredaktion.

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7: Ich bin Helen Martin. Immer wieder wird über ein Social-Media-Verbot für Kinder und Jugendliche diskutiert. Das fordert der Aktionsrat Bildung zwar nicht, dafür aber strengere Regeln. Welche das sind, das weiß Thomas Beskin.
8: Vorgeschlagen werden altersgerechte Inhalte, begrenzte Nutzungszeiten und automatische Unterbrechungen bei zu langer Nutzung. Für Schulen empfehlen die Fachleute, private Handynutzung bis zur 10. Klasse weitgehend auszuschließen und digitale Medien nur im Unterricht einzusetzen.
7: Bei der geplanten Reform des Rentensystems gibt's jetzt erste Details, wie die Bild berichtet. Demnach will die Rentenkommission der Bundesregierung unter anderem, dass das Renteneintrittsalter bis zum Jahr 2060 schrittweise auf 70 Jahre angehoben wird. Außerdem soll das Rentenniveau von jetzt 48% auf 46% gesenkt werden, um die Rentenkasse finanziell zu stabilisieren. Sexuell übertragbare Krankheiten breiten sich in Europa stark aus. Laut der EU-Gesundheitsbehörde ECDC haben Gonorrhoe und Syphilis 2024 den höchsten Stand seit mehr als einem Jahrzehnt erreicht. Die Gonorrhoe-Fälle sind seit 2015 um 303% gestiegen auf über 100.000 Fälle. Die Syphilis-Zahlen haben sich im selben Zeitraum mehr als verdoppelt.
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9: Mit Tanja Scholl. Heute könnte es beim Einkaufen länger dauern, denn Verdi hat die Beschäftigten im Handel zum Warnstreik aufgerufen. Zur zentralen Kundgebung um 11 Uhr am Nürnberger Kornmarkt werden rund 2000 Teilnehmer aus ganz Bayern erwartet. Ab 12 Uhr wollen sie dann lautstark durch die Nürnberger Innenstadt ziehen. Was der Ausstand für die Kunden bedeutet, erklärt Susanne Jensen von Verdi Mittelfranken.
10: Es kann natürlich sein, dass die Kundinnen dann länger an den Kassen warten müssen, weil nicht so viele Beschäftigte eben an den Kassen sitzen. Es kann auch zu Verzögerungen bei der Wareneinräumung kommen. Also man muss sich schon auf längere Servicezeiten im Handel dann vorbereiten.
9: Die Gewerkschaft fordert für die Beschäftigten unter anderem 222 Euro bzw. 7% mehr Lohn bei einer Laufzeit von 12 Monaten.
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11: Heute bleibt's trocken bei einem Sonne-Wolken-Mix und am Nachmittag sind ein paar mehr Wolken mit dabei. 20 Grad sind's maximal. Aktuell messen wir 18 am Rathenauplatz in Nürnberg, 17 sind's in Karlsburg. Die nächsten Tage, da wird's dann freundlicher. Morgen sonnige 26 Grad und am Wochenende knacken wir dann sogar die 30-Grad-Marke.
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11: Da haben wir aktuell zwei Blitzer. Einmal Nürnberg, Giebitzenhofstraße und in Oberasbach. In der Rotenburger Straße wird in beide Richtungen geblitzt. Haben Sie noch was, einen Stau, einen Blitzer, dann geben Sie gerne Bescheid an die 08000 94.5. Danke, gute Fahrt.
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11: Ganz genau, guten Morgen. Und wir starten rein mit einem Song über Herzschmerz. Aber dafür mit einem großen Liebes-Comeback. Cecilia. Hier sind Simon und Garfunkel.

0: Sonnenscheinmusik hier bei Radio F um 10.14 Uhr. Und jetzt mit einem Beatles-Song, der ehrlich gesagt auch zum Sonnenschein jetzt passt, der am Wochenende kommt. Obwohl George Harrison bei dem Song ehrlich gesagt ein bisschen in einer schlechten Phase war. 1969 hat er dann gesagt, ich hau jetzt einfach mal ab für eine Zeit. Und dann hat er seinen Freund Eric Clapton besucht. Und in seinem Garten hat er dann dieses Stück hier komponiert. Die Beatles mit Here Comes the Sun.
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0: Gleich 10:30. Das ist der Donnerstag hier bei Radio F. Guten Morgen. Ja, und so langsam kommt der Sommer. Am Sonntag sollen es sogar über 30 Grad werden. Also mir ist das ehrlich gesagt fast schon wieder ein bisschen zu warm. Aber jetzt gibt's trotzdem erstmal ein bisschen Sommermusik. Nancy Sinatra und Lee Hazelwood gleich mit Summer Wine.
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0: Flower Power aus den 60ern hier bei Radio F. 10.42 Uhr. Ja, und so langsam steigt die Vorfreude in Erlangen. Da beginnt nämlich heute der Berg. Und Jörg Follett wird als frisch gewählter Oberbürgermeister zum allerersten Mal das erste Fass anstechen. Herr Follett, freuen Sie sich schon auf die Eröffnung heute?
1: Selbstverständlich. Es ist ja das Highlight der Erlanger Berghöfweih, der traditionelle Bieranstich. Und da freue ich mich schon sehr drauf.
0: Und was ist für Sie das Allerschönste am Berg?
1: Also das Schönste am Berg ist, ich komme aus einer traditionsreichen Familie in Erlangen, dass man immer wieder Menschen am Berg sieht, die man so das ganze Jahr über nicht sieht. Es ist natürlich ein wahnsinnig schönes Open-Air-Erlebnis unter den grünen Bäumen, wenn das Wetter schön ist. Die Menschen sind in der Regel sehr gut gelaunt. Es ist einfach ein wahnsinnig schönes Bierfest, ein wahnsinnig schönes Volksfest.
0: Absolut. Das war der Erlanger Oberbürgermeister Jörg Follett. Und er sticht das erste Fass am Berg an, heute um 17 Uhr.

0: rein in den Donnerstag. Schön, dass Sie mit dabei sind. Und wenn Sie heute in Nürnberg unterwegs sind, dann wundern Sie sich nicht, wenn in manchen Brunnen das Wasser grün gefärbt ist. Dahinter stecken nämlich Umweltaktivisten. Warum die Brunnen eingefärbt wurden und was die Aktivisten damit kritisieren, gleich in den Radio F Nachrichten in 4 Minuten.
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7: In Franken ist es jetzt
0: 10:54.
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0: Ich bin Helen Martin. Der Bundestag hat heute einiges auf der Agenda stehen. Unter anderem stimmt das Parlament am Abend über eine Senkung der Ticketsteuer im Flugverkehr zum 1. Juli ab.

0: Entwicklung der großen Rakete Starship. Trotzdem strebt SpaceX bei dem für Mitte Juni geplanten Börsengang eine Bewertung von 2 Billionen Dollar an. Das wäre der größte Börsengang aller Zeiten. Sind die Behörden bei uns gut auf einen größeren Stromausfall vorbereitet? Die Mehrheit der Menschen in Deutschland sagt nein. Zumindest ist das bei einer Verivox-Umfrage rausgekommen. Da haben nur knapp 13% der Befragten gesagt, dass sie finden, die Behörden seien gut vorbereitet. Selbst vorgesorgt haben rund 30%, zum Beispiel mit Taschenlampen, Essens- und Wasservorräten oder auch mit Powerbanks.
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2: Mit Henrike Müller. Bei einigen Brunnen in Nürnberg ist das Wasser heute grün gefärbt. Darunter das Ehekarussell am Weißen Turm und der Schüsselesbrunnen in der Kaiserstraße. Es handelt sich um eine Protestaktion von Extinction Rebellion. Die Umweltaktivisten wollen damit gegen die konzernfreundliche Gaspolitik und das Greenwashing von Wirtschaftsministerin Katharina Reiche protestieren, heißt es in einer Mitteilung. Gas als Energieträger sei nur schlecht für die Umwelt. Reiche würde damit auf lange Sicht auch für steigende Energiepreise sorgen. Extinction Rebellion hat in der vergangenen Nacht nicht nur in Nürnberg, sondern auch in 16 weiteren Städten in ganz Deutschland Brunnen grün gefärbt. Die Farbe ist nach Angabe der Aktivisten ungiftig.
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3: 18 Grad momentan in Erlangenbruck und ebenfalls 18 messen wir am Jakobsplatz in Nürnberg. Die Höchstwerte heute liegen bei 20 Grad. Dazu gibt es einen trockenen Sonne-Wolken-Mix, am Nachmittag dann eher mehr Wolken mit dabei. Ab morgen, da wird es dann aber sommerlich, viel Sonnenschein bei 26 Grad und am Sonntag dann sogar knapp über 30 Grad.
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3: Und da haben wir aktuell zwei Blitzer, einmal Nürnberg am Nordring Richtung Rollner Straße und in Markt Erlbach, Nürnberger Straße ortseinwärts, wenn Sie von Eschenbach kommen. Haben Sie noch was gesehen, Staus und Blitzer, dann geben Sie mir gerne Bescheid. Geht ganz einfach per WhatsApp-Sprachnachricht oder per Anruf an die 08000 94 5 94 5. Danke.
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3: Hallo zusammen, schön, dass Sie mit dabei sind. Wir gehen jetzt ganz entspannt rein in diesen Donnerstagvormittag. Gleich Sam Cooke und Another Saturday Night. Und vorher Linda Ronstadt mit It's So Easy.

Ganz viel Gefühl hier bei Radio F um 11:15. Schön, dass Sie mit dabei sind an diesem ja noch recht sonnigen Donnerstag. Jetzt haben wir den passenden Song dazu. Ein Song über Freiheit, weite Landstraßen und das Leben ohne den großen Luxus. Vielleicht sind Sie ja auch gerade im Auto unterwegs auf den Landstraßen. Dann passt dieser Hit jetzt hier perfekt. Roger Miller und King

0: sonnige Musik aus den 70ern. Das ist Radio F. Hallo zusammen um kurz vor 11:30. Und wir starten in die nächste halbe Stunde mit Rock'n'Roll aus den 60ern. Die Rolling Stones und I Can Get No Satisfaction gleich dabei. Außerdem ein 70er von Hot Chocolate. Und den Start machen Steam mit Nana, Hey Hey, Kiss Him Goodbye gleich.
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0: Steffi geht in den wohlverdienten Urlaub und bis dahin bin ich wieder für Sie am Morgen da. Ich bin Lena Wenning und gemeinsam schauen wir zum Schlosspark von Faber-Castell. Da können Sie jetzt am Pfingstwochenende ein paar ganz besondere Autos anschauen. Das 44. Mustang-Meeting findet in Stein in dieser tollen Location statt. Alle Infos um 7.10 Uhr.
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0: Satisfaction hier bei Radio F um 11.44 Uhr. Und jetzt gehen mal liebe Grüße raus nach Schwabach. Ihr habt ja wirklich mehr zu bieten als nur schöne Fachwerkhäuser, habe ich mir sagen lassen. Wer die Goldschlägerstadt mal ganz genau entdecken möchte, der bekommt jetzt die passende Gelegenheit dazu. Am Sonntag findet dort nämlich die Führung Schwabach zum Kennenlernen statt. Petra Schwarz ist für den Tourismus in Schwabach zuständig. Bei der Führung geht's ja auch in verstecktere Ecken in Schwabach, oder?
1: Ja, so ist es. Es geht zum Beispiel zu den Fischgrubenhäusern, von denen vielleicht der eine oder die andere noch nichts gehört haben. Und man schaut sich auch mal die Spitalkirche an, die sonst auch nicht unbedingt im Zentrum steht. Das ist ja unsere Stadtkirche. Aber ja, wir gehen ein paar verschlungene Wege durch die Altstadt, nachdem wir uns natürlich die Hauptsehenswürdigkeiten angesehen haben.
0: Also es lohnt sich auf jeden Fall mal, die Führung mitzumachen. Auch für Menschen, die denken, Schwabach schon zu kennen, oder?
1: Auf jeden Fall. Also sie gibt einen guten geschichtlichen Überblick und wir bekommen auch immer wieder von den Altschwabachern das Feedback, dass doch immer noch mal wieder was dabei ist, was sie nicht wussten oder was sie noch nicht so bewusst gesehen haben. Also es lohnt sich für Schwabacher und alle drumherum.
0: Dankeschön an Petra Schwarz. Die Führung Schwabach zum Kennenlernen, die startet am Sonntag um 14 Uhr am Haupteingang des Rathauses am Königsplatz. Alle Infos finden Sie wie immer auf radiof.de.

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0: schön entspannt hier bei Radio F. Gleich ist es 12 Uhr. Und jetzt am besten noch mal ein bisschen die Kräfte sammeln, bevor es heute bestimmt für viele auch zum Erlanger Berg geht. Um 17 Uhr ist da ja heute Anstich. Zum ersten Mal mit dem neuen Oberbürgermeister Jan Follett. Also ich wäre da ja richtig nervös. Wie es ihm so geht, jetzt kurz davor, hören Sie gleich bei Henrike Müller in den Radio F Nachrichten.
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0: 11.56 Uhr.
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17: Ich bin Helen Martin. Wer fährt für Deutschland zur Fußball-Weltmeisterschaft? Diese Frage beantwortet Bundestrainer Julian Nagelsmann ab 13 Uhr bei der offiziellen Kaderbekanntgabe. Vorab hatte der DFB schon öffentlich gemacht, dass Kapitän Joshua Kimmich dabei ist. Ansonsten geht's vor allem um die Torwartfrage. Mehr von Pia Wegner.
18: Seit

0: deutliche Anhebung des Renteneintrittsalters auf 70 Jahre zurückgewiesen. Kanzleramtschef Frey hat im Fernsehsender Welt von Spekulationen gesprochen. Auch Mitglieder der Rentenkommission haben den Bericht der Bild-Zeitung dementiert. Die SPD-Politikerin Klose sagte, vieles sei noch nicht entschieden, man brauche noch 4 bis 5 Wochen. Die EU-Kommission hat ihre Wachstumsprognose für Deutschland halbiert. Wegen hoher Energiepreise durch den Iran-Krieg erwartet sie für dieses Jahr nur noch 0,6% Wirtschaftswachstum. Im Herbst waren es noch 1,2%. Auch für die Eurozone hat die Kommission die Prognose gesenkt. Erst 2027 soll sich die Lage verbessern.
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2: Mit Henrike Müller. Riesenrad, Kettenflieger und historische Bierkeller im Grünen. Ab heute ruft in Erlangen wieder der Berg. Der neue Oberbürgermeister Jörg Follett freut sich schon auf seine Premiere, wenn er die Bergkirchweih um 17 Uhr mit dem traditionellen Bieranstich eröffnen darf.
3: Als junger Mensch war ich da auch mal davor gestanden, habe ich natürlich auch versucht, eine Freimass zu ergattern. Das Gefühl auf der Bühne ist natürlich schon phänomenal. Es ist schön zu sehen, die ganzen begeisterten Menschen, die sich auf den Beginn der Bergkirchweih freuen und die natürlich versuchen, auch ein Freibier zu erhaschen. Also es ist schon wirklich ein schöner Moment und der macht einen auch sehr glücklich.
2: 12 Tage wird dann gefeiert bis zum 1. Juni. Der Preis für die Maß Bier beträgt maximal 14,50 Euro. Es gibt einen digitalen Lageplan mit allen Attraktionen und über das Bergbarometer sieht man, wie viel gerade auf dem Berg los ist.
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4: Heute bleibt's trocken bei Sonne und Wolken im Wechsel. Am Nachmittag dann mehr Wolken mit dabei. Bei um die 20 Grad maximal. Die messen wir auch gerade schon am Aufsetzplatz in Nürnberg. 19 Grad sind es in Burgthann. Die nächsten Tage, da wird es dann freundlicher. Morgen sonnige 26 Grad. Und am Wochenende, da knacken wir dann sogar die 30 Grad Marke.
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4: Liebe Autofahrer, wir schauen auf die B2 Nürnberg Richtung Weißenburg. Zwischen Rednitz-Hembach und Roth ist aktuell nach einem Unfall voll gesperrt. Dann haben wir einen Blitzer in Markt-Erlbach in der Nürnberger Straße ortseinwärts. Haben Sie noch was gesehen? Dann melden Sie es gerne über die 08000 94 5 94 5. Danke, gute Fahrt.
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4: Schönen Donnerstag Ihnen. Ja, immer am Donnerstag kommen ja neue Filme in die Kinos. Also eigentlich die perfekte Gelegenheit, heute ins Kino zu gehen. Und da laden wir Sie gerne ein, heute Abend um 17:45 ins Cinecittà in Nürnberg. In einen Film, der auf einer wahren Geschichte basiert. Er heißt Die Legende des Wüstenkindes. Ihre Tickets gleich in 14 Minuten. Und vorher ABBA aus den 70ern mit Fernando.

0: Uhr am Donnerstag hier bei Radio F. Und Donnerstag ist ja bekannterweise Kinotag. Auch heute gibt's wieder neue Filme in den fränkischen Kinos. Und wir laden Sie da gerne ein, heute Abend um 17:45 ins Cinecittà. In einen Film, der auf einer wahren Geschichte basiert. Er heißt Die Legende des Wüstenkindes.
1: Die junge Schriftstellerin Sun hat in Die Legende des Wüstenkindes eine Geschichte über einen Jungen namens Hadara veröffentlicht. Er wurde in der Wüste von Tieren aufgezogen.
2: Diese Zeit war die glücklichste und sorgloseste seines Lebens. Er hatte alles. Das Leben beschenkte ihn und brachte ihm vieles bei. Zum Beispiel, Strauße achten stets darauf, dass keiner der ihren den Anschluss verliert. Sie gehen im Tempo des Langsamsten. Das ist bei ihnen Gesetz. Der einzige Unterschied, den er zwischen sich und seinen Geschwistern sah, war seine Leidenschaft zu zeichnen.
1: Sun wiederum wurde die Geschichte von ihrem Großvater erzählt. Hadara wuchs als kleines Kind ganz allein in der Wüste auf. Als er gefunden wird, macht sich sein Großvater auf den Weg, um seinen verschollen geglaubten Enkel zu sehen.
3: Noch nie hatte ich etwas so Schönes gesehen. Zum ersten Mal sah ich ein durch und durch freies Wesen, unbeeinflusst von der Zivilisation. Ich war ganz durcheinander nach seinem Verschwinden. Was sollte ich tun?
1: Ganz einfach, sich um ihn kümmern. Hadara ist da schon 12 Jahre alt und hatte es geschafft, satte 10 Jahre allein in der Wüste zu überleben. Wie schon in seinen vorherigen Werken Mia und der weiße Löwe und Ella und der schwarze Jaguar zeigt Regisseur Gilles de Maistre auch mit Die Legende des Wüstenkindes eine berührende Geschichte mit betörenden Bildern. Stefan Grundler, Radio F, Kinoredaktion.
0: Danke dir, Stefan. Wenn Sie heute Abend also Lust haben, sich diesen Film anzusehen, dann klingeln Sie jetzt durch 08000

Das ist Radio F, gleich halb eins. Hallo zusammen. Und gerade eben gab es ihre Tickets für den Kinofilm Die Legende des Wüstenkindes. Und da wünsche ich jetzt der lieben Marilyn und ihrem Mann ganz viel Spaß heute Abend im Cinecittà in Nürnberg. Und hier gibt's jetzt einen entspannten 70er von Rolf McTell. Das ist Streets of London.

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1: Gleich 1:30 hier bei Radio F mit den größten Hits aller Zeiten. Und gleich schauen wir zu einem süßen, getigerten Kater ins Tierheim nach Feucht, der unbedingt ein neues Zuhause sucht. Wir stellen ihn Nero näher vor in einer Viertelstunde. Und vorher gibt's ein bisschen was zum Mittanzen. YMCA, den Tanz kennen wir, glaube ich, alle, von The Village People wird's gleich geben. Und zum Start Mary Wells mit My Guy gleich.
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0: So klingen die größten Hits hier bei Radio F. Schön, dass Sie mit dabei sind. Und ich weiß ja nicht, wie es Ihnen geht, aber ich liebe Tiere. Wir haben schon immer Katzen daheim, ganz früher auch mal einen Hund. Und ich kann mir es ehrlich gesagt gar nicht anders vorstellen. Vielleicht geht es Ihnen ja auch so. Dann haben wir jetzt da vielleicht was für Sie.
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0: Und da schauen wir heute ins Tierheim nach Feucht. Hallo Ulrike Lang. Wen stellt ihr uns denn heute vor?
3: Ein herzliches Grüß Gott aus dem Tierheim in Feucht. Heute wollen wir euch unseren getigerten Kater Nero vorstellen. Nero ist circa 2025 geboren. Genau wissen wir es leider nicht.
0: Warum ist der Nero bei euch?
3: Er war nicht gekennzeichnet, sehr verängstigt und sehr krank. Ihm ging es gar nicht gut.
0: Oh je, okay. Wie würdest du den Nero beschreiben?
3: Neros Verhalten zu Menschen ist gut, sowie auch zu seinen Artgenossen. Katzen in diesem Alter sind natürlich sehr verspielt und unternehmungslustig. So auch unser Nero.
0: Welches Zuhause könnt ihr euch vorstellen für ihn?
3: Wir könnten uns ein Zuhause mit einem altersgemäß passenden Kumpel sehr gut vorstellen. Nach der Eingewöhnung im neuen Zuhause könnte er auch als Freigänger gehen.
0: Okay, jetzt hast du ja schon gesagt, es ging ihm nicht so gut am Anfang. Wie steht's gesundheitlich jetzt um den Nero?
3: Bei der Eignungsuntersuchung wurde festgestellt, dass Nero an der Krankheit FIP leidet. Er wurde erfolgreich dagegen behandelt. Früher war diese Krankheit tödlich. Nero ist geimpft, gechippt und kastriert und ihm geht es wieder wirklich gut.
0: Das ist schön. Danke Ulrike Lang vom Tierheim in Feucht. Wenn Sie den Kater Nero kennenlernen möchten, dann finden Sie alle Infos und natürlich auch den Link zum Tierheim Feucht auf radiof.de. Und wir schauen uns den nächsten Vermittlungskandidaten an aus dem Tierheim in Feucht am nächsten Dienstag um 12:15 hier bei Radio F.

0: Song über die Zukunft. In the year 2525 hier bei Radio F um 1:04. Und vielleicht kaufen Sie da ja auch manchmal ein. Der Wochenmarkt in Nürnberg. Der war ja bis jetzt immer auf dem Hauptmarkt. Aber jetzt zieht er für mehrere Jahre um. Und zwar in die Königsstraße. Warum das Ganze, das weiß Henrike Müller gleich in 4 Minuten in den Nachrichten.
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19: Ich bin Helen Martin. Wegen des Iran-Kriegs sind ja die Energiepreise deutlich nach oben gegangen. Die EU-Kommission hat deshalb ihre Prognose für das Wirtschaftswachstum in Deutschland für dieses Jahr halbiert. Die Experten erwarten nur noch einen Anstieg des Bruttoinlandsprodukts um 0,6%. Im Herbst waren es noch 1,2%. Auch für die gesamte EU hat Brüssel die Prognose gesenkt. Die Bild-Zeitung hatte ja berichtet, dass das Renteneintrittsalter schrittweise bis zum Jahr 2060 auf 70 Jahre angehoben werden soll. Das sei ein Plan der Rentenkommission der Bundesregierung. Doch die hat diesen Bericht jetzt zurückgewiesen. Meldungen über ein höheres Renteneintrittsalter seien Spekulation, so Kanzleramtschef Frei. Er geht davon aus, dass die Einzelheiten weiterhin kontrovers diskutiert werden. Die von der Regierung eingesetzte Kommission soll ihren Bericht Ende Juni vorlegen. Ein langes Feiertagswochenende und die allerbesten Wetteraussichten. Deutschland wird zu Pfingsten unterwegs sein. Das sorgt für volle Straßen, aber auch für

0: und empfiehlt Reisenden, an diesen Tagen einen Sitzplatz zu reservieren.
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2: Mit Henrike Müller. Der Nürnberger Wochenmarkt zieht für mehrere Jahre um. Statt auf dem Hauptmarkt werden die Stände mit Obst, Gemüse, Fleisch und anderen Leckereien künftig dauerhaft in der Königstraße stehen. Die Marktkaufleute hatten darum gebeten, denn die Großbaustelle am Obstmarkt macht ihnen enorm zu schaffen, so Marktsprecher Jürgen Weich.
3: Wir haben riesen Einbußen, weil der Kunde nicht mehr rankommt an den Hauptmarkt, weil wir Lärmbelästigungen haben, Schmutz, was alles halt der Baustelle hergibt. Es fahren teilweise Baufahrzeuge durch Wochenmarkt, währenddessen wir verkaufen sollen, und von daher sind die Rahmenbedingungen dann natürlich seit längerer Zeit alles andere als optimal für uns.
2: Für die Kunden heißt das, sie finden die meisten Stände zwischen Museumsbrücke und Clarakirche, dort wo sie auch stehen, wenn auf dem Hauptmarkt Veranstaltungen stattfinden.
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5: 20 Grad momentan in Zirndorf und auch am Hauptbahnhof in Nürnberg. Für heute sind das auch die Top-Werte. Dazu ein trockener Sonne-Wolken-Mix, am Nachmittag dann eher mehr Wolken. Und dann ab morgen richtig schön sommerlich, viel Sonne mit dabei bei 26 Grad. Und das Wochenende dann heiß, sogar über 30 Grad.
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5: Eine Meldung von der B2 Nürnberg Richtung Weißenburg. Zwischen Rednitz-Hembach und Roth ist aktuell voll gesperrt nach einem Unfall. Es gab ebenfalls einen Unfall im Landkreis Fürth auf der Verbindungsstraße zwischen Rehdorf und Anwanden. Dort werden sie umgeleitet. Dann habe ich zwei Blitzer in Erlangen, Büchenbacher Damm und Werner von Siemens Straße, einen in Herzogenaurach in der Flughafenstraße und in Neuendettelsau in der Halsbronner Straße. Haben Sie noch was gesehen? Ein Stau, ein Blitzer? Dann geben Sie gerne Bescheid. 08000 94 5 94 5. Gute Fahrt.
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5: Und Sie sind auch dabei. Hallo zusammen. Wir gehen rein mit der fantastischen Stimme von Bonnie Tyler aus den 70ern. Jetzt mit Lost in France.

So geht's raus aus dem Mittagstief hier bei Radio F um 13.18 Uhr mit dem Pina Colada Song. Und jetzt machen wir eine kleine Zeitreise und zwar ins Jahr 1965. Da war es ein ganz kalter Winter in New York und The Mamas and the Papas haben sich ganz doll nach Sonne gesehnt. Und aus diesem Heimweh nach Kalifornien ist dann ein Hit entstanden. Jetzt ganz viel Flower Power mit California Dreaming.

0: Drei Minuten vor halb zwei am Donnerstag hier bei Radio F. Gleich mit Tina Charles aus den 70ern mit I Love to Love. Und vorher ein wundervoller Song von Louis Armstrong. What a Wonderful World. Um kurz nach halb.
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0: Steffi geht in den wohlverdienten Urlaub und bis dahin bin ich wieder für Sie am Morgen da. Ich bin Lena Wenning und gemeinsam schauen wir zum Schlosspark von Faber-Castell. Da können Sie jetzt am Pfingstwochenende ein paar ganz besondere Autos anschauen. Das 44. Mustang-Meeting findet in Stein in dieser tollen Location statt. Alle Infos um 7.10 Uhr.
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0: 12 Minuten vor zwei hier bei Radio F am Donnerstag und Peter ist bei mir. Hallo.
1: Hallo, grüß dich. Und Donnerstag ist ja mal Kinotag und ich habe auch meinen persönlichen Kinotipp dann für Sie wieder dabei. Und? Es geht um Antonio Vivaldi. Okay. Es geht um seine Musik, aber sie spielt trotzdem nicht die Hauptrolle in einem Film, wo es um ein Waisenmädchen geht, das sozusagen in den Mittelpunkt rückt. Stelle ich ihn näher vor in meinem Kinotipp und zwar um 3:15 bei Radio F.
0: Klingt sehr, sehr spannend. Also wenn Sie das nicht verpassen wollen, ab 2 Uhr Peter Halm hier bei Radio F.

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0: 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In Franken ist es jetzt
2: 2:03.
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17: Ich bin Fabian Schaffer. Jetzt ist es offiziell, Torwart Manuel Neuer kehrt zur Fußball-WM in die Nationalmannschaft zurück. Bundestrainer Julian Nagelsmann hat den Kader für die Endrunde in den USA, Kanada und Mexiko bekannt gegeben. Nicht mit dabei ist entgegen vorheriger Medienberichte der Kölner Said Elmaler. Ein Ticket für das Turnier bekamen hingegen unter anderem Lennart Karl, Maxi Bayer, Pascal Groß, Leon Goretzka und Jamie Leveling. Abgelehnte Asylbewerber könnten künftig in Zentren außerhalb der EU landen. Die Verhandlungen zu der neuen EU-Rückführungsverordnung sind weitgehend abgeschlossen. Nur der Zeitpunkt des Inkrafttretens sei noch offen, wie es aus dem Europäischen Parlament hieß. Der nächste Verhandlungstermin ist für den 1. Juni geplant. Unbegleitete Minderjährige sollen von den neuen Abschieberegelungen ausgenommen bleiben. Die Bundesregierung hat einen Medienbericht über eine mögliche Anhebung des Renteneintrittsalters auf 70 Jahre zurückgewiesen. Kanzleramtschef Frei hat von Spekulationen gesprochen. Auch Mitglieder der Rentenkommission haben den Bericht der Bild-Zeitung dementiert. Es gäbe zwar Konsens, dass das Rentenalter schrittweise steigen solle, aber bisher keinerlei Festlegungen, hieß es. Die Rentenkommission will ihre Vorschläge Ende Juni vorlegen.
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18: Mit Henrike Müller. Bei einigen Brunnen in Nürnberg ist das Wasser heute grün gefärbt. Darunter das Ehekarussell am Weißen Turm und der Schüsselesbrunnen in der Kaiserstraße. Es handelt sich um eine Protestaktion von Extinction Rebellion. Die Umweltaktivisten wollen damit gegen die konzernfreundliche Gaspolitik und das Greenwashing von Wirtschaftsministerin Katharina Reiche protestieren, heißt es in einer Mitteilung. Gas als Energieträger sei nur schlecht

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1: Wir schauen nach Leinburg. 19 Grad bei Ihnen, genauso am Stadttheater in Fürth. Heute Nachmittag bleibt es zunächst noch mehr dabei, dass es mehr Wolken gibt als Sonne. Es lockert dann aber immer mehr auf und bleibt auch trocken. Die Tageshöchstwerte liegen bei 22 Grad. Morgen früh, da kann es neblig sein. Wenn der Nebel sich dann verzieht, dann wird es ein sonniger Freitag mit wenigen Wolken und deutlich wärmer bei 27 Grad.
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1: Vorsicht auf der A9 Nürnberg Richtung Berlin zwischen der Raststätte Fränkische Schweiz, Pegnitz Ost und Trockau. Da blockiert ein defekter Schwertransport den rechten Fahrstreifen. Fahren Sie da bitte besonders vorsichtig. Vorsicht auch auf der B2 Nürnberg Richtung Weißenburg zwischen Rednitz-Hembach und Rot-Allersberger Straße. Da ist wegen Reinigungsarbeiten der rechte Fahrstreifen blockiert. Geblitzt wird in Markt Erlbach in der Nürnberger Straße. Falls Sie einen weiteren Blitzer entdecken oder eine weitere Verkehrsstörung, freue ich mich, wenn Sie kurz anrufen oder in der WhatsApp reinschicken. Geht beides an die gleiche kostenlose Nummer. 08000 94 5 94 5. Gute Fahrt.
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1: Jawohl, ja, schön, dass wir zusammen durch den Donnerstagnachmittag cruisen mit tollen Songs. Zum Beispiel gleich von den Jungs, die bei mir immer sofort in meinem Kopf Strand, Palmen, Wasser, Hitze erzeugen. Die Beach Boys aus den 60ern dabei und aus den 70ern. Eine Band, ich finde, die erkennt man wie kaum eine andere sofort an den ersten Tönen. Supertramp. Breakfast in America bei Radio F.

Der großartige Neil Young aus den 70ern bei Radio F am Nachmittag. Ich bin Peter Halm. Jetzt springen wir in die 60er zu einem der schönsten Hits, finde ich, aus der Zeit von Otis Redding. Leider mit einem traurigen Hintergrund, denn dieses großartige Pfeifen am Ende von Sitting on the Dock of the Bay war eigentlich erstmal nur ein Platzhalter. Er hatte den Song eingesungen, für die Stelle aber noch keinen Text. Zu einer zweiten Aufnahme ist es aber nie gekommen, denn Otis Redding ist bei einem Flugzeugabsturz Ende 1967 gestorben. Seine Plattenfirma hatte sich dann doch entschieden, den Song rauszubringen. Und so wurde Otis Redding der erste verstorbene Musiker, der auf Platz 1 in den US-Charts geschossen war. Ist Sitting on the Dock of the Bay. Die größten Hits aller Zeiten bei Radio F. Sit.

0: Gute Laune Pop von den Bay City Rollers aus den 70ern hier bei Radio F am Nachmittag. Antonio Vivaldi, zuerst gefeierter Geiger und Komponist, dann kaum noch beachtet, starb er in bitterer Armut. Jetzt gibt es einen Kinofilm, der heute startet, in der Vivaldi und seine Musik eine große Rolle, aber nicht die Hauptrolle spielen. Warum Vivaldi und ich ein sehenswertes Historiendrama ist, erzähle ich Ihnen in meinem Kinotipp in 15 Minuten bei Radio F.
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0: Hallo nach Petersaurach, 19 Grad bei Ihnen in Erlangen, an der Hugenottenkirche 21 Grad. Heute Nachmittag wechseln sich anfangs noch dickere Wolken und Sonnenschein ab, bleibt aber weitgehend trocken. Zum Abend hin lockert der Himmel dann zunehmend auf und das Ganze bei Tageshöchsttemperaturen um 22 Grad. Heute Nacht, da ist der Himmel meist klar, bei Tiefstwerten um 12 Grad. Morgen, da kann der Tag örtlich mit Nebel beginnen. Wenn der sich aufgelöst hat, erwartet uns ein Freitag mit viel Sonne, nur wenigen Wolken und deutlich höheren Temperaturen bis 27 Grad. Und das ist nur der Start in ein sommerliches Pfingstwochenende mit bis zu 30 Grad.
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0: Vorsicht auf der A9 Nürnberg Richtung Berlin zwischen der Raststätte Fränkische Schweiz, Pegnitz Ost und Trockau blockiert ein defekter Schwertransport den rechten Fahrstreifen. Fahren Sie da bitte besonders vorsichtig. Geblitzt wird in Markt Erlbach in der Nürnberger Straße. Falls Sie einen weiteren Blitz entdecken oder eine weitere Verkehrsstörung, gerne kurz anrufen oder eine WhatsApp reinschicken. Geht beides an die gleiche kostenlose Nummer. 08000 94 5 94 5. Gute Fahrt.
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0: Sie sind genau richtig, wenn Sie die größten Hits aller Zeiten hören möchten bei Radio F. Die grandiose Musik Vivaldis war fast 200 Jahre vergessen. Zeit seines Lebens musste er sich als Priester oder als musikalischer Leiter in einem Waisenhaus in Venedig durchschlagen. Diese Episode im Waisenheim wird ab heute erzählt im Film Vivaldi und ich.
1: Auf keinen Fall verpassen.
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0: Vivaldi steht aber nicht im Mittelpunkt, sondern eines der weisen Mädchen, die in erbärmlichen Verhältnissen musikalisch ausgebildet werden, um bei Konzerten hinter Masken Einnahmen zu generieren fürs Waisenhaus. Als Vivaldi anheuert, erkennt er sofort das Talent von Cecilia und macht sie zur ersten Geige.
3: Das kann ich nicht sein.
4: Du hast die falschen Töne absichtlich gespielt. Deswegen habe ich dich ausgewählt.
3: Ich verstehe nicht.
4: Es gibt Musikerinnen, die viel besser sind als du. Aber du hast etwas, das die anderen nicht haben.
3: Was denn?
4: Du spielst nicht, um gelobt zu werden.
0: Cecilia lernt, die Musik zu lieben, doch die harten Regeln besagen, dass sie damit aufhören muss, wenn sie für gutes Geld verheiratet wird. Und ein Anwärter steht schon parat. Vivaldi und ich erzählt diesen Kampf um Eigenständigkeit zunächst sehr ruhig, dann aber mit immer drängenderer Aufruhr. Mit einer Hauptfigur, die sanft erscheint, aber sich letztlich sogar gegen ihren Lehrmeister auflehnt. Und Vivaldis Musik setzt dem Film musikalisch die Krone auf. Meine Wertung 7 von 10 Helmchen.
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0: Gees stampften mit dieser Nummer durch die 80er. Hier ist Radio F am Nachmittag. 2 Stunden noch, dann geht's los. Der Berg ruft in Erlangen. Mehr dazu in den Nachrichten um 3 bei Radio F.
1: In Franken ist es jetzt
0: 3 Minuten vor 3.
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17: Ich bin Fabian Schaffer. Manuel Neuer wird die deutsche Nummer 1 im Tor. Bayern-Youngster Lennart Karl steht auch im Aufgebot, seit Elmaler fehlt. Bundestrainer Julian Nagelsmann hat den deutschen Kader für die Fußball-WM in den USA, Mexiko und Kanada bekannt gegeben.
18: Jeder weiß, glaube ich, welche Aura dem Manu gibt, welche Qualitäten er hat, was auch einer Mannschaft gibt. Und er hat sich dazu bekannt, nochmal ein Turnier zu spielen. Wir planen mit ihm als Nummer 1.
17: Ebenfalls mit dabei sind unter anderem Leon Goretzka, Leroy Sané, Pascal Groß, Maxi Bayer und als 4. Torhüter Jonas Urbich. Bundeskanzler Merz schlägt für die Ukraine einen Sonderstatus als assoziiertes Mitglied der EU vor. Ein schneller, vollständiger Beitritt ist aus seiner Sicht ausgeschlossen. In einem Brief an die EU-Spitzen erklärte Merz, dass Russlands Nachbarland so enger eingebunden werden könnte. Volle Mitgliedschafts- und Stimmrechte soll die Ukraine zunächst aber nicht bekommen. Ein Pariser Berufungsgericht hat Air France und Airbus im Prozess um den Absturz seines Flugs von Rio nach Paris im Jahr 2009 schuldig gesprochen. Beide Unternehmen sind wegen fahrlässiger Tötung verurteilt worden und müssen jeweils 225.000 Euro Strafe zahlen. Bei dem Absturz damals waren 228 Menschen ums Leben gekommen, darunter 28 Deutsche. In erster Instanz waren beide Unternehmen noch freigesprochen worden.
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19: Mit Henrike Müller.
10: Noch 2 Stunden, dann ruft in Erlangen wieder der Berg. Um 17 Uhr wird das erste Fass Bier der Bergkirchweih angestochen. Rund 1 Million Menschen freuen sich auf Bierkeller unter großen alten Bäumen, Imbissstände und 90 Fahr- und Vergnügungsgeschäfte. Dabei hat das älteste Bierfest der Welt laut Platzmeisterin Sarah Hüblein auch wieder viel Neues zu bieten.
19: Wir haben 5 neue Fahrgeschäfte, der Aeronaut, 85 Meter Kettenflieger, wir haben eine Geisterbahn Thriller, wir haben ein wunderschönes Nostalgie-Kind. Kinderfahrgeschäft, das 2-stöckig ist. Der Adventure ist zum ersten Mal da und der Predator.
10: 12 Tage wird dann gefeiert. Der Preis für die Maß Bier beträgt maximal 14,50 Euro. Es gibt einen digitalen Lageplan mit allen Attraktionen und über das Bergbarometer sieht man, wie viel gerade auf dem Berg los ist.
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0: Wenn der Nebel sich dann verzieht, dann wird es ein sonniger Freitag mit wenigen Wolken und deutlich wärmer bei 27 Grad.
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0: Vorsicht auf der A9 Nürnberg Richtung Berlin zwischen der Raststätte Fränkische Schweiz, Pegnitz Ost und Trockau. Da blockiert ein defekter Schwertransport den rechten Streifen, wohl noch eine halbe Stunde lang bis gegen 3:30. Fahren Sie da bitte besonders vorsichtig. Geblitzt wird in Rostal in der Fürther Straße stadteinwärts und in Markt Erlbach Nürnberger Straße. Falls Sie einen weiteren Blitz entdecken oder eine weitere Verkehrsstörung, gerne kurz anrufen oder eine WhatsApp reinschicken. Geht auch eine Sprachnachricht. Alles an die gleiche kostenlose Nummer. 08000 94 5 94 5. Gute Fahrt.
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0: Jawohl, schön, dass Sie dabei sind. Vielleicht machen Sie gerade eine Kaffeepause. Dann einfach das Radio ein bisschen lauter drehen. Können Sie noch mehr mitsummen. Mindestens zum Beispiel beim Rock von den Rolling Stones aus den 60ern. Los geht's aber mit den gut gelaunten Schweden. Aber Honey Honey aus den 70ern hier bei Radio F.

Der Tausendsasser Albert Hammond aus den 70ern. Diese Woche hatte Geburtstag gefeiert und in jedem Jahrzehnt seit den 60ern bis vor 2 Jahren noch immer mindestens ein eigenes Album rausgebracht und für ganz viele andere großartige Hits geschrieben. Hier ist Radio F am Nachmittag. Ich bin Peter Halm. 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

0: Tolle Disco-Nummer von Bonnie M. Und sie haben sowas von recht. Sunny wird das Pfingstwochenende und heiß bis zu 30 Grad. Hier ist Radio F am Nachmittag. Die nächsten größten Hits aller Zeiten gibt's auch gleich wieder für Sie. Der nächste 70er-Kracher kommt ganz anders als eben. Bonnie M. von America. So wundervolle Klänge in A Horse with No Name. Und aus den 60ern sind Manfred Mann mit dabei. Gute Laune-Nummer. Fox on the Run. Fetzig dazu. Gleich bei Radio F.
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0: Wir schauen noch. Offenhausen, 20 Grad bei Ihnen, genauso in Nürnberg am Spielzeugmuseum. Heute geht es rauf noch, vielleicht mit den Temperaturen noch bis zu so 22 Grad. An einem Nachmittag, wo sich noch immer dichtere Wolken und Sonne abwechseln. Zum Abend hin lockert der Himmel aber zunehmend auf. Heute Nacht, da ist der Himmel meist klar, bei Tiefstwerten um 12 Grad. Und morgen drehen wir das Ganze um. Nach Auflösung von möglichen Nebelfeldern wird es dann mehr Sonne als Wolken geben. Und die Temperaturen steigen deutlich auf bis zu 27 Grad. Ist aber nur der Vorgeschmack auf ein sommerliches Pfingstwochenende mit bis zu 30 Grad.
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0: Sieht gut aus momentan auf den Straßen. In Franken zumindest liegen uns keine Verkehrsstörungen vor. Geblitzt wird in Rosthal in der Fürther Straße stadteinwärts. Falls Sie einen weiteren Blitzer entdecken oder doch eine Verkehrsstörung, gerne kurz anrufen oder eine WhatsApp reinschicken. Geht auch eine Sprachnachricht. Alles an die gleiche kostenlose Nummer. 08000 94 5 94 5. Gute Fahrt.
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Das sind Songs, die lassen die Mundwinkel automatisch nach oben gehen, wie von Vanity Fair aus den 60ern. Ich bin Peter Halm hier bei Radio F mittendrin. Jetzt springen wir zu einem der schrillsten Vögel aus den 80ern mit seinen langen, bunten Klamotten, Riesenhüten und einem Tuschkasten als Make-up. Boy George mit Culture Club hat er erstmal einen Riesenerfolg gehabt mit Do You Really Want to Hurt Me? Und dann sollte ein Song folgen, der die chamäleonhafte Angst beschreibt, sich zu einer Liebe zu bekennen. Die anderen Bandmitglieder, die haben den Song erstmal abgelehnt. Zu country-lastig, zu viel Western, einfach lächerlich. Boy George hat dann gedroht, die Band zu verlassen. Dann haben sie halt doch zähneknirschend mitgemacht, den Song aufgenommen und bäm, fertig war der nächste Hit. Hier ist Karma Chameleon von Culture Club. Das sind die größten Hits aller Zeiten bei Radio F.

0: Es gibt ja selten Songs, bei denen ich die Coverversion besser finde als das Original. Aber im Falle von Unchain My Heart von Joe Cocker aus den 80ern, Halleluja. Hier ist Radio F am Nachmittag. 5 Jahre lang war das Doku-Zentrum in Nürnberg jetzt eine Baustelle. Ab morgen können wir die neue Dauerausstellung sehen. Mehr dazu in den Nachrichten um 4 bei Radio F.
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3: In Franken ist es jetzt
0: 4 Minuten vor 4.
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17: Ich bin Fabian Schaffer. Das Sensations-Comeback von Manuel Neuer ist perfekt. Der Bayern-Keeper steht offiziell im 26-köpfigen DFB-Kader für die Fußball-WM, den Bundestrainer Julian Nagelsmann heute bekannt gegeben hat. Wer sonst noch für Deutschland zur WM fährt, berichtet Pia Wegner.
18: Namen wie den von Kapitän Joshua Kimmich, Nico Schlotterbeck oder Leon Goretzka hat der DFB bereits im Laufe des Vormittags veröffentlicht. Das Comeback von Manuel Neuer als deutsche Nummer 1 hingegen hob der Bundestrainer sich für die offizielle Kaderverkündung auf. Neben bewährten Nationalspielern besteht der Kader aber auch aus einigen WM-Neulingen wie Malik Chow, Lennart Karl und Nathaniel Brown.
17: Die Bundesregierung hat einen Bericht über eine mögliche Anhebung des Renteneintrittsalters auf 70 Jahre zurückgewiesen. Kanzleramtschef Frei sprach bei Welt TV von Spekulationen. Man müsse mit solchen Wasserstandsmeldungen sehr vorsichtig sein. Die Bild hatte berichtet, dass die Rentenkommission rät, das Renteneintrittsalter schrittweise von 67 auf 70 Jahre anzuheben. Mehr als die Hälfte der Menschen hierzulande geht davon aus, dass die Behörden schlecht vorbereitet sind auf einen größeren Stromausfall. Das geht aus einer Umfrage für das Vergleichsportal Verivox hervor. Nur rund 13% betrachten die Behörden als gut vorbereitet. Allerdings haben nur 30% selbst Maßnahmen getroffen, also etwa Nahrungs- und Wasservorräte oder Leuchtmittel wie Kerzen angeschafft.
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19: Mit Henrike Müller. Nach 5 Jahren Umbau geht der Besuchermagnet Doku-Zentrum in Nürnberg morgen mit einer neuen Dauerausstellung wieder an den Start. Die Schau zu den NS-Reichsparteitagen versteht sich auch als Antwort auf KI-Fakes. Anhand von hunderten Originaldokumenten wird gezeigt, wie man Fakten von Fälschungen unterscheidet. Alle Quellen sind echt, betont Oberbürgermeister Markus König.
20: Die Bilder, das sind reale Bilder. Die sind nicht in irgendeiner Form im Nachgang noch bearbeitet worden, sondern das sind Bilder von Opfern, von Tätern, von Menschen, die wir identifiziert haben. Das geht unter die Haut, das berührt mich sehr stark. Nicht Hollywood, nicht fiktiv, sondern das reale Leben, was wir hier zeigen, hat so stattgefunden.
19: Die Ausstellung startet zunächst im Probebetrieb. Offizielle Eröffnung ist dann im November.
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0: Wir schauen nach Neuen Detelsau. 21 Grad bei Ihnen, genauso in Erlangen im Schlossgarten. Heute Nachmittag bleibt es mit mehr Wolken als Sonne, lockert aber zum Abend hin immer mehr auf, bleibt trocken. Das Ganze bei Tageshöchstwerten um 22 Grad. Morgen früh, da kann es zunächst neblig sein. Wenn der Nebel sich dann verzieht, dann wird es ein sonniger Freitag mit wenigen

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1: Jo, ich bin ja unter der Woche in Nürnberger und am Wochenende Schwabacher bei meiner Liebsten. Und ich habe die Stadt mit den Jahren sehr lieben gelernt. Sie können Schwabach am Sonntag näher kennenlernen bei einer Tour mit vielen spannenden Geschichten. Mehr dazu in 15 Minuten bei Radio F. Jetzt aber gibt's erstmal die Country Queen, Dolly Parton. Aus den 70ern mit Jolene bei Radio F.

0: cooler Disco-Sound von den Buggles aus den 70ern. Ich bin Peter Hallen hier bei Radio F am Nachmittag. Die Goldschlägerstadt Schwabach, die glitzert und glänzt ja sehr schön und es gibt schöne Fachwerkhäuser und noch viel, viel mehr. Und das können wir uns bei einer Führung anschauen. Am Sonntag heißt es wieder Schwabach zum Kennenlernen. Petra Schwarz ist für den Tourismus in Schwabach zuständig. Sie hat Steffi Pankotsch in Guten Morgen Franken beschrieben, was es zu entdecken gibt.
1: Es geht zum Beispiel zu den Fischgrubenhäusern, von denen vielleicht der eine oder die andere noch nichts gehört haben. Und man schaut sich auch mal die Spitalkirche an, die sonst auch nicht unbedingt im Zentrum steht. Das ist ja unsere Stadtkirche. Aber ja, wir gehen ein paar verschlungene Wege durch die Altstadt, nachdem wir uns natürlich die Hauptsehenswürdigkeiten angesehen haben.
0: Ist die Tour auch etwas für Menschen, die denken, naja, Schwabach kenne ich doch schon?
1: Auf jeden Fall. Also sie gibt einen guten geschichtlichen Überblick und wir bekommen auch immer wieder von den Altschwabachern das Feedback, dass doch immer noch mal wieder was dabei ist, was sie nicht wussten oder was sie noch nicht so bewusst gesehen haben. Also es lohnt sich für Schwabacher und alle drumherum.
0: Vielen Dank an Petra Schwarz. Die Führung Schwabach zum Kennenlernen startet am Sonntag um 14 Uhr am Haupteingang des Rathauses am Königsplatz. Die Infos finden Sie auf radiof.de.

0: aus einem der nach wie vor meistverkauften und meistgestreamten Film-Soundtracks. Saturday Night Fever. How Deep Is Your Love? Aus den 70ern von den Bee Gees. Hier ist Radio F am Nachmittag. Gleich gibt's wieder die Musikmomente von Steffi Pankotsch und sie hat sich zum Anlass genommen, den Schnapszahlgeburtstag eines großen Nürnbergers. Mehr dazu in 10 Minuten bei Radio F.
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0: Schauen wir mal nach Weißendorf. 21 Grad bei Ihnen, genauso in Schwabach im Apothekersgarten. Tageshöchstwert wird 22 Grad sein. Es bleibt heute Nachmittag bei so einem Wechsel aus dichteren Wolken und Sonnenschein. Zum Abend hin lockert der Himmel aber dann zunehmend auf. Heute Nacht, da ist der Himmel meist klar, bei Tiefstwerten um 12 Grad. Morgen, da kann der Tag örtlich mit Nebel beginnen. Wenn der sich aufgelöst hat, dann erwartet uns ein Freitag mit viel Sonnenschein, nur wenigen Wolken und deutlich höheren Temperaturen bis 27 Grad. Und das ist mal nur der Start in ein sommerliches Pfingstwochenende mit bis zu 30 Grad.
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0: Sieht momentan gut aus auf den Straßen in Franken, außer dem üblichen Feierabendverkehr. Kennen wir keine Verkehrsstörung, aber ich habe die Eva am Telefon. Hallo, was hast du für uns?
19: Ich wollte gerne einen Blitzer melden. Und zwar bin ich in der Schnieglinger Straße unterwegs, in der 30er-Zone stadteinwärts.
0: Dankeschön dafür. Falls Sie einen weiteren Blitzer entdecken oder doch eine Verkehrsstörung, gerne kurz anrufen, wie die Eva eben, oder eine WhatsApp reinschicken. Geht auch eine Sprachnachricht. Alles an die gleiche kostenlose Nummer. 08000 94 5 94 5. Gute Fahrt.
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0: Das sind Songs, die lassen die Mundwinkel automatisch nach oben gehen. Hier bei Radio F am Nachmittag, wie von Exile aus den 70ern. Ab zu einem besonderen Geburtstagskind.
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3: Nürnbergs bekanntestes Kind, weltbekanntestes Kind, ein Meister seiner Kunst, hat heute 555. Geburtstag. Albrecht Dürer. Maler, Grafiker, Mathematiker, Multitalent. Sein Vater Albrecht der Ältere nannte sich übrigens noch Thürer. Albrecht der Jüngere machte dann aus dem harten D ein weiches D. Er war einfach meisterhaft detailreich. Er perfektionierte den Holzschnitt und den Kupferstich. Und mit all seiner Genialität revolutionierte Albrecht Dürer unter anderem auch die Druckgrafik. Er vervielfältigte seine Werke und konnte so sehr gut von seiner Kunst leben. Druck heißt auf Englisch unter anderem Pressure. Mein Musikmoment heute kommt von Queen.

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0: Tolle Nummer von Fleetwood Mac aus den 80ern, Little Lies, hier bei Radio F am Nachmittag. Wenn Sie gerne auf dem Nürnberger Hauptmarkt auf den Wochenmarkt gehen, da werden Sie sich in den nächsten Jahren woanders hinwenden müssen. Wo genau, warum, hören Sie in den Nachrichten um 5 bei Radio F.
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6: 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In Franken ist es jetzt
0: 5:03.
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15: Ich bin Fabian Schaffer. In Hamburg hat der Generalbundesanwalt 2 Männer angeklagt. Sie sollen für den Iran Mordanschläge vorbereitet haben. Ziel waren demnach der Präsident des Zentralrats der Juden in Deutschland Schuster und der Vorsitzende der deutsch-israelischen Gesellschaft Beck. Geplant gewesen seien außerdem Brandanschläge auf 2 jüdische Geschäfte in Berlin. Die beiden waren im vergangenen Jahr in Dänemark festgenommen worden. Die Deutsche Bahn rechnet am Pfingstwochenende vor allem morgen und am Montag mit vielen Fahrgästen und entsprechend vollen Zügen. Besonders viele Reisende würden zwischen den großen Metropolen erwartet, beispielsweise zwischen Berlin und München. Die Bahn empfiehlt Reisenden besonders an diesen Tagen einen Sitzplatz zu reservieren. Neuer Tagesrekord. Auf der nepalesischen Seite des Mount Everest haben an einem Tag 269 Kletterer den Gipfel des höchsten Bergs der Erde erreicht. Behördenangaben zufolge lag der bisherige Rekord aus dem Jahr 2019 bei 223 Besteigungen. Angesichts des Andrangs war die Route auf den letzten Metern bis zum Gipfel überfüllt. Die Folge war ein Menschenstau auf 8.400 Metern Höhe.
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16: Mit Henrike Müller.
1: Kunden des Nürnberger Wochenmarkts müssen künftig umdenken, denn der Markt zieht für mehrere Jahre komplett in die Königstraße. Die Marktkaufleute hatten die Stadt darum gebeten, weil sie wegen der Bauarbeiten an Obst- und Hauptmarkt enorme Umsatzeinbußen haben. Gemeinsam wurde ein Plan erarbeitet, der Rettungswege, aber auch Einzelhandelsinteressen berücksichtigt, so Wirtschaftsreferentin Andrea Heilmeier.
2: Es steht niemand mehr vor einem Schaufenster. Die gesamte Königstraße ist jetzt die Marktfläche. Es beginnt unten an der Plobenhofstraße, zieht sich vor bis zur Clarakirche. Dort findet man jetzt alle unsere Händler und wir haben noch ein paar dazugenommen.
1: Zentrum des Wochenmarkts wird der Platz vor der Lorenzkirche sein. Start für das neue Konzept ist Mitte Juli.
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0: Hallo nach Henfenfeld. 22 Grad bei Ihnen in Nürnberg am Messegelände. 21 Grad, das sind auch schon so die Tageshöchstwerte für heute. Es bleibt bei mehr Wolken als Sonne, lockert aber zum Abend hin immer mehr auf. Morgen früh, da kann es erst neblig sein. Wenn der Nebel sich dann verzieht, dann wird es ein sonniger Freitag mit wenigen Wolken und deutlich mehr Sonne und auch deutlich wärmer bei 27 Grad.
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0: Vorsicht auf der A3 Würzburg Richtung Nürnberg. Zwischen Geiselwind und Schlüsselfeld, da steht ein defekter LKW auf dem rechten Fahrstreifen und es sind Reifenteile auf der Fahrbahn. Fahren Sie da bitte besonders vorsichtig. Ebenso auf der A9 Nürnberg Richtung Berlin. Zwischen Hormersdorf und Weidensee ist auch da Reifenteile auf der Fahrbahn. Geblitzt wird in Nürnberg in der Schweinauer Hauptstraße und in der Schnieglinger Straße stadteinwärts. Und dann habe ich den Manni am Telefon. Hallo, was hast du für uns?
5: Ich wollte bloß an Blitzer melden in der Schweinauer Straße.
0: Dankeschön dafür. Und in der anderen Leitung ist auch noch jemand. Hallo, was hast du für uns?
16: Ich habe gerade einen neuen Blitzer entdeckt. Und zwar Rostal aus Ausgang Richtung Weinzierlein.
0: Dankeschön. Falls Sie einen weiteren Blitzer entdecken oder eine weitere Verkehrsstörung, gerne kurz anrufen, eine WhatsApp reinschicken, geht auch eine Sprachnachricht. Alles an die gleiche kostenlose Nummer. 08000 94 5 94 5. Gute Fahrt.

von Gordon Lightfoot aus den 70ern. Und wir werden ja alle heute Abend auch einen schönen Sonnenuntergang wohl erleben. Einen Sundown hier bei Radio F.

Wenn es um die zärtlichsten Songs in unserer Playlist bei Radio F geht, dann ist die Nummer ganz weit oben von Captain und Tennel aus den 70ern. Hier ist Radio F am Nachmittag. Ich bin Peter Halm. 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

0: das Hardrock-Café aus den 70ern hier bei Radio F am Nachmittag. Apropos Hardrocken oder Hardfeiern, das ist seit 17 Uhr jetzt der Fall auf der 271. Erlanger Bergkirchweih. Sie ist offiziell eröffnet. Ich schalte gleich mal rüber zu unserer Reporterin Tanja Scholl. Ich meine, das Wetter ist ja klasse, entsprechend wird die Stimmung klasse sein. Aber es steht ja auch die Frage im Raum, wie gut hat sich der neue Erlanger Oberbürgermeister Jörg Follett gemacht beim allerersten Anstich in seinem Amt? Hören wir in 20 Minuten bei Radio F.
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0: Hallo nach Bruckberg, 21 Grad bei Ihnen in Fürth an der Fürther Freiheit. 22 Grad ist auch die Tageshöchsttemperatur für heute. Der Nachmittag bleibt es noch mehr wolkig als sonnig, aber zum Abend hin lockert es dann immer zunehmend auf. Heute Nacht, da ist der Himmel meist klar bei Tiefstwerten um 12 Grad. Morgen, da kann der Tag örtlich mit Nebel beginnen. Wenn der sich aufgelöst hat, dann erwartet uns ein Freitag mit viel Sonnenschein, nur wenigen Wolken, deutlich höheren Temperaturen bis 27 Grad. Und das ist dann auch nur der Vorgeschmack auf das, was noch kommt. Ein sommerliches Pfingstwochenende mit bis zu 30 Grad.
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0: Vorsicht auf der A3 Würzburg Richtung Nürnberg zwischen Geiselwind und Schlüsselfeld. Da blockiert ein defekter LKW den rechten Fahrstreifen und es sind Reifenteile auf der Fahrbahn. Fahren Sie da bitte besonders vorsichtig. Zur A6 Nürnberg Richtung Heilbronn zwischen Nürnberg-Langwasser und Roth. 3 Kilometer Stau, da sind nach einem Unfall der linke und der mittlere Fahrstreifen gesperrt. Dauert momentan knapp 20 Minuten länger. Und dann habe ich noch den Thomas am Telefon. Hallo, was hast du für uns?
9: Ich wollte euch eine Verkehrsmeldung durchgeben. Sowohl von der A73 Richtung Rampen als auch Rampen Richtung A73 staut sich aufgrund dessen, dass in dem Baustellenbereich für die Hafenbrücke eine ganz große Verkehrskontrolle stattfindet.
0: Dankeschön für diese Info. Geblitzt wird in Nürnberg in der Schultheißallee Richtung Münchener Straße, in der Schnieklinger Straße stadteinwärts und in Rosthal in der Fötterstraße stadtauswärts. Falls Sie mehr entdecken, ein Blitzer, eine Verkehrsstörung, gerne kurz anrufen oder eine WhatsApp reinschicken, geht beides an die gleiche kostenlose Nummer 08000 94 5 94 5. Gute Fahrt!
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0: Dream a little dream of me aus den 60ern hier bei Radio F am Nachmittag. Ich bin Peter Halm und in Erlangen, da wird nicht geträumt, da wird gefeiert. Seit 17 Uhr heißt es, der Berg ruft. Die Erlanger Bergkirchweih ist eröffnet. Unsere Reporterin Tanja Scholl ist vor Ort. Alle interessiert natürlich, wie hat der neue Oberbürgermeister Jörg Follett bei seiner Premiere aufs Fass eingeschlagen? Wie gut ist es ihm gelungen?
1: Prima, würde ich sagen. Unter den Blicken von hunderten Schaulustigen hat Follett zweimal draufgehauen, dann lief das Bier. Und das war natürlich heiß begehrt. Vor der Bühne, da reckten sich wie in jedem Jahr unzählige Hände, um einen der Freibierkrüge abzubekommen.
0: So, und wohin zieht's jetzt die Meute?
1: Die meisten, die haben sich natürlich auf einen der Keller zurückgezogen. Teils wird schon auf den Tischen getanzt. Aber auch die Fahrgeschäfte sind heiß begehrt. Allen voran natürlich das Riesenrad. Zu essen und zu trinken, da gibt's natürlich auch reichlich von der Bergbreze und Brotzeit bis zu Langosch oder Knobi-Baguette. Da lässt sich's gut feiern. Und das machen die Leute hier ausgiebig.
0: Dankeschön an unsere Stadtteilreporterin Tanja Scholl. Viel Spaß noch beim Feiern.
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0: 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In Franken ist es jetzt
1: 6:03.
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12: Ich bin Fabian Schaffer. Der Iran soll Anschläge in Deutschland geplant haben. Laut Anklage sollten zwei Männer im Auftrag des iranischen Geheimdienstes Attentate auf jüdische und israelische Ziele in Berlin verüben. Außerdem war nach Überzeugung der Bundesanwaltschaft die Ermordung unter anderem des grünen Politikers Beck geplant. Er ist Vorsitzender der Deutsch-Israelischen Gesellschaft. Auch der Vorsitzende des Zentralrats der Juden, Schuster, gehörte demnach zu den Attentatszielen. Helfer haben eine zweite Leiche nach dem Hauseinsturz in Görlitz geborgen. Bei der Toten handelt es sich um die vermisste 26-jährige Frau aus Rumänien. Das teilte die Polizei mit. Zuvor war bereits eine 25-jährige tot in den Trümmern gefunden worden. Einsatzkräfte suchen noch nach einem dritten Vermissten. Das Haus mit Miet- und Ferienwohnungen war am Montagabend eingestürzt. Vermutet wird eine Gasexplosion. Die Bundesregierung hat einen Medienbericht über eine mögliche Anhebung des Renteneintrittsalters auf 70 Jahre zurückgewiesen. Kanzleramtschef Frei hat von Spekulationen gesprochen. Auch Mitglieder der Rentenkommission haben den Bericht der Bild-Zeitung dementiert. Es gäbe zwar Konsens, dass das Rentenalter schrittweise steigen solle, aber bisher keinerlei Festlegungen, hieß es. Die Rentenkommission will ihre Vorschläge Ende Juni vorlegen.
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13: Mit Henrike Müller. In Erlangen hat die fünfte Jahreszeit begonnen. Vor einer Stunde hat der neue Oberbürgermeister Jörg Follett die Bergkirchweih eröffnet.
14: Die Premiere ist gelungen. Zwei Schläge hat er gebraucht, dann lief das Bier. Und der Jubel war riesig. Jetzt wird 12 Tage lang gefeiert. Neben den Kellern locken noch rund 90 Fahr- und Vergnügungsgeschäfte sowie Imbissbuden auf die Bergkirchweih. Vom Erlanger Berg, Tanja Scholl.
13: Der Preis für die Maß Bier beträgt maximal 14,50 Euro. Es gibt einen digitalen Lageplan mit allen Attraktionen und über das Bergbarometer sieht man, wie viel gerade auf dem Berg los ist.
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15: Hallo nach Leinburg. 20 Grad bei Ihnen in Erlangen an der Hugenottenkirche. 21 Grad. Und ansonsten ist die ganze Stadt aufgeheizt wegen der Öffnung der Bergkirchweih. Es geht in den Abend hinein mit mehr Wolken als Sonne. Allerdings lockert es immer weiter auf. Morgen früh, da kann es neblig sein. Und wenn der Nebel sich verzieht, dann wird es ein sonniger Freitag mit weniger Wolken, mehr Sonne und deutlich wärmer bei 27 Grad.
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15: Und da sieht's momentan gut aus. Na, ein bisschen zwickt's noch auf der A6 Nürnberg Richtung Heilbronn zwischen Nürnberg-Langwasser und Roth. 4 Kilometer Stau nach einer geräumten Unfallstelle sollte sich also jetzt dann schnell auflösen. Geblitzt wird in Nürnberg in der Schultheißallee Richtung Münchener Straße, in der Schweinauer Hauptstraße und in Rostal, Fürtherstraße stadtauswärts. Ich wünsche Ihnen eine gute Fahrt.
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15: Mit Peter Halm. Sind Sie schon im Feierabend? Wohlverdient? Dann jetzt zurücklehnen, entspannen, Radio aufdrehen und unsere tollen Songs hören. Zum Beispiel gleich aus den 80ern die Bangles mit dabei und diese Nummer aus den 70ern. Wenn ich die auflege bei unseren Radio F-Partys als DJ, dann höre ich förmlich in der tanzenden Meute ein Oh! Wir sind ABBA und Dancing Queen aus den 70ern bei Radio F.

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der Song mit dem ikonischen Trommeln von Phil Collins aus den 80ern. Ich bin Peter Heim hier bei Radio F am Abend. Jetzt gehen wir in die 60er zur Band Creedence Clearwater Revival und ihrer Hommage an einen Mississippi-Dampfer. Proud Mary.

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5: Ich bin Fabian Schaffer. Der Iran soll Anschläge in Deutschland geplant haben. Laut Anklage sollten zwei Männer im Auftrag des iranischen Geheimdienstes Attentate auf jüdische und israelische Ziele in Berlin verüben. Außerdem war nach Überzeugung der Bundesanwaltschaft die Ermordung unter anderem des grünen Politikers Beck geplant. Er ist Vorsitzender der Deutsch-Israelischen Gesellschaft. Auch der Vorsitzende des Zentralrats der Juden, Schuster, gehörte demnach zu den Attentatszielen. Nach der Regierungserklärung von Bayerns Ministerpräsident Söder kommt Kritik aus der Opposition. Grünen-Fraktionschefin Schulze sagte, die Grünen stimmten grundsätzlich zu, dass die Lage durch Krisen schwierig sei und es dringend Reformen brauche. Die Bundespolitik bremse aber und auch die CSU trage Verantwortung auf Bundesebene, so Schulze. Und in Bayern käme zum Beispiel der soziale Wohnungsbau nicht schnell genug voran. Helfer haben eine zweite Leiche nach dem Hauseinsturz in Görlitz geborgen. Bei der Toten handelt es sich um die vermisste 26-jährige Frau aus Rumänien. Das teilte die Polizei mit. Zuvor war bereits eine 25-jährige tot in den Trümmern gefunden worden. Einsatzkräfte suchen noch nach einem dritten Vermissten. Das Haus mit Miet- und Ferienwohnungen war am Montagabend eingestürzt. Vermutet wird eine Gasexplosion. Die Bundesregierung hat einen Medienbericht über eine mögliche Anhebung des Renteneintrittsalters auf 70 Jahre zurückgewiesen. Kanzleramtschef Frei hat von Spekulationen gesprochen. Auch Mitglieder der Rentenkommission haben den Bericht der Bild-Zeitung dementiert. Es gäbe zwar Konsens, dass das Rentenalter schrittweise steigen solle, aber bisher keinerlei Festlegungen, hieß es. Die Rentenkommission will ihre Vorschläge Ende Juni vorlegen. Manuel Neuer wird die deutsche Nummer 1 im Tor. Bayern-Youngster Lennart Karl steht auch im Aufgebot. Said Elmala fehlt. Bundestrainer Julian Nagelsmann hat den deutschen Kader für die Fußball-WM in den USA, Mexiko und Kanada bekannt gegeben.
6: Jeder weiß, glaube ich, welche Aura den Manu umgibt, welche Qualitäten er hat, was auch einer Mannschaft gibt. Und er hat sich dazu bekannt, nochmal ein Turnier zu spielen. Wir planen mit ihm als Nummer 1.
5: Ebenfalls mit dabei sind unter anderem Leon Goretzka, Leroy Sané, Pascal Groß, Maxi Bayer und als Trainingstorhüter Jonas Urbich.
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7: Mit Henrike Müller. Nach 5 Jahren Umbau öffnet das Nürnberger Doku-Zentrum wieder vollständig für Besucher. Die neue Dauerausstellung trägt den Titel Nürnberg und die Reichsparteitage und ist ein wichtiges Stück Erinnerungskultur. An interaktiven Stationen wird immer wieder auch der Bezug zu heute hergestellt, so Oberbürgermeister Markus König.
8: Und das kann man natürlich auf das Jetzt übertragen, auf die heutige Zeit. Was passiert, wenn jemand an der Bushaltestelle, und das zeigen wir auch hier, mit Rassismus konfrontiert wird, mit Antisemitismus konfrontiert wird und alle drehen sich weg, fühlen sich nicht angesprochen. Und ich glaube schon, dass es hier sehr starke Parallelen gibt. Deshalb lernen wir bitte aus dem, was wir wissen. Und das zeigen wir auch in dieser Ausstellung.
7: Die Ausstellung startet zunächst im Probebetrieb. Offizielle Eröffnung ist dann im November.
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liebe einfach diese, wie ich sie nenne, Schweineorgel von Procol Harum aus den 60ern. Ich bin Peter Halm hier bei Radio F am Abend und diese Klänge erkennen wir natürlich sofort. Und ich bin sehr fasziniert, wie Michael Jackson von einer neuen Generation kennengelernt wird. Ich weiß nicht, wie viele Alben derzeit gerade aktuell wieder in den Charts sind. Persönlich finde ich den Michael Jackson-Film jetzt nicht so gelungen, obwohl ich riesiger Michael Jackson-Fan war als Kind und Jugendlicher. Aber die Musik bleibt

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5: Ich bin Fabian Schaffer. Ein Führungszeugnis zur Vorlage beim Arbeitgeber oder für eine ehrenamtliche Tätigkeit soll künftig auch digital verfügbar sein. Ein entsprechender Vorschlag fand im Bundestag die notwendige Mehrheit. Ein Führungszeugnis ist ein Auszug aus dem Bundeszentralregister und gibt Auskunft darüber, ob jemand vorbestraft ist. Die Bundesanwaltschaft hat Anklage gegen einen mutmaßlichen iranischen Spion erhoben. Der Däne mit afghanischen Wurzeln soll im Auftrag Teherans Juden und Israel Freunde für Mord- und Brandanschläge ausgespäht haben, darunter Zentralratspräsident Schuster. Ein mutmaßlicher Komplize ist mit angeklagt. Der tote Buckelwal vor der dänischen Urlaubsinsel Arnholt bleibt vorerst dort liegen. Die Behörden vor Ort hatten zunächst probiert, den Wal in tieferes Gewässer zu ziehen, um ihn anschließend in einen Hafen auf dem Festland zu bringen. Das sei aber nicht gelungen, hieß es. Stattdessen steckt der Wal nun auf einer Sandbank fest. Am Saurüsselkopf in den Chiemgauer Alpen gibt es nach dem Waldbrand immer noch Glutnester. Die Behörden warnen zudem vor steigender Waldbrandgefahr. Ab dem Wochenende gilt Stufe 4. Das Betretungsverbot für das Gebiet bei Ruhpolding bleibt bestehen. Der Brand war Anfang Mai ausgebrochen. Das Sensationscomeback von Manuel Neuer ist perfekt. Der Bayern-Keeper steht offiziell im 26-köpfigen DFB-Kader für die Fußball-WM, den Bundestrainer Julian Nagelsmann heute bekannt gegeben hat. Wer sonst noch für Deutschland zur WM fährt, berichtet Pia Wegner.
6: Namen wie den von Kapitän Joshua Kimmich, Nico Schlotterbeck oder Leon Goretzka hat der DFB bereits im Laufe des Vormittags veröffentlicht. Das Comeback von Manuel Neuer als deutsche Nummer 1 hingegen hob der Bundestrainer sich für die offizielle Kaderverkündung auf. Neben bewährten Nationalspielern besteht der Kader aber auch aus einigen WM-Neulingen wie Malik Chow, Lennart Karl und Nathaniel Brown.
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7: Mit Henrike Müller. Grünes Wasser in Nürnberger Brunnen, darunter das Ehekarussell, der Brunnen im Stadtpark oder der Schüsselesbrunnen in der Kaiserstraße. Verantwortlich dafür war eine Protestaktion von Extinction Rebellion. Die Umweltaktivisten wollen damit gegen die konzernfreundliche Gaspolitik und das Greenwashing von Wirtschaftsministerin Katharina Reiche protestieren, heißt es in einer Mitteilung. Gas als Energieträger sei schlecht für die Umwelt. Reiche würde damit auf lange Sicht auch für steigende Energiepreise sorgen. Extinction Rebellion hatte nicht nur in Nürnberg, sondern auch in 16 weiteren Städten in ganz Deutschland Brunnen grün gefärbt. Die Farbe ist nach Angabe der Aktivisten ungiftig.
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8: Heute Nacht ist der Himmel meist klar bei Tiefstwerten um 12 Grad. Morgen, da kann der Tag örtlich mit Nebel beginnen. Wenn der sich aufgelöst hat, dann erwartet uns ein Freitag mit viel Sonnenschein, nur wenigen Wolken und deutlich höheren Temperaturen bis 27 Grad.
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8: Mit Peter Halm. Schön, dass wir zusammen in den Donnerstagabend gleiten mit tollen Songs, zum Beispiel gleich aus den 80ern. Tina Turner mit dabei. Und los geht's mit den Four Seasons aus den 60ern. Natürlich für immer verbunden mit dem Dirty Dancing Soundtrack dann in den 80ern. Big Girls Don't Cry bei

Schon ein Schnuckel in den 80ern, Jason Donovan. Ich bin Peter Halm hier bei Radio F am Abend. Haben Sie mal ein Date gehabt in einem Kino und dann ganz wild rumgeknutscht während des Films? Wenn ja, dann erinnern Sie sich gerne zurück, während jetzt aus den 70ern die Drifters laufen. Kissing in the back row of the movies. Mua.

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1: 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Ich bin Lena Wenning und gemeinsam schauen wir zum Schlosspark von Faber-Castell. 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Alle Infos um 7.10 Uhr.
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7: Ich bin Fabian Schaffer. Ein Führungszeugnis zur Vorlage beim Arbeitgeber oder für eine ehrenamtliche Tätigkeit soll künftig auch digital verfügbar sein. Ein entsprechender Vorschlag fand im Bundestag die notwendige Mehrheit. Ein Führungszeugnis ist ein Auszug aus dem Bundeszentralregister und gibt Auskunft darüber, ob jemand vorbestraft ist. Die Bundesanwaltschaft hat Anklage gegen einen mutmaßlichen iranischen Spion erhoben. Der Däne mit afghanischen Wurzeln soll im Auftrag Teherans Juden und Israel Freunde für Mord- und Brandanschläge ausgespäht haben, darunter Zentralratspräsident Schuster. Ein mutmaßlicher Komplize ist mit angeklagt. Der tote Buckelwal vor der dänischen Urlaubsinsel Arnholt bleibt vorerst dort liegen. Die Behörden vor Ort hatten zunächst probiert, den Wal in tieferes Gewässer zu ziehen, um ihn anschließend in einen Hafen auf dem Festland zu bringen. Das sei aber nicht gelungen, hieß es. Stattdessen steckt der Wal nun auf einer Sandbank fest. Am Saurüsselkopf in den Chiemgauer Alpen gibt es nach dem Waldbrand immer noch Glutnester. Die Behörden warnen zudem vor steigender Waldbrandgefahr. Ab dem Wochenende gilt Stufe 4. Das Betretungsverbot für das Gebiet bei Ruhpolding bleibt bestehen. Der Brand war Anfang Mai ausgebrochen. Das Sensationscomeback von Manuel Neuer ist perfekt. Der Bayern-Keeper steht offiziell im 26-köpfigen DFB-Kader für die Fußball-WM, den Bundestrainer Julian Nagelsmann heute bekannt gegeben hat. Wer sonst noch für Deutschland zur WM fährt, berichtet Pia Wegner.
8: Namen wie den von Kapitän Joshua Kimmich, Nico Schlotterbeck oder Leon Goretzka hat der DFB bereits im Laufe des Vormittags veröffentlicht. Das Comeback von Manuel Neuer als deutsche Nummer 1 hingegen hob der Bundestrainer sich für die offizielle Kaderverkündung auf. Neben bewährten Nationalspielern besteht der Kader aber auch aus einigen WM-Neulingen wie Malik Chow, Lennart Karl und Nathaniel Brown.
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9: Mit Henrike Müller. Der Nürnberger Wochenmarkt zieht für mehrere Jahre um. Statt auf dem Hauptmarkt werden die Stände mit Obst, Gemüse, Fleisch und anderen Leckereien künftig dauerhaft in der Königstraße stehen. Die Marktkaufleute hatten darum gebeten, denn die Großbaustelle am Obstmarkt macht ihnen enorm zu schaffen, so Marktsprecher Jürgen Weich.
10: Wir haben riesen Einbußen, weil der Kunde nicht mehr rankommt an den Hauptmarkt, weil wir Lärmbelästigungen haben, Schmutz, was alles halt der Baustelle hergibt. Es fahren teilweise Baufahrzeuge durch den Wochenmarkt, währenddessen wir verkaufen sollen. Und von daher sind die Rahmenbedingungen dann natürlich seit längerer Zeit alles andere als optimal für uns.
9: Für die Kunden heißt das, sie finden die meisten Stände zwischen Museumsbrücke und Clarakirche, dort, wo sie auch stehen, wenn auf dem Hauptmarkt Veranstaltungen stattfinden.
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Er kann schmusig, er kann alles. Rod Stewart hier bei Radio F am Abend. Ich bin Peter Heim und wir gehen in die 80er, in die große Zeit der Italo-Disco. Und einer der Vertreter, sehr erfolgreich, war Ryan Paris. Hier ist Dolce Vita bei Radio F.

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4: Ich bin Fabian Schaffer. Vor dem NATO-Außenministertreffen in Schweden hat Außenminister Wadefuhl mehr deutsche Führungsverantwortung angekündigt. Deutschland wolle das NATO-Ziel von 5% des Bruttoinlandsprodukts für Verteidigung so schnell wie möglich erreichen.
5: Und das bedeutet auf der anderen Seite eine Entlastung der Vereinigten Staaten von Amerika, die andere Aufgaben wahrzunehmen haben, die sich insbesondere ja auf den pazifischen Raum mehr konzentrieren wollen.
4: Hintergrund ist die US-Drohung, Soldaten aus Europa abzuziehen. Ein Führungszeugnis gibt es künftig auch in digitaler Form. Ein entsprechendes Gesetz hat der Bundestag beschlossen. Beantragt werden kann das Dokument bereits seit über 10 Jahren online. Dann wird es allerdings auf Spezialpapier ausgedruckt und per Post an die Antragsteller versandt. Das Führungszeugnis ist Voraussetzung für viele berufliche und ehrenamtliche Tätigkeiten. Bayerns Ministerpräsident Söder hat im Landtag ein neues Verhältnis zur Opposition versprochen. Es sei wichtiger denn je, einander zuzuhören. Statt sich nur zu beschimpfen, sagte er bei seiner Regierungserklärung. Auch er selbst wolle in Zukunft stärker darauf achten, dass Ton und Stil zur Lage der Demokratie passten. Inhaltlich sieht Söder Bayern auf einem insgesamt guten Weg. Man wolle den Dreiklang aus Innovation, Transformation und Investition fortsetzen. Mehr als die Hälfte der Menschen hierzulande geht davon aus, dass die Behörden schlecht vorbereitet sind auf einen größeren Stromausfall. Das geht aus einer Umfrage für das Vergleichsportal Verivox hervor. Nur rund 13% betrachten die Behörden als gut vorbereitet. Allerdings haben nur 30% selbst Maßnahmen getroffen, also etwa Nahrungs- und Wasservorräte oder Leuchtmittel wie Kerzen angeschafft. Fußball-Bundestrainer Julian Nagelsmann hat bekannt gegeben, wen er mit zur WM nimmt. Das sind unter anderem die Stürmer Nick Woltemade, Maxi Bayer und Dennis Undav. Dazu kommen langjährige Nationalspieler wie Kapitän Joshua Kimmich, Nico Schlotterbeck, Kai Havertz oder Jamal Musiala. Außerdem kehrt Rekordtorwart Manuel Neuer 2 Jahre nach seinem Rücktritt in die Nationalmannschaft zurück.
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6: Mit Henrike Müller. Grünes Wasser in Nürnberger Brunnen, darunter das Ehekarussell, der Brunnen im Stadtpark oder der Schüsselesbrunnen in der Kaiserstraße. Verantwortlich dafür war eine Protestaktion von Extinction Rebellion. Die Umweltaktivisten wollen damit gegen die konzernfreundliche Gaspolitik und das Greenwashing von Wirtschaftsministerin Katharina Reiche protestieren, heißt es in einer Mitteilung. Gas als Energieträger sei schlecht für die Umwelt. Reiche würde damit auf lange Sicht auch für steigende Energiepreise sorgen. Extinction Rebellion hatte nicht nur in Nürnberg, sondern auch in 16 weiteren Städten in ganz Deutschland Brunnen grün gefärbt. Die Farbe ist nach Angabe der Aktivisten ungiftig.
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2: I believe I spider. Ich glaube, ich spinne. Und Sie denken sich jetzt, I understand only train station. Ich verstehe nur noch Bahnhof. Ja, gell? Now we have the salad. Selbst ohne Englisch. Das ist total menschlich. Wir versuchen uns verständlich zu machen. Wir wollen ausdrücken, was in uns los ist, finden nicht die richtigen Worte und Kauderwelsch kommt nur noch raus. Wie oft sucht man nach Worten für Dinge, die größer sind als wir? Für Überforderung, für Freude, für Angst, für Dankbarkeit. Die Bibel kennt diese Sprachlosigkeit und hat einen coolen Tipp, der steht im Psalm 62. Schüttet euer Herz vor Gott aus. Nicht formuliert perfekt, nicht findet die richtigen Fremdwörter, sondern schüttet aus, was da ist. Und es muss nicht perfekt klingen, um verstanden zu werden. Manchmal reicht es, wenn jemand zuhört und wenn wir sagen, I believe I spider. Gott versteht, was wir meinen. Meint Pfarrer Clemens Lehnemann aus Rötenbach bei St. Wolfgang.
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3: Ich bin Fabian Schaffer. Vor dem NATO-Treffen in Schweden hat sich Außenminister Wadefuhl für eine größere Rolle Europas im Bündnis stark gemacht. Deutschland ist nach seinen Worten bereit, künftig mehr Führungsverantwortung zu übernehmen.
4: Ich denke, wir müssen ja in eine aktive Rolle als Europäer hineinkommen. Dass wir sagen, diese 5% machen wir nicht, um einfach mehr für Verteidigung zu machen, sondern um eben auch praktisch mehr an Lasten zu übernehmen.
3: Bei dem Treffen der NATO-Außenminister geht es vor allem um den geplanten Abzug von US-Truppen aus Europa. Die USA drängen darauf, dass Europa mehr Verantwortung übernimmt. Im Landtag hat Bayerns Ministerpräsident Söder heute eine Regierungserklärung gehalten. Als Generalmotto bezeichnete er Economy First für den Bund und für Bayern.
5: Corona, Ukraine-Krieg und die Gaskrise. Jetzt der Iran-Krieg und die Ölkrise. Für keine der Krisen liegt die Verantwortung bei uns im Land. Wir müssen uns auf die Hinterfüße stellen und selber besser werden. Das ist die Antwort, die wir geben als Land, als Gemeinschaft.
3: Der Freistaat setze auch in schwierigen Zeiten auf Innovation für Wettbewerbsfähigkeit, Transformation und Investition. So Söder weiter. Nach dem Einsturz eines Wohnhauses in Görlitz ist in den Trümmern eine dritte Leiche gefunden worden. Es handelt sich um einen Mann, teilte die Polizei mit. Zuvor wurden eine 26-jährige Frau aus Rumänien und eine 25-jährige tot aus den Trümmern geborgen. Das Haus mit Miet- und Ferienwohnungen war am Montagabend eingestürzt. Vermutet wird eine Gasexplosion. Der tote Buckelwal vor der dänischen Urlaubsinsel Arnholt bleibt vorerst dort liegen. Die Behörden vor Ort hatten zunächst probiert, den Wal in tieferes Gewässer zu ziehen, um ihn anschließend in einen Hafen auf dem Festland zu bringen. Das sei aber nicht gelungen, hieß es. Stattdessen steckt der Wal nun auf einer Sandbank fest. Fußball-Bundestrainer Julian Nagelsmann hat heute bekannt gegeben, welche 26 Spieler er mit zur WM nimmt. Deutschlands Rekordtorwart Manuel Neuer kehrt dabei in die deutsche Nationalmannschaft zurück als Nummer 1 im Tor. Angeführt wird das Aufgebot von Kapitän Joshua Kimmich. Mit dabei ist auch unter anderem Lennart Karl. Said Elmaler bekam keine Einladung.
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6: Mit Henrike Müller. Der Nürnberger Wochenmarkt zieht für mehrere Jahre um. Statt auf dem Hauptmarkt werden die Stände mit Obst, Gemüse, Fleisch und anderen Leckereien künftig dauerhaft in der Königstraße stehen. Die Marktkaufleute hatten darum gebeten, denn die Großbaustelle am Obstmarkt macht ihnen enorm zu schaffen, so Marktsprecher Jürgen Weich.
7: Wir haben riesen Einbußen, weil der Kunde nicht mehr rankommt an den Hauptmarkt, weil wir Lärmbelästigungen haben, Schmutz, was alles halt der Baustelle hergibt. Es fahren teilweise Baufahrzeuge durch Wochenmarkt, währenddessen wir verkaufen sollen. Und von daher sind die Rahmenbedingungen dann natürlich seit längerer Zeit alles andere als optimal für uns.
6: Für die Kunden heißt das, sie finden die meisten Stände zwischen Museumsbrücke und Clarakirche, dort, wo sie auch stehen, wenn auf dem Hauptmarkt Veranstaltungen stattfinden.
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8: Heute Nacht ist der Himmel meist klar bei Tiefstwerten um 12 Grad. Morgen, da kann der Tag örtlich mit Nebel beginnen. Wenn der sich aufgelöst hat, dann erwartet uns ein Freitag mit viel Sonnenschein, nur wenigen Wolken und deutlich höheren Temperaturen bis 27 Grad.
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0: war im Einsatz. Ich durfte zum Schießtraining kommen. Ui, ui, ui, ui, ui. Und so ist es abgelaufen.
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0: Ja, also wir sind im Polizeipräsidium Mittelfranken im Keller, im Schießraum. Und bei mir ist Sebastian Brendel. Wenn Sie mir noch kurz mal sagen, Ihre Position, was sind Sie genau?
3: Ich bin Beauftragter für polizeiliches Einsatztraining.
0: Vielen Dank, dass ich heute da sein darf.
3: Ja, herzlich willkommen.
0: Und wir werden jetzt gleich dann ausprobieren zu schießen, aber ich kann mir vorstellen, dass das natürlich eine kleine Vorarbeit benötigt, dass Sie mir vielleicht erstmal erklären, welche Waffe werde ich jetzt dann in Händen halten, mit welcher Waffe schießt die Polizei?
3: Aktuell schießt die bayerische Polizei mit der Heckler & Koch SFP9.
0: Und die hat auch jeder Polizist immer bei sich?
3: Jeder Polizeivollzugsbeamte in Bayern hat die Standardwaffe, ausgenommen unsere Spezialeinheiten beim SEK und beim MEK.
0: Wenn wir jetzt dann gleich mal zu dem Tisch gehen, wo den Sie vorbereitet haben, was liegt da alles und was werden Sie mir als erstes zeigen?
3: Wir haben einmal vorbereitet die Rotwaffe. Das ist genau das gleiche Modell wie die Echtwaffe. Mit der können die Kollegen alle Abläufe, alle technischen Dinge trainieren im Trockenen. Die Waffe ist nicht schussfähig, aber sie ist voll funktionsfähig. Und dann haben wir die Schwarzwaffe. Das ist im Endeffekt die echte Einsatzwaffe.
0: Wir sind dann zu einem kleinen Tisch gegangen und Herr Brendel hat mir die Waffe in die Hand gegeben und ganz genau erklärt. Sie haben mir jetzt eine Waffe in die Hand gegeben, die ich laden konnte, mit der aber nicht geschossen werden kann. Aber sie hat ungefähr das gleiche Gewicht und man kann auch mal abdrücken, dass man weiß, wie sich's anfühlt, auch wie man zielt. Gibt es noch irgendwas, wo wir vielleicht jetzt noch Rücksicht nehmen sollten, bevor wir da ans Werk gehen?
3: Ja, unsere Sicherheitsbestimmungen. Sie brauchen eine Schutzweste, Sie brauchen eine Schutzbrille. Und wir alle, die hier drin sind, brauchen Gehörschutz.
0: Wir waren insgesamt zu viert im Raum, denn wir haben beim Schießtraining auch gefilmt. Sie können sich das Reel jetzt auch bei uns bei Social Media und auf unserer Homepage ansehen. Und apropos, wenn ich jetzt dann schieße, habe ich übrigens nicht so schnell geschossen, wie es sich anhört. Die Schüsse waren ein bisschen weiter auseinander. Okay, dann würde ich sagen, ich bin bereit.
3: Kann losgehen.
0: Dann legen wir los. Jetzt stehen wir also vor meinem Ergebnis und jetzt möchte ich von Ihnen als Trainer natürlich erfahren, wie habe ich mich denn geschlagen, wie war es denn?
3: Also das Trefferergebnis, was wir hier sehen, ist unerwartet gut.
0: Was ist eigentlich das Schwierige daran zu schießen? Also ich habe es ja jetzt selber erfahren, man muss ja dagegen halten, die Waffe schlägt aus, man muss sich schon sehr konzentrieren. Ich habe auch gemerkt, ich habe schon irgendwann das Zittern angefangen. Also ich habe schon bemüht, mich wirklich zu zielen, aber je mehr ich mich da angestrengt habe, habe ich dann wieder gezittert. Also wie schwer ist es eigentlich zu schießen, auf was muss man achten?
3: Das eigentliche Schießen ist eigentlich nicht schwer, es ist wie ein Sport, deswegen gibt es ja auch den Schießsport. Für die Polizei das Schwierige ist die Einsatzsituation an sich. Stress, Belastung, Lärm, Geschrei, Dynamik, Bewegung. Und dann wird es schwer, so zu treffen, gut zu treffen, weil man nie tiefenentspannt hier in der Schießanlage steht, sondern im echten Einsatz draußen ist.
0: Wie oft kommen die Kollegen eigentlich her in der Regel?
3: In der Regel mindestens 4-mal im Jahr.
0: Und wie gut schießen unsere Polizisten?
3: Sehr gut. Die Grundausbildung, die bei der Bereitschaftspolizei erhalten ist, grundsolide und die machen eine gute Arbeit in der Ausbildung und wir führen das Ganze hier fort.
0: Vielen Dank, dass ich da sein durfte und danke für die Anleitung.
3: Gerne.
0: Nächste Woche in den Pfingstferien geht's zur Polizei am Flughafen und es gibt Tipps für sicheres und entspanntes Fliegen. Alle Folgen können Sie auch jederzeit nachhören auf radiof.de.
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1: 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Dieses Mal war ich selbst

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2: Ich bin Fabian Schaffer. Vor dem NATO-Treffen in Schweden hat sich Außenminister Wadefuhl für eine größere Rolle Europas im Bündnis stark gemacht. Deutschland ist nach seinen Worten bereit, künftig mehr Führungsverantwortung zu übernehmen.
3: Ich denke, wir müssen ja in eine aktive Rolle als Europäer hineinkommen. Dass wir sagen, diese 5% machen wir nicht, um einfach mehr für Verteidigung zu machen, sondern um eben auch praktisch mehr an Lasten zu übernehmen.
2: Bei dem Treffen der NATO-Außenminister geht es vor allem um den geplanten Abzug von US-Truppen aus Europa. Die USA drängen darauf, dass Europa mehr Verantwortung übernimmt. Im Landtag hat Bayerns Ministerpräsident Söder heute eine Regierungserklärung gehalten. Als Generalmotto bezeichnete er Economy First für den Bund und für Bayern.
4: Corona, Ukraine-Krieg und die Gaskrise. Jetzt der Iran-Krieg und die Ölkrise. Für keine der Krisen liegt die Verantwortung bei uns im Land. Wir müssen uns auf die Hinterfüße stellen und selber besser werden. Das ist die Antwort, die wir geben als Land, als Gemeinschaft.
2: Der Freistaat setze auch in schwierigen Zeiten auf Innovation für Wettbewerbsfähigkeit, Transformation und Investition. So Söder weiter. Nach dem Einsturz eines Wohnhauses in Görlitz ist in den Trümmern eine dritte Leiche gefunden worden. Es handelt sich um einen Mann, teilte die Polizei mit. Zuvor wurden eine 26-jährige Frau aus Rumänien und eine 25-jährige tot aus den Trümmern geborgen. Das Haus mit Miet- und Ferienwohnungen war am Montagabend eingestürzt. Vermutet wird eine Gasexplosion. Der tote Buckelwal vor der dänischen Urlaubsinsel Arnholt bleibt vorerst dort liegen. Die Behörden vor Ort hatten zunächst probiert, den Wal in tieferes Gewässer zu ziehen, um ihn anschließend in einen Hafen auf dem Festland zu bringen. Das sei aber nicht gelungen, hieß es. Stattdessen steckt der Wal nun auf einer Sandbank fest. Fußball-Bundestrainer Julian Nagelsmann hat heute bekannt gegeben, welche 26 Spieler er mit zur WM nimmt. Deutschlands Rekordtorwart Manuel Neuer kehrt dabei in die deutsche Nationalmannschaft zurück als Nummer 1 im Tor. Angeführt wird das Aufgebot von Kapitän Joshua Kimmich. Mit dabei ist auch unter anderem Lennart Karl. Said Elmaler bekam keine Einladung.
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5: Mit Henrike Müller. Nach 5 Jahren Umbau öffnet das Nürnberger Doku-Zentrum wieder vollständig für Besucher. Die neue Dauerausstellung trägt den Titel Nürnberg und die Reichsparteitage und ist ein wichtiges Stück Erinnerungskultur. An interaktiven Stationen wird immer wieder auch der Bezug zu heute hergestellt, so Oberbürgermeister Markus König.
6: Und das kann man natürlich auf das Jetzt übertragen, auf die heutige Zeit. Was passiert, wenn jemand an der Bushaltestelle, und das zeigen wir auch hier, mit Rassismus konfrontiert wird, mit Antisemitismus konfrontiert wird und alle drehen sich weg, fühlen sich nicht angesprochen. Und ich glaube schon, dass es hier sehr starke Parallelen gibt. Deshalb lernen wir bitte aus dem, was wir wissen. Und das zeigen wir auch in dieser Ausstellung.
5: Die Ausstellung startet zunächst im Probebetrieb. Offizielle Eröffnung ist dann im November.
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1: Der Taxifahrer Wiggerl ist in Ein Münchner im Himmel, der Kinofilm, ein echtes Schlitzohr, das sich mit illegalen Geschäften über Wasser hält. Doch dann hat er einen Unfall. Während er im Krankenhaus im Koma liegt, landet er im Himmel.
2: Halleluja, Halleluja, Halleluja!
3: Wir bluten ja schon die Ohren.
4: Servus, ich bin der Wiggerl. Ich hätte ja einen Vorschlag.
3: Ja, ich bin immer. Petrus, was sagt denn eigentlich sein Sündending?
5: Sündenkompass kommt sofort.
4: Sünden? Ich habe schon immer gebeichtet.
3: Zwischen Beichten reicht nicht.
4: Das erklären eure katholischen Hansel unten für anders.
1: Um seine Sünden abzuarbeiten, wird der Wiggerl zurück auf die Erde nach München geschickt. Dort ist er für alle unsichtbar. Obwohl, seine Tochter kann ihn sehen, was die Mutter natürlich nicht glauben will.
6: Ich habe den Wiggerl gesehen.
7: Ja, ich auch. Der liegt da ja im Koma.
6: Also so in echt. Also der hat mit mir gesprochen und ich weiß nicht, der war so eine Art Geisterscheinung.
7: Toni, dieser Unfall, das ist was ganz Furchtbares. Und du, wir sollten mit deinem Psychologen
6: reden. Nee, ich bin nicht verrückt.
7: Es geht nicht um verrückt.
1: Gespielt wird der Wiggerl von Maximilian Brückner. Die unsichtbare Hauptrolle war für ihn eine völlig neue Erfahrung.
8: Ich hatte eine Lederhose, dieses Ding. Und ich bin ein Geist, was das Ganze sehr kompliziert macht. Und du wirst dann irgendwann ignoriert. Das war echt hart. Also im Laufe des Drehs, am Anfang ging es noch, weil das war nur echte Szenen. Und dann bist du halt einfach nur im Raum und redest und kein Mensch interagiert mit dir. Und das war eine krasse Erfahrung. Also ich mag ja sowas, aber das hatte ich überhaupt nicht so auf dem Schirm.
1: Da hatten es die anderen Stars leichter. Unter ihnen Hanna Herzsprung, Michaela May, Heiner Lauterbach und Ina Müller. An den kultigen Original-Zeichentrickfilm von 1962 kommt Ein Münchner im Himmel, der Kinofilm, aber natürlich nicht heran. Stefan Grundler, Radio F, Kinoredaktion.

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Ja, guten Abend, meine lieben Hörerinnen und Hörer. So What? Aus der für mich stilbildendsten Aufnahme Kind of Blue von Miles Davis auf Columbia 1959. Über 5 Millionen Mal verkauft. Eines der berühmtesten, ja, vielleicht auch schönsten, aber zumindest meistverkauftesten Alben der Jazzgeschichte. Mit John Coltrane am Tenorsaxophon, Sie hören ihn gerade im Hintergrund. Cannonball Adderley am Alt, Bill Evans am Piano, Paul Chambers am Bass und Jimmy Cobb an den Drums. So what?

So what, ja, so what, was will man noch Neues erzählen zu Miles Davis? Und doch gibt es bereits und wird es auch weitergeben anlässlich seines 100. Geburtstages. Miles Davis war am 26. Mai in Elton, Illinois, in eine wohlhabende Familie geboren worden und 65 Jahre später, am 28. September 1991 in Santa Monica, South California, zu Grabe getragen worden. Es gibt bereits eine Flut von Neuveröffentlichungen. Bücher erscheinen, Essays werden gedruckt und Musikwissenschaftler und Musiknerds werden um seine Bedeutung für die Zeit, in der er lebte, musizierte, komponierte, ja und oft genug die Fachwelt und das millionenschwere Publikum vor den Kopf stieß und die Bedeutung für die Musik heute heiß diskutieren. Und wie soll man diese 50 Jahre in einer Stunde erfassen? Ein halbes Jahrhundert, das Phasen im Jazz nicht nur prägte, auch erfand mit Kind of Cool den Cool Jazz, den Hard Bop, den modalen Jazz oder in seiner elektronischen Phase den Jazzrock und Fusion. Auf dem Doppelalbum On the Corner gar experimentierte Miles Davis mit einer neuen Bildsprache, elektronischen Orchester, Tape-Manipulationen und zirkularer Kompositionstechnik. Und das 1972. Wir von Jazztime Nürnberg, dem nur Jazz-Sender des Jazz-Studios,

Studio Nürnberg, unterstützt von der Bayerischen Landeszentrale für neue Medien, haben uns entschieden, ein höchst subjektives, 60-minütiges Statement zu Miles Davis abzugeben. Jeder der ModeratorInnen hat dafür 20 Minuten Zeit. Als Ältester mache ich den einführenden Anfang und bin jetzt schon gespannt, wie Alex Schicke als Nächster und abschließend Victoria Pohl ihren Miles Davis beleuchten. Miles Davis war der richtige Mann zur richtigen Zeit, hieß es in einem Nachruf. 1955, als The Bird, als Charlie Parker verstarb, schlug die Stunde des Bandmitglieds von Charlie Parker, Miles Davis. Auf den Aufnahmen in den 50ern kann man eine ausgeprägte musikalische Geschlossenheit bereits heraushören. Davis' Trompetenspiel wird eine emotional intensive, komplex moderne Identität bescheinigt. Zu hören zum Beispiel die Leichtigkeit und den Fluss seines Solos auf Changes, einem von vielen Juwelen aus dem Jahre 1955 mit Ray Bryant am Klavier, der die Nummer auch geschrieben hatte, Milt Jackson am Vibraphon, Paul Chambers am Bass und vermutlich Philly Joe Jones an den Drums. Miles 55 auf Prestige Changes.

0: Ja, sorry Miles, meine 20 Minuten sind zu Ende. Changes heißt der Song und wir changen jetzt rüber zu Alex Schicke.
1: Danke, Michael. Ja, in meinem Part geht es um die Auftritte von Miles in Montreux. Miles Davis hatte zwischen 1973 und 1991 11 Auftritte in Montreux. Ab 1984 ist er dort jährlich aufgetreten, manchmal sogar mit 2 Shows an einem Tag. Wie es sicher bei vielen bekannt ist, trat Miles zwischen 1975 und 1981 nicht öffentlich auf, doch im Jahr 1981 kehrte er auf die Bühne zurück. Er brauchte aber einige Zeit, um wieder mit vollem Volumen die Trompete spielen zu können. Im Jahr 1984 war er dann wieder fit und in diesem Jahr spielte er dann am gleichen Tag 2 lange Shows in Montreux. Wir hören daraus jetzt ein seltenes Stück, Lake Geneva. Miles schrieb es extra für das Montreux Jazz Festival.

Hier ist Jazztime Nürnberg auf UKW 94,5 im Radio F. Und wir drei Moderatoren, Michael Bader, Viktoria Pohl und ich, Alex Schicke, machen heute ein Special zu Miles Davis anlässlich seines 100. Geburtstages. Lake Geneva, die Nummer, die Sie gerade hörten, ja, das war der Ort, an dem sich Miles Davis einfach wohlfühlte, denn er war sehr eng mit Claude Nobs, dem Veranstalter des Montreux Jazz Festivals, befreundet. Er konnte dort immer die Musik spielen, die er liebte. Im folgenden Jahr, 1985, stellte Miles sein neues Album Decoy vor. Der Sound war deutlich beeinflusst vom musikalischen Zeitgeist. Synthesizer, Jazz Fusion und sehr viel Funk. Live klingt das Titelstück dann so.

Decoy mit Burk Burk am Saxophon, John Scofield an der Gitarre und ein Funky Bass von Daryl Jones, Top-Leute des Jazz, die den Jazz-Sound in den kommenden Jahren prägen sollten. Ja, Miles Davis in der Mitte der 80er Jahre war funky, poppig und etwas rockig. Doch eine Konstante blieb über all die Jahre in seinen Konzerten erhalten, nämlich der Blues. In jedem seiner Konzerte spielte Miles einen Blues und in den Montreux-Konzerten war das immer der New Blues.

Der Nublus in der Version aus dem Montreux-Konzert vom 17. Juli 1986. Ja, und damit endet mein Part unserer Miles Davis-Sendung. Jetzt übernimmt gleich meine Kollegin Victoria Pohl. Verabschieden möchte ich mich mit einem Popsong, den Miles Davis in seinen letzten Jahren zu seinem Signature-Song machte, nämlich Time After Time von Cyndi Lauper. Und danach Bühne frei für dich, Victoria.

Vielen Dank, Alex Schicke, und euch allen auch noch einen schönen guten Abend von meiner Seite zu dieser Spezialausgabe 100 Jahre Miles Davis der Jazztime Nürnberg hier auf Radio F 94,5. Kommenden Dienstag am 26. Mai 2026 wäre Miles Davis 100 Jahre geworden. Aber er verstarb bereits vor 35 Jahren im September 1991. Und in diesem Jahr, im Januar und Februar, hatte er auch sein letztes Studioalbum aufgenommen. Und diese ganz andere Seite von Miles Davis möchte ich euch heute noch vorstellen. Das Album erschien posthum, also erst nach seinem Tod im Jahre 1992. 6 der 9 Songs hatte Miles Davis bereits abgeschlossen. Die restlichen 3 Songs wurden dann von Produzent Easy Moby fertiggestellt, teils gemixt aus älteren Miles Davis Aufnahmen. Dabei lag ein hoher Wert darauf, die Platte so abzuschließen, wie es Miles Davis wohl gefallen hätte. Der Albumtitel lautet Doo-Wop und setzt sich aus der Pop-Stilistik Doo-Wop und der Jazz-Stilistik Bebop zusammen. Die Doo-Wop-Ära dauerte von Ende der 40er bis in den Anfang der 60er Jahre an. Doo-Wop-Bands bestanden aus mehrstimmigem Gesang mit einer Liedstimme und instrumentaler Begleitung. Neben dem Text kamen lautmalerische Silben wie zum Beispiel Doo-Wop zum Einsatz. The Platters mit ihrem Song Only You ist ein Paradebeispiel dieser Musik. Und auf dem normalen Radio F Sendeprogramm gibt es auch immer wieder Doo-Wop-Klassiker zu hören. Aber auch Musik, die sich an den Doo-Wop-Elementen stark bedient haben, wie zum Beispiel Elvis Presley oder The Beach Boys. Und die Jazz-Stilistik Bebop lässt sich ganz knapp zusammenfassend erklären, dass es sich da um die Jazzmusik handelt, bei der es sich in der Melodie und auch beim Improvisieren um intensive Akkordausspielung dreht. Dabei hat sie auch meist ein langes, virtuoses und tonreiches Instrumentalsolo dabei. Wenn ich an Bebop denke, denke ich auch immer automatisch irgendwie an Saxophon und Charlie Parker, denn der war ein Meister dieser Stilistik. Aber auch Miles Davis war natürlich als Bebopper unterwegs und beherrschte diese Stilistik. Zudem teilte er sich auch in seinen 20er Jahren oft die Bühne mit Charlie Parker. Der zweite Titel und zugleich mein Lieblingssong des Miles Davis Albums Doo-Wop trägt auch den Namen The Doo-Wop Song. Hier und auch auf den weiteren Songs des Albums sind diese Doo-Wop und Bebop Elemente und auch viele Eigenschaften des zu dieser Zeit vorherrschenden Golden Age des Hip-Hops sehr gut hörbar. Eine perfekte Verschmelzung der verschiedenen Musikgenre, die Miles Davis auch noch bis kurz vor seinem Tod mal wieder gelungen ist. Und hier kommt The Doo-Wop Song.

Das war The Doo-Wop Song. Aus Miles Davis' Doo-Wop Album habe ich jetzt noch den vierten Titel des Albums dabei, High Speed Chase. Hier kann man auch gut hören, was Miles Davis zur Produktion dieses Albums geführt hat. Denn er saß während des Sommers in seinem Appartement und lauschte bei offenem Fenster dem New Yorker Straßengeschehen. Seine Inspiration galt der Musik und Geräusche der New Yorker Straßen. Auch hier sieht man wieder einmal sein hohes Bestreben nach seiner musikalischen Weiterentwicklung, die er Zeit seines Lebens immer wieder verfolgt hat. Zudem wollte er auch nicht nur bei ein paar Jazzradios zu hören sein, sondern auch bei den Urban-Radiosendern, die er als zukunftsweisend ansah, um auch sichtbar zu sein bei der jungen Generation.

Das war High Speed Chase von Miles Davis, zu finden auf seinem letzten Studioalbum Doobop. Nun nähern wir uns langsam dem Ende der heutigen Sendung. Vielen Dank nochmal an die Bayerische Landeszentrale für neue Medien, die unsere Jazztime Nürnberg-Sendung fördert. Und auch herzlichen Dank an meine beiden Radiokollegen Michael Bader und Alex Schicke, mit denen ich heute das erste Mal experimentieren konnte, eine gestaffelte Radiosendung aufzunehmen. Lasst uns gerne Feedback zu dieser Sendung da, denn wer weiß, vielleicht werden wir das für zukünftige, besondere Anlässe öfters machen. Nächste Woche am Donnerstag bei Jazztime Nürnberg um 22 Uhr wird auf jeden Fall wieder nur einer von uns zu hören sein. Beenden möchte ich die Miles Davis Sendung, wie sie angefangen hat, mit einem Song des legendären Kind of Blue Albums. Das kann man nicht oft genug in seinem Leben hören und ist einfach ein Klassiker und das meistverkaufte Jazzalbum der Welt. Und daraus hören wir jetzt noch Blue and Green. Ebenso wie alle anderen Songs des Kind of Blue Albums stammt auch dieses Stück aus der Feder von Miles Davis. Ich danke Ihnen fürs Zuhören der Jazztime Nürnberg. Am Mikrofon verabschiedet sich Victoria Pohl und bis zum nächsten Mal bei Jazztime Nürnberg hier auf Radio F 94,5. Und jetzt noch eine türkise Portion Miles Davis mit Blue in Green.

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2: Ich bin Moritz Einzel. In Helsingborg in Schweden hat eine Konferenz der Außenminister der NATO-Staaten begonnen. Im Mittelpunkt stehen der Iran-Krieg und der angekündigte Abzug von US-Truppen aus Europa. Die Minister wollen auch den NATO-Gipfel Anfang Juli in Ankara vorbereiten. US-Außenminister Rubio beklagte einmal mehr, sein Land werde im Iran-Krieg von den NATO-Verbündeten nur unzureichend unterstützt. Bayerns Ministerpräsident Söder hat einen neuen politischen Stil versprochen. In seiner Regierungserklärung im Landtag sagte der CSU-Chef, er wolle künftig noch stärker darauf achten, dass Ton und Stil der Lage der Demokratie angemessen sind.
3: Ich bin überzeugter denn je, nach all dem, was ich erlebe und höre und was ich spüre, auch draußen im Land, dass es wichtig ist, wenn es irgendwie möglich ist, einander mehr zuzuhören, statt sich nur zu beschimpfen. Da nehme ich auch verstärkt an Plenardebatten teil, übrigens auch oft im Stream.
2: Inhaltlich rief Söder das Motto Economy First als Leitmotiv für die Politik der Staatsregierung aus. Ein Führungszeugnis zur Vorlage beim Arbeitgeber oder für eine ehrenamtliche Tätigkeit soll künftig auch digital verfügbar sein. Ein entsprechender Vorschlag fand im Bundestag die notwendige Mehrheit. Ein Führungszeugnis ist ein Auszug aus dem Bundeszentralregister und gibt Auskunft darüber, ob jemand vorbestraft ist. Bundestrainer Julian Nagelsmann hat seinen Kader für die anstehende Fußball-Weltmeisterschaft in den USA, Mexiko und Kanada bekannt gegeben.
4: Jetzt ist nur noch Vorfreude angesagt. Klar, es wird für uns alle eine große Herausforderung, der stellen wir uns. Also ich bin mega heiß, die Jungs sind mega heiß und das Trainerteam ebenso.
2: Mit dabei im 26-Mann-Kader sind unter anderem die Stürmer Nick Woltemade, Maxi Bayer und Dennis Undav. Rekordtorwart Manuel Neuer vom FC Bayern kehrt 2 Jahre nach seinem Rücktritt zurück ins DFB-Team. Es wird seine 5. WM. Der VfL Wolfsburg muss weiter um den Verbleib in der Fußball-Bundesliga zittern. Der Tabellen-16. Aus Liga 1 ist im Relegationshinspiel gegen den Zweitliga-3. SC Paderborn nicht über ein 0:0 hinausgekommen. Die Entscheidung über möglichen Auf- oder Abstieg fällt am Montag im Rückspiel in Paderborn.
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5: Mit Henrike Müller. Nach 5 Jahren Umbau öffnet das Nürnberger Doku-Zentrum wieder vollständig für Besucher. Die neue Dauerausstellung trägt den Titel Nürnberg und die Reichsparteitage und ist ein wichtiges Stück Erinnerungskultur. An interaktiven Stationen wird immer wieder auch der Bezug zu heute hergestellt, so Oberbürgermeister Markus König.
6: Und das kann man natürlich auf das Jetzt übertragen, auf die heutige Zeit. Was passiert, wenn jemand an der Bushaltestelle, und das zeigen wir auch hier, mit Rassismus konfrontiert wird, mit Antisemitismus konfrontiert wird und alle drehen sich weg, fühlen sich nicht angesprochen. Und ich glaube schon, dass es hier sehr starke Parallelen gibt. Deshalb lernen wir bitte aus dem, was wir wissen. Und das zeigen wir auch in dieser Ausstellung.
5: Die Ausstellung startet zunächst im Probebetrieb. Offizielle Eröffnung ist dann im November.
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0: Lasst die Kirche im Dorf.
1: Den Kirchengemeinden geht das Geld aus. Immer weniger Menschen zahlen Kirchensteuern. Zeitgleich verschlingt der Erhalt von denkmalgeschützten historischen Kirchenhäusern Unsummen. Genau deshalb verlangt die Pfarrei St. Sebald in Nürnberg 5 Euro Eintritt für ihr Gotteshaus. Was sagen die Besucherinnen und Besucher dazu? Ein Stimmungsbild vor Ort. 15 Uhr läuten in der Nürnberger Altstadt. Wie an jedem anderen Freitagnachmittag auch, tummeln sich einige Touristengruppen rund um diese Walduskirche. Fast 800 Jahre alt ist sie. Ein fester Sightseeing-Spot für alle, die sich für Nürnbergs Glanzzeit im Mittelalter interessieren.
2: So ein kurzer, kostenloser Blick. Wir laufen nicht ganz durch.
1: Genau das wird ab diesem Sonntag nicht mehr möglich sein. Die beiden älteren Damen im kioskartigen Kapuff werden dann den Touristen nicht mehr nur freundliche Blicke zuwerfen, sondern vor allem Eintritt verlangen. Ermäßigt 2,50 Euro, Normalpreis 5 Euro.
3: Das wäre mir zu viel gewesen, 5 Euro. 2, ja, aber 5 hätte ich jetzt nicht bezahlt. Und ja, habe mit Kirche eigentlich wenig am Hut, sagen wir es mal so.
1: So etwas hört Sebalds Pfarrer Martin Bronz natürlich nicht gerne. Am Eintrittsgeld zweifelt er trotzdem nicht.
4: Wir haben 500.000 Besucherinnen und Besucher im letzten Jahr gehabt. Bislang haben die Menschen nur 30 Cent pro Kopf gegeben an Spende. Wir wissen oder erwarten, dass natürlich nicht mehr alle dann zu uns kommen werden, ja, weil sie dann einen Beitrag leisten müssen. Eben wenn wir einen Einbruch von 70% hätten, was wir nicht erwarten oder hoffen, bekommen wir trotzdem das Dreifache des Geldes, was wir bislang hatten, und das rettet uns.
1: Die Stimmungslage heute an diesem Freitagnachmittag ist jedenfalls eindeutig eine andere.
5: Because this is a beautiful church and being a Christian myself, I love to see the interior of churches that I'm not familiar with.
1: Und bis auf einen sagen alle, der Besuch ist ihnen in jedem Fall 5 Euro wert.
6: Das ist für mich in Ordnung. Die Erhalt der Kirche ist sehr
7: ist wichtig. Es ist für einen guten Zweck.
6: Es ist wert. Das sind große Kunstwerke.
7: Es ja.
6: ist
7: wirklich wert. Es muss erhalten bleiben.
1: Das ältere Paar aus Schwabach kommt regelmäßig in diese Walduskirche.
7: Wir machen so zwischendurch mal so Wanderung durch Nürnberg und jetzt arbeiten wir uns zur Burg rauf und trinken da mal einen Kaffee.
1: Für die beiden wäre die Jahreskarte zum Preis von 15 Euro eine gute Idee. Sebald-Kirchengemeindemitglieder bekommen sie übrigens kostenlos. Diese Walduskirche als Wirkstätte des berühmten Barockkomponisten Johann Pachelbel, als Ort, an dem Dürer getauft und verheiratet wurde und an dem Nürnberg Schutzpatron, der heilige Sebald, begraben ist.
4: Das heißt, wir sind wirklich selber auch als Kirchengemeinde jetzt angestoßen durch unsere Not nochmal ganz anders auf unseren eigenen Schatz, auf unser eigenes Gebäude zugegangen, um die den anderen Menschen zu erschließen. Und ich glaube, die Rechnung geht am Ende auf.
1: Annette Link, evangelische Redaktion.

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2: Ich bin Moritz Einzel. In Helsingborg in Schweden hat eine Konferenz der Außenminister der NATO-Staaten begonnen. Im Mittelpunkt stehen der Iran-Krieg und der angekündigte Abzug von US-Truppen aus Europa. Die Minister wollen auch den NATO-Gipfel Anfang Juli in Ankara vorbereiten. US-Außenminister Rubio beklagte einmal mehr, sein Land werde im Iran-Krieg von den NATO-Verbündeten nur unzureichend unterstützt. Bayerns Ministerpräsident Söder hat einen neuen politischen Stil versprochen. In seiner Regierungserklärung im Landtag sagte der CSU-Chef, er wolle künftig noch stärker darauf achten, dass Ton und Stil der Lage der Demokratie angemessen sind.
3: Ich bin überzeugter denn je, nach all dem, was ich erlebe und höre und was ich spüre, auch draußen im Land, dass es wichtig ist, wenn es irgendwie möglich ist, einander mehr zuzuhören, statt sich nur zu beschimpfen. Da nehme ich auch verstärkt an Plenardebatten teil, übrigens auch oft im Stream.
2: Inhaltlich rief Söder das Motto Economy First als Leitmotiv für die Politik der Staatsregierung aus. Ein Führungszeugnis zur Vorlage beim Arbeitgeber oder für eine ehrenamtliche Tätigkeit soll künftig auch digital verfügbar sein. Ein entsprechender Vorschlag fand im Bundestag die notwendige Mehrheit. Ein Führungszeugnis ist ein Auszug aus dem Bundeszentralregister und gibt Auskunft darüber, ob jemand vorbestraft ist. Bundestrainer Julian Nagelsmann hat seinen Kader für die anstehende Fußball-Weltmeisterschaft in den USA, Mexiko und Kanada bekannt gegeben.
4: Jetzt ist nur noch Vorfreude angesagt. Klar, es wird für uns alle eine große Herausforderung, der stellen wir uns. Und ich bin mega heiß, die Jungs sind mega heiß und das Trainerteam ebenso.
2: Mit dabei im 26-Mann-Kader sind unter anderem die Stürmer Nick Woltemade, Maxi Bayer und Dennis Undav. Rekordtorwart Manuel Neuer vom FC Bayern kehrt 2 Jahre nach seinem Rücktritt zurück ins DFB-Team. Es wird seine 5. WM. Der VfL Wolfsburg muss weiter um den Verbleib in der Fußball-Bundesliga zittern. Der Tabellen-16. aus Liga 1 ist im Relegationshinspiel gegen den Zweitliga-3. SC Paderborn nicht über ein 0:0 hinausgekommen. Die Entscheidung über möglichen Auf- oder Abstieg fällt am Montag im Rückspiel in Paderborn.
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5: Mit Henrike Müller. Der Nürnberger Wochenmarkt zieht für mehrere Jahre um. Statt auf dem Hauptmarkt werden die Stände mit Obst, Gemüse, Fleisch und anderen Leckereien künftig dauerhaft in der Königstraße stehen. Die Marktkaufleute hatten darum gebeten, denn die Großbaustelle am Obstmarkt macht ihnen enorm zu schaffen, so Marktsprecher Jürgen Weich.
6: Wir haben riesen Einbußen, weil der Kunde nicht mehr rankommt an den Hauptmarkt, weil wir Lärmbelästigungen haben, Schmutz, was alles halt der Baustelle hergibt. Es fahren teilweise Baufahrzeuge durch den Wochenmarkt, währenddessen wir verkaufen sollen. Und von daher sind die Rahmenbedingungen dann natürlich seit längerer Zeit alles andere als optimal für uns.
5: Für die Kunden heißt das, sie finden die meisten Stände zwischen Museumsbrücke und Clarakirche, dort, wo sie auch stehen, wenn auf dem Hauptmarkt Veranstaltungen stattfinden.
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1: Auf den saftig grünen Weiden Irlands lebt in Glenkill ein Schafskrimi, der Schäfer George mit seiner Herde. Er ist ein leidenschaftlicher Krimi-Liebhaber und liest deshalb jeden Abend seinen Schafen spannende Mordgeschichten vor.
2: Ich weiß, wann Rodney Hollingshead ermordet wurde und ich weiß, wer der wahre Täter war. Nein, Schluss für heute. Auf geht's, die ganze Band. Das Ende gibt's morgen.
1: Was George nicht weiß, immer wenn er ins Bett geht, diskutieren die Schafe über den Ausgang des Krimis und wer der Mörder ist.
3: Oh, warum hört er gerade da auf?
4: Oh, genau, woraus kommt, wer der Mörder ist?
5: Das ist voll unfair. Es war die Magd, oder?
1: Doch dann ist George tot. Die schlauen Schafe merken sofort, dass er Opfer eines Verbrechens wurde.
6: Er bewegt sich nicht.
7: Oh. Was?
5: Lilly, was machen wir jetzt?
8: Unser Schäfer wurde ermordet. Und wir werden das Verbrechen aufklären.
1: Auch wenn gestandene Schauspieler wie Hugh Jackman oder Emma Thompson dabei sind, die sprechenden Schafe stehlen ihnen die Show. In der deutschen Fassung ist unter anderem Anke Engelke zu hören.
9: Beim Synchron geht es nicht darum, dass man durch Method Acting, durch Vorbereitung, Recherche und 5-jährige Praktika lernt, wie ein Schaf zu gehen oder wie ein Schaf zu fühlen. Das ist nicht möglich. Man kann da nicht recherchieren.
1: Anke Engelke leiht ihre Stimme dem schlauen Schaf Lilly. Und auch ihr Fernsehpartner Bastian Pastewka ist zu hören.
10: Moppel ist das Gedächtnisschaf. Das heißt also, Moppel weiß mehr, weil Moppel schon mehrfach erlebt hat, wer in der Herde so alles gewesen ist. Und deshalb muss er die Herde auch ein bisschen abschirmen vor den Wahrheiten des Lebens.
1: Die Krimi-Geschichte ist fast Nebensache. So viel Spaß macht es, den Tieren in Glenkill ein Schafskrimi zuzusehen. Stefan Grundler, Radio F, Kinoredaktion.

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1: Ich bin Moritz Einzel. Bei Flügen aus Deutschland wird ab Juli weniger Ticketsteuer fällig. Eine entsprechende Gesetzesänderung hat der Bundestag am Abend verabschiedet. Demnach sinkt die Abgabe je nach Strecke um bis zu 11,40 Euro pro Flug. Ob Flugtickets dadurch günstiger werden, hängt allerdings davon ab, ob die Airlines die Ersparnis an die Kunden weiterreichen. US-Präsident Trump will zusätzlich 5000 Soldaten nach Polen entsenden. Das kündigte der Republikaner auf der Plattform Truth Social an. Konkreteres, etwa wann und wo die US-Soldaten nach Polen verlegt werden sollen, nannte Trump nicht. Seine Entscheidung begründete er mit seinem guten Verhältnis zum polnischen rechtskonservativen Präsidenten Nawrocki. Bayerns Ministerpräsident Söder will künftig mehr auf Kooperation statt auf Konfrontation setzen, auch im Umgang mit der Opposition. Das hat Söder in einer Regierungserklärung im Landtag deutlich gemacht. Inhaltlich gab er folgendes Leitmotiv aus.
2: Am Ende, und das ist die zentrale Aufgabe, die unter dem Strich rauskommen muss, muss unsere Wirtschaft gestärkt werden. Ohne Wirtschaft ist alles andere nichts. Economy first ist das Generalmotto für den Bund und auch für uns in Bayern, meine Damen und Herren.
1: Insgesamt sieht Söder Bayern auf einem guten Weg. Man wolle den Dreiklang aus Innovation, Transformation und Investition fortsetzen. Der tote Buckelwal vor der dänischen Urlaubsinsel Anholt bleibt vorerst dort liegen. Die Behörden vor Ort hatten probiert, den Wal in tieferes Gewässer zu ziehen, um ihn anschließend in einen Hafen auf dem Festland zu bringen. Das sei aber nicht gelungen, hieß es. Fußball-Zweitligist SC Paderborn darf weiter vom Bundesliga-Aufstieg träumen. Der Tabellendritte der abgelaufenen Saison hat im Relegationshinspiel beim 16. der Bundesliga VfL Wolfsburg ein 0:0 erreicht. Paderborns Trainer Ralf Kettemann bei Sky.
3: War schon so ein Ziel, dass wir natürlich jetzt nach Hause fahren am Montag und da nochmal wirklich die absolut realistische Chance haben, da nochmal ein kleines Fußballfest zu feiern. Und das haben wir, dafür haben wir schon gesorgt, dafür haben die Jungs gesorgt, die ihr Herz auf den Platz gelassen haben, die wirklich leidenschaftlich marschiert sind. Deswegen sind wir sehr happy damit.
1: Und der SC Magdeburg ist vorzeitig deutscher Handballmeister. Das Team hat Verfolger SG Flensburg-Handewitt mit 31:30 besiegt und ist damit 3 Spiele vor Schluss nicht mehr von Platz 1 zu verdrängen.
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4: Mit Henrike Müller. Nach 5 Jahren Umbau öffnet das Nürnberger Doku-Zentrum wieder vollständig für Besucher. Die neue Dauerausstellung trägt den Titel Nürnberg und die Reichsparteitage und ist ein wichtiges Stück Erinnerungskultur. An interaktiven Stationen wird immer wieder auch der Bezug zu heute hergestellt, so Oberbürgermeister Markus König.
5: Und das kann man natürlich auf das Jetzt übertragen, auf die heutige Zeit. Was passiert, wenn jemand an der Bushaltestelle, und das zeigen wir auch hier, mit Rassismus konfrontiert wird, mit Antisemitismus konfrontiert wird und alle drehen sich weg, fühlen sich nicht angesprochen. Und ich glaube schon, dass es hier sehr starke Parallelen gibt. Deshalb lernen wir bitte aus dem, was wir wissen. Und das zeigen wir auch in dieser Ausstellung.
4: Die Ausstellung startet zunächst im Probebetrieb. Offizielle Eröffnung ist dann im November.
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1: Reiterstaffel, Motorradpolizist, Hubschrauberpilot, Hundeführerin. Über all diese besonderen Bereiche der Polizei haben wir schon gesprochen und mehr erfahren in unserer Blaulichtminute in Zusammenarbeit mit dem Polizeipräsidium Mittelfranken. Dieses Mal war ich selber im Einsatz. Ich durfte zum Schießtraining kommen. Ui, ui, ui, ui, ui. Und so ist es abgelaufen.
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1: Ja, also wir sind im Polizeipräsidium Mittelfranken im Keller, im Schießraum. Und bei mir ist Sebastian Brendel. Wenn Sie mir noch kurz mal sagen, Ihre Position, was sind Sie genau?
3: Ich bin Beauftragter für polizeiliches Einsatztraining.
1: Vielen Dank, dass ich heute da sein darf.
3: Ja, herzlich willkommen.
1: Und wir werden jetzt gleich dann ausprobieren zu schießen, aber ich kann mir vorstellen, dass das natürlich eine kleine Vorarbeit benötigt, dass Sie mir vielleicht erstmal erklären, welche Waffe werde ich jetzt dann in Händen halten, mit welcher Waffe schießt die Polizei?
3: Aktuell schießt die bayerische Polizei mit der Heckler & Koch SFP9.
1: Und die hat auch jeder Polizist immer bei sich?
3: Jeder Polizeivollzugsbeamte in Bayern hat die Standardwaffe, ausgenommen unsere Spezialeinheiten beim SEK und beim MEK.
1: Wenn wir jetzt dann gleich mal zu dem Tisch gehen, wo den Sie vorbereitet haben, was liegt da alles und was werden Sie mir als erstes zeigen?
3: Wir haben einmal vorbereitet die Rotwaffe. Das ist genau das gleiche Modell wie die Echtwaffe. Mit der können die Kollegen alle Abläufe, alle technischen Dinge trainieren im Trockenen. Die Waffe ist nicht schussfähig, aber sie ist voll funktionsfähig. Und dann haben wir die Schwarzwaffe. Das ist im Endeffekt die echte Einsatzwaffe.
1: Wir sind dann zu einem kleinen Tisch gegangen und Herr Brendel hat mir die Waffe in die Hand gegeben und ganz genau erklärt. Sie haben mir jetzt eine Waffe in die Hand gegeben, die ich laden konnte, mit der aber nicht geschossen werden kann. Aber sie hat ungefähr das gleiche Gewicht und man kann auch mal abdrücken, dass man weiß, wie sich's anfühlt, auch wie man zielt. Gibt es doch irgendwas, wo wir vielleicht jetzt noch Rücksicht nehmen sollten, bevor wir da ans Werk gehen?
3: Ja, unsere Sicherheitsbestimmungen. Sie brauchen eine Schutzweste, Sie brauchen eine Schutzbrille. Und wir alle, die hier drin sind, brauchen einen Gehörschutz.
1: Wir waren insgesamt zu viert im Raum.

0: Wir haben beim Schießtraining auch gefilmt. Sie können sich das Reel jetzt auch bei uns bei Social Media und auf unserer Homepage ansehen. Und apropos, wenn ich jetzt dann schieße, habe ich übrigens nicht so schnell geschossen, wie es sich anhört. Die Schüsse waren ein bisschen weiter auseinander. Okay, dann würde ich sagen, ich bin bereit.
1: Kann losgehen.
0: Dann legen wir los. Jetzt stehen wir also vor meinem Ergebnis und jetzt möchte ich von Ihnen als Trainer natürlich erfahren, wie habe ich mich denn geschlagen, wie war es denn?
1: Also das Trefferergebnis, was wir hier sehen, ist unerwartet gut.
0: Was ist eigentlich das Schwierige daran zu schießen? Also ich habe es ja jetzt selber erfahren, man muss ja dagegen halten, die Waffe schlägt aus, man muss sich schon sehr konzentrieren. Ich habe auch gemerkt, ich habe schon irgendwann das Zittern angefangen. Also ich habe schon bemüht, mich wirklich zu zielen, aber je mehr ich mich da angestrengt habe, habe ich dann wieder gezittert. Also wie schwer ist es eigentlich zu schießen, auf was muss man achten?
1: Das eigentliche Schießen ist eigentlich nicht schwer, es ist wie ein Sport, deswegen gibt es ja auch den Schießsport. Für die Polizei das Schwierige ist die Einsatzsituation an sich. Stress, Belastung, Lärm, Geschrei, Dynamik, Bewegung. Und dann wird es schwer, so zu treffen, gut zu treffen, weil man nie tiefenentspannt hier in der Schießanlage steht, sondern im echten Einsatz draußen ist.
0: Wie oft kommen die Kollegen eigentlich her in der Regel?
1: In der Regel mindestens 4-mal im Jahr.
0: Und wie gut schießen unsere Polizisten?
1: Sehr gut. Die Grundausbildung, die bei der Bereitschaftspolizei erhalten ist, grundsolide und die machen eine gute Arbeit in der Ausbildung und wir führen das Ganze hier fort.
0: Vielen Dank, dass ich da sein durfte und danke für die Anleitung.
1: Gerne.
0: Nächste Woche in den Pfingstferien geht's zur Polizei am Flughafen und es gibt Tipps für sicheres und entspanntes Fliegen. Alle Folgen können Sie auch jederzeit nachhören auf radiof.de.
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1: Die Goldschlägerstadt Schwabach glitzert und glänzt vor allem schon sehr, sehr schön. Und dort gibt es natürlich auch schöne Fachwerkhäuser zum Beispiel. Und noch viel, viel mehr. Und das können wir uns bei einer Führung anschauen am Wochenende.
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1: Am Sonntag findet in Schwabach wieder die Führung Schwabach zum Kennenlernen statt. Petra Schwarz ist für den Tourismus in der Stadt zuständig. Guten Morgen.
3: Ja, guten Morgen.
1: Bei der Führung geht's ja neben den bekannten Sehenswürdigkeiten auch in verstecktere Ecken der Stadt, gell?
3: Ja, so ist es. Es geht zum Beispiel zu den Fischgrubenhäusern, von denen vielleicht der eine oder die andere noch nichts gehört haben. Und man schaut sich auch mal die Spitalkirche an, die sonst auch nicht unbedingt im Zentrum steht. Das ist ja unsere Stadtkirche. Aber ja, wir gehen ein paar verschlungene Wege durch die Altstadt, nachdem wir uns natürlich die Hauptsehenswürdigkeiten angesehen haben.
1: Die Goldschlägerei gehört ja zum immateriellen Kulturerbe Deutschlands. Was bedeutet diese Auszeichnung für Schwabach?
3: Das ist für uns natürlich eine sehr hohe Auszeichnung. Wir sind ja erst ins bayerische Verzeichnis aufgenommen worden und haben gar nicht geglaubt, dass wir auch ins deutschlandweite Verzeichnis kommen. Das zeichnet natürlich nochmal das Handwerk aus. Also es wird tatsächlich nur noch in Schwabach Blattgold produziert deutschlandweit. Und dafür haben wir die Auszeichnung bekommen. Und den einen oder anderen lockt es dann tatsächlich auch mehr noch nach Schwabach.
1: Also noch ein Grund mehr, die Führung da mal mitzumachen. Auch für Menschen aus der Region, wie uns eins vielleicht, wenn wir denken, dass wir Schwabach schon kennen, gell?
3: Auf jeden Fall. Also sie gibt einen guten geschichtlichen Überblick und wir bekommen auch immer wieder von den Altschwabachern das Feedback, dass doch immer noch mal wieder was dabei ist, was sie nicht wussten oder was sie noch nicht so bewusst gesehen haben. Also es lohnt sich für Schwabacher und alle drumherum.
1: Schön. Vielen Dank an Petra Schwarz. Sie ist in Schwabach für den Tourismus zuständig. Die Führung Schwabach zum Kennenlernen ist am Sonntag 14 Uhr. Los geht's am Haupteingang des Rathauses am Königsplatz. Die Infos finden Sie wieder auf radiof.de.
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1: Ich bin Moritz Einzel. Bei Flügen aus Deutschland wird ab Juli weniger Ticketsteuer fällig. Eine entsprechende Gesetzesänderung hat der Bundestag am Abend verabschiedet. Demnach sinkt die Abgabe je nach Strecke um bis zu 11,40 Euro pro Flug. Ob Flugtickets dadurch günstiger werden, hängt allerdings davon ab, ob die Airlines die Ersparnis an die Kunden weiterreichen. US-Präsident Trump will zusätzlich 5.000 Soldaten nach Polen entsenden. Das kündigte der Republikaner auf der Plattform Truth Social an. Konkreteres, etwa wann und wo die US-Soldaten nach Polen verlegt werden sollen, nannte Trump nicht. Seine Entscheidung begründete er mit seinem guten Verhältnis zum polnischen rechtskonservativen Präsidenten Nawrocki. Bayerns Ministerpräsident Söder will künftig mehr auf Kooperation statt auf Konfrontation setzen, auch im Umgang mit der Opposition. Das hat Söder in einer Regierungserklärung im Landtag deutlich gemacht. Inhaltlich gab er folgendes Leitmotiv aus.
2: Am Ende, und das ist die zentrale Aufgabe, die unter dem Strich rauskommen muss, muss unsere Wirtschaft gestärkt werden. Ohne Wirtschaft ist alles andere nichts. Economy first ist das Generalmotto für den Bund und auch für uns in Bayern, meine Damen und Herren.
1: Insgesamt sieht Söder Bayern auf einem guten Weg. Man wolle den Dreiklang aus Innovation, Transformation und Investition fortsetzen. Der tote Buckelwal vor der dänischen Urlaubsinsel Anholt bleibt vorerst dort liegen. Die Behörden vor Ort hatten probiert, den Wal in tieferes Gewässer zu ziehen, um ihn anschließend in einen Hafen auf dem Festland zu bringen. Das sei aber nicht gelungen, hieß es. Fußball-Zweitligist SC Paderborn darf weiter vom Bundesliga-Aufstieg träumen. Der Tabellendritte der abgelaufenen Saison hat im Relegationshinspiel beim 16. der Bundesliga VfL Wolfsburg ein 0:0 erreicht. Paderborns Trainer Ralf Kettemann bei Sky.
3: War schon so ein Ziel, dass wir natürlich jetzt nach Hause fahren am Montag und da nochmal wirklich die absolut realistische Chance haben, da nochmal ein kleines Fußballfest zu feiern. Und das haben wir, dafür haben wir schon gesorgt, dafür haben die Jungs gesorgt, die ihr Herz auf den Platz gelassen haben, die wirklich leidenschaftlich marschiert sind. Deswegen sind wir sehr happy damit.
1: Und der SC Magdeburg ist vorzeitig deutscher Handballmeister. Das Team hat Verfolger SG Flensburg-Handewitt mit 31:30 besiegt und ist damit 3 Spiele vor Schluss nicht mehr von Platz 1 zu verdrängen.
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4: Mit Henrike Müller. Grünes Wasser in Nürnberger Brunnen, darunter das Ehekarussell, der Brunnen im Stadtpark oder der Schüsselesbrunnen in der Kaiserstraße. Verantwortlich dafür war eine Protestaktion von Extinction Rebellion. Die Umweltaktivisten wollen damit gegen die konzernfreundliche Gaspolitik und das Greenwashing von Wirtschaftsministerin Katharina Reiche protestieren, heißt es in einer Mitteilung. Gas als Energieträger sei schlecht für die Umwelt. Reiche würde damit auf lange Sicht auch für steigende Energiepreise sorgen. Extinction Rebellion hatte nicht nur in Nürnberg, sondern auch in 16 weiteren Städten in ganz Deutschland Brunnen grün gefärbt. Die Farbe ist nach Angabe der Aktivisten ungiftig.
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1: Zwei neue Filme in unseren fränkischen Kinos bieten jeweils auf ihre Art Action und Spaß. Vorhang auf für In the Grey und Star Wars, The Mandalorian und Grogu.
2: Wir alle kennen die Geschichten über den mandalorianischen Kopfgeldjäger und dieses Kind.
1: Und darum geht es in Star Wars, The Mandalorian und Grogu. Wie in der erfolgreichen Serie muss der Mandalorianer ständig auf den Kleinen aufpassen.
3: Worauf wartest du? Hey, nicht die Knöpfe anfassen. Den Rest gibt's erst nach dem Abendessen. Schnall dich an. Bevor es losgeht, überprüfst du deine Rüstung.
1: Um seinen jungen Lehrling Grogu auszubilden, will der Mandalorianer für Captain Teva von der Neuen Republik arbeiten.
4: Ich jage nur imperiale Kriegsverbrecher.
3: Wir werden jeden Schurken in diesem Kartenspiel ausschalten.
2: Hier geht es nicht um Rache. Es geht darum, einen weiteren Krieg zu verhindern. Wir beschützen all das, wofür die Rebellion gekämpft hat.
1: Und so sollen der Mandalorianer und Grogu Rota den Hutten finden. Aber die Suche danach gestaltet sich schwierig. Star Wars-Fans, die die Mandalorian-Fernsehserie nicht kennen, können sich Star Wars, The Mandalorian und Grogu trotzdem ansehen. Denn der tolle Film erklärt sich von selbst.
3: Das ist der Weg.
1: Ein übler Diktator hat in The Grey ein Milliardenvermögen illegal angehäuft. Die ziemlich coolen Elite-Agenten Bronco und Sid sollen es von ihm zurückholen.
5: Würden Sie Gary bitte schicken? Es gibt hier eine Unklarheit. Gary? Schaffen Sie die beiden hier raus.
6: Gary, einen Moment. Es gibt zwei Varianten für den Ablauf hier. Gary wartet geduldig bei der Tür. Gary wagt ein kühnes Unterfangen und Sie dürfen ihn die nächsten zwei Stunden von der Wand kratzen. Ich weiß, welche Variante Gary bevorzugt.
7: Gary.
1: Ja, was Gary macht, sollten sich Fans schräger Actionfilme ansehen. Denn In the Grey ist von Guy Ritchie, bekannt für Kracher wie Bube, Dame, König Gras und Snatch. Stefan Grundler, Radio F, Kinoredaktion.

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10: Ich bin Moritz Einzel. Flüge von deutschen Flughäfen sollen ab Sommer ein kleines bisschen günstiger werden. Der Bundestag hat beschlossen, dass die Ticketsteuer im Flugverkehr zum 1. Juli gesenkt wird. In erster Linie sollen dadurch aber deutsche Flughäfen für Airlines attraktiver werden. In Schweden treffen sich die NATO-Außenminister. Themen in Helsingborg sind der Iran-Krieg und natürlich der Umgang mit Russland. Bundesaußenminister Wadefuhl.
11: Der gesamte baltische Raum ist mittlerweile ein Hotspot. Ist also ein Raum, wo Putin uns auch testen wird. Und deswegen ist es wichtig, jetzt auch gerade in diesen Tagen deutlich zu machen, dass wir eng zusammenstehen, dass die NATO nicht nur gute geschriebene Papiere hat, sondern eben auch tatsächlich gemeinsam miteinander bereit ist zu handeln.
10: Wadefuhl betonte die Bereitschaft Deutschlands, in der NATO mehr Führungsverantwortung zu übernehmen. Nach dem Einsturz eines Wohnhauses in Görlitz ist in den Trümmern eine dritte Leiche gefunden worden. Es handelt sich höchstwahrscheinlich um einen 48-jährigen Deutsch-Bulgaren, teilte die Polizei mit. Zuvor wurden eine 26-jährige Frau aus Rumänien und eine 25-jährige tot aus den Trümmern geborgen. Das Haus mit Miet- und Ferienwohnungen war am Montagabend eingestürzt. Vermutet wird eine Gasexplosion. Bundestrainer Julian Nagelsmann hat gestern seinen Kader für die Fußball-WM in den USA, Mexiko und Kanada benannt. Die meistdiskutierte Personalie ist dabei sicherlich die Rückkehr des 40-jährigen Bayern-Torhüters Manuel Neuer ins DFB-Team und zwar als Nummer 1. Dazu sagte Nagelsmann:
12: Die Entscheidung steht so und sie ist in meinen Augen auch die richtige.
10: Insgesamt hat der Bundestrainer 26 Spieler nominiert. Der Münchner Keeper Jonas Urbich reist zudem als sogenannter Trainingstorwart mit. Auf- oder Abstieg, alles noch offen nach dem Relegationshinspiel. Der Tabellen-16. der Fußball-Bundesliga VfL Wolfsburg und der 3. der 2. Liga SC Paderborn haben sich 0:0 getrennt. Wolfsburgs Yannick Gerhardt sagte nach dem Spiel bei Sky:
13: Klar, wir hätten uns gewünscht zu gewinnen und ein, zwei Tore zu schießen. Deswegen haben wir jetzt ein Endspiel am Montag.
10: Das alles entscheidende Relegationsrückspiel ist am Montag in Paderborn.
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14: Mit Henrike Müller. Der Nürnberger Wochenmarkt zieht für mehrere Jahre um. Statt auf dem Hauptmarkt werden die Stände mit Obst, Gemüse, Fleisch und anderen Leckereien künftig dauerhaft in der Königstraße stehen. Die Marktkaufleute hatten darum gebeten, denn die Großbaustelle am Obstmarkt macht ihnen enorm zu schaffen, so Marktsprecher Jürgen Weich.
15: Wir haben riesen Einbußen, weil der Kunde nicht mehr rankommt an den Hauptmarkt, weil wir Lärmbelästigungen haben, Schmutz, was alles halt der Baustelle hergibt. Es fahren teilweise Baufahrzeuge durch Wochenmarkt, währenddessen wir verkaufen sollen, und von daher sind die Rahmenbedingungen dann natürlich seit längerer Zeit alles andere als optimal für uns.
14: Für die Kunden heißt das, sie finden die meisten Stände zwischen Museumsbrücke und Clarakirche, dort wo sie auch stehen, wenn auf dem Hauptmarkt Veranstaltungen stattfinden.
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1: Widder 3 Sterne. Sie meistern sogar knifflige Situationen.
2: Stier 4 Sterne. Eines Ihrer Projekte macht jetzt besonders große Fortschritte.
1: Zwillinge 5 Sterne. Nutzen Sie den Moment, um Pläne endlich umzusetzen.
2: Krebs 2 Sterne. Gönnen Sie sich etwas mehr Ruhe.
1: Löwe 3 Sterne, Sie finden heute die richtige Balance zwischen Pflicht und Vergnügen.
2: Jungfrau 4 Sterne, vermeiden Sie jetzt Stress bei Ihrer Planung.
1: Waage 3 Sterne, kleine Aufmerksamkeiten verschönern Ihnen den Tag.
2: Skorpion 4 Sterne, Sie werden sicher durch den Tag geleitet.
1: Schütze 2 Sterne, prüfen Sie Ihre Möglichkeiten genau bevor Sie zusagen.
2: Steinbock 5 Sterne, harte Arbeit zahlt sich für Sie jetzt endlich aus.
1: Wassermann 3 Sterne, bleiben Sie flexibel, wenn sich Ihr Zeitplan kurzfristig wieder verschiebt.
2: Fische 2 Sterne, konzentrieren Sie sich jetzt ganz auf Ihre eigenen Bedürfnisse.
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1: Steffi geht in den wohlverdienten Urlaub und bis dahin bin ich wieder für Sie am Morgen da. Ich bin Lena Wenning und gemeinsam schauen wir zum Schlosspark von Faber-Castell. Da können Sie jetzt am Pfingstwochenende ein paar ganz besondere Autos anschauen. Das 44. Mustang-Meeting findet in Stein in dieser tollen Location statt. Alle Infos um 7.10 Uhr.
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2: Ich bin Moritz Einzel. Flüge von deutschen Flughäfen sollen ab Sommer ein kleines bisschen günstiger werden. Der Bundestag hat beschlossen, dass die Ticketsteuer im Flugverkehr zum 1. Juli gesenkt wird. In erster Linie sollen dadurch aber deutsche Flughäfen für Airlines attraktiver werden. In Schweden treffen sich die NATO-Außenminister. Themen in Helsingborg sind der Iran-Krieg und natürlich der Umgang mit Russland. Bundesaußenminister Wadefuhl.
3: Der gesamte baltische Raum ist mittlerweile ein Hotspot. Ist also ein Raum, wo Putin uns auch testen wird. Und deswegen ist es wichtig, jetzt auch gerade in diesen Tagen deutlich zu machen, dass wir eng zusammenstehen, dass die NATO nicht nur gute geschriebene Papiere hat, sondern eben auch tatsächlich gemeinsam miteinander bereit ist zu handeln.
2: Wadefuhl betonte die Bereitschaft Deutschlands, in der NATO mehr Führungsverantwortung zu übernehmen. Nach dem Einsturz eines Wohnhauses in Görlitz ist in den Trümmern eine dritte Leiche gefunden worden. Es handelt sich höchstwahrscheinlich um einen 48-jährigen Deutsch-Bulgaren, teilte die Polizei mit. Zuvor wurden eine 26-jährige Frau aus Rumänien und eine 25-jährige tot aus den Trümmern geborgen. Das Haus mit Miet- und Ferienwohnungen war am Montagabend eingestürzt. Vermutet wird eine Gasexplosion. Bundestrainer Julian Nagelsmann hat gestern seinen Kader für die Fußball-WM in den USA, Mexiko und Kanada benannt. Die meistdiskutierte Personalie ist dabei sicherlich die Rückkehr des 40-jährigen Bayern-Torhüters Manuel Neuer ins DFB-Team und zwar als Nummer 1. Dazu sagte Nagelsmann:
4: Die Entscheidung steht so und sie ist in meinen Augen auch die richtige.
2: Insgesamt hat der Bundestrainer 26 Spieler nominiert. Der Münchner Keeper Jonas Urbich reist zudem als sogenannter Trainingstorwart mit. Auf- oder Abstieg? Alles noch offen nach dem Relegationshinspiel. Der Tabellen-16. Der Fußball-Bundesliga VfL Wolfsburg und der 3. der 2. Liga SC Paderborn haben sich 0:0 getrennt. Wolfsburgs Yannick Gerhardt sagte nach dem Spiel bei Sky:
5: Klar, wir hätten uns gewünscht zu gewinnen und ein, zwei Tore zu schießen. Deswegen haben wir jetzt ein Endspiel am Montag.
2: Das alles entscheidende Relegationsrückspiel ist am Montag in Paderborn.
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6: Mit Henrike Müller. Nach 5 Jahren Umbau öffnet das Nürnberger Doku-Zentrum wieder vollständig für Besucher. Die neue Dauerausstellung trägt den Titel Nürnberg und die Reichsparteitage und ist ein wichtiges Stück Erinnerungskultur. An interaktiven Stationen wird immer wieder auch der Bezug zu heute hergestellt, so Oberbürgermeister Markus König.
7: Und das kann man natürlich auf das Jetzt übertragen, auf die heutige Zeit. Was passiert, wenn jemand an der Bushaltestelle, und das zeigen wir auch hier, mit Rassismus konfrontiert wird, mit Antisemitismus konfrontiert wird und alle drehen sich weg, fühlen sich nicht angesprochen. Und ich glaube schon, dass es hier sehr starke Parallelen gibt. Deshalb lernen wir bitte aus dem, was wir wissen. Und das zeigen wir auch in dieser Ausstellung.
6: Die Ausstellung startet zunächst im Probebetrieb. Offizielle Eröffnung ist dann im November.
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1: In zwei neuen Filmen in unseren fränkischen Kinos geht es um Musik und ums Wandern. Vorhang auf für Vivaldi und ich und The North. Nach 10 Jahren kommen 2 frühere Kumpels in The North wieder zusammen, denn sie wollen 600 Kilometer durch Schottland wandern. Dort angekommen wird ihr Vorhaben von einem Einheimischen gelobt.
2: Ich finde das so cool, was ihr Jungs da macht.
3: Ja.
2: Wie lange werdet ihr brauchen?
3: 28 Tage.
2: Wow.
3: Ja.
2: Alles Gute für euch.
3: Ja, danke.
4: Lass uns hier übernachten.
3: Wir haben noch 5 Kilometer zu laufen.
4: Ja, aber ich bin müde.
3: Ja, okay. Dann laufen wir die morgen.
1: Im Laufe der Wanderung wird klar, dass von der früheren Freundschaft der beiden nicht mehr viel übrig ist. Und dann hat auch noch einer von ihnen gesundheitliche Probleme.
3: Mein Knie ist im Eimer, Mann. Ich brauche Ruhe.
4: Naja, das bringt unseren Plan durcheinander.
3: Ja, aber wir könnten doch auch verlängern.
4: Ich kann nicht verlängern. Ich muss zurück an die Arbeit. Wenn wir fertig sind, muss ich sofort arbeiten. Also, das funktioniert nicht.
1: Der Star des Films ist die Natur Schottlands. Denn die herrlichen Bilder der Landschaft bügeln die ein oder andere Schwäche in der Handlung von The North wieder aus. Die junge Chichilla wächst Anfang des 18. Jahrhunderts in Vivaldi und ich in einem berühmten, aber streng geführten Waisenhaus in Venedig auf. Zur Ausbildung gehört auch Geige spielen. Und da tritt ein gewisser Antonio Vivaldi als neuer Lehrer auf den Plan.
5: Ich bin keine erste Geige. Das kann ich nicht sein.
6: Du hast die falschen Töne absichtlich gespielt. Deswegen habe ich dich ausgewählt.
5: Ich verstehe nicht.
6: Es gibt Musikerinnen, die viel besser sind als du. Aber du hast etwas, das die anderen nicht haben.
5: Was denn?
6: Du spielst nicht, um gelobt zu werden.
1: Dank toller Bilder und Schauspieler ist Vivaldi und ich ein kluges, sinnliches Kostümdrama mit viel Musik geworden, bei dem durchaus die ein oder andere Träne kullern dürfte. Stefan Grundler, Radio F, Kinoredaktion.

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13: Ich bin Moritz Einzel. US-Präsident Trump will zusätzlich 5000 Soldaten nach Polen entsenden. Das kündigte er auf der Plattform Truth Social an. Wann und wohin genau die Soldaten verlegt werden sollen, sagte Trump nicht. Er begründete seine Entscheidung aber mit seinem guten Verhältnis zum rechtskonservativen polnischen Präsidenten Nawrocki. Der Bundestag hat eine Senkung der Ticketsteuer im Luftverkehr zum 1. Juli beschlossen. Sollten die Fluggesellschaften die Steuersenkung komplett an die Kunden weitergeben, sind Preissenkungen von bis zu 11,40 Euro möglich. Dass Fliegen tatsächlich günstiger wird, ist allerdings eher unwahrscheinlich. Bayerns Ministerpräsident Söder hat gestern im Landtag eine Regierungserklärung gehalten. Dabei versprach er einen neuen Stil für seine Politik.
14: Auch ich habe in der Vergangenheit, auch hier und gegenüber anderen, deutliche Worte gewählt, aber ich werde künftig noch stärker darauf achten und versuchen, dass Ton und Stil der Lage unserer Demokratie angemessen ist.
13: Grüne, SPD und AfD lobten Söders Angebot für mehr Kooperation. Von der AfD grenzte sich Söder allerdings scharf ab. Seit gestern wissen wir, wer bei der Fußball-WM in den USA, Mexiko und Kanada für Deutschland spielen soll. Bundestrainer Julian Nagelsmann hat seinen Kader nominiert, 26 Mann stark.
15: Alle haben sich sportlich qualifiziert, alle haben sich menschlich qualifiziert, sie passen zueinander.
13: Die meist diskutierte Personalie ist die Rückkehr von Bayern-Torwart Manuel Neuer ins DFB-Team als Nummer 1. Unter anderem der Kölner Spieler Said Elmala und Matthias Ginter aus Freiburg sind dagegen nicht dabei. Fußball-Bundesligist VfL Wolfsburg muss weiter um den Klassenerhalt bangen. Im Relegationshinspiel kam der Tabellen-16. Der abgelaufenen Spielzeit gegen den Tabellen-3. Der zweiten Liga, den SC Paderborn, nicht über ein 0:0 hinaus. Wolfsburgs Trainer Dieter Hecking.
16: Was wir halt uns vorwerfen lassen müssen, ist, dass wir im letzten Drittel häufig zu unsauber waren mit dem letzten Pass, mit dem technischen Fehler, sodass wir ein paar gute Halbchancen gehabt haben, aber die hätten noch deutlich besser sein können. Das haben wir nicht hinbekommen heute.
13: Das entscheidende Relegationsrückspiel ist am Montag in Paderborn.
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1: Grünes Wasser in Nürnberger Brunnen, darunter das Ehekarussell, der Brunnen im Stadtpark oder der Schüsselesbrunnen in der Kaiserstraße. Verantwortlich dafür war eine Protestaktion von Extinction Rebellion. Die Umweltaktivisten wollen damit gegen die konzernfreundliche Gaspolitik und das Greenwashing von Wirtschaftsministerin Katharina Reiche protestieren, heißt es in einer Mitteilung. Gas als Energieträger sei schlecht für die Umwelt. Reiche würde damit auf lange Sicht auch für steigende Energiepreise sorgen. Extinction Rebellion hatte nicht nur in Nürnberg, sondern auch in 16 weiteren Städten in ganz Deutschland Brunnen grün gefärbt. Die Farbe ist nach Angabe der Aktivisten ungiftig.
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